0: morgen etwa 5 Uhr gesperrt. Die A73 Nürnberg Richtung Bamberg ist zwischen Bamberg Ost-Süd und Ost wegen Bergungsarbeiten gesperrt. Die A81 Schaffhausen-Singen ist zwischen Gottmading und Hilzingen in beiden Richtungen wegen Tunnelwartungsarbeiten noch bis etwa 6 Uhr gesperrt. Und die B96 in Berlin, der Tiergartentunnel, ist wegen Personalmangel noch bis etwa 5.30 Uhr gesperrt. Das waren die aktuellen Verkehrsmeldungen. Wir wünschen Ihnen eine gute Fahrt.
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0: Mit Erinnerung an Chris Rier starten wir in diese Stunde. Die Familie stand ja bei ihm auch immer an erster Stelle. So hat er auch seinen beiden Töchtern ein Lied gewidmet. In den 80ern Josephine und dann diesen hier in den 90ern für Julia. Auch so ein Meilenstein in seiner Karriere. Schön, dass wir gemeinsam durch diese Nacht ziehen. Hier aus dem Dresdner Funkhaus mit Heiko Hasch im Studio. Ich grüße Sie.

0: Tante Hollys hier in der ARD-Hitnacht. Sie haben ja das gleiche Gründungsjahr wie auch die Rolling Stones 1962 nämlich. Und Mitte Mai in diesem Jahr gaben sie ihr letztes Konzert und erst vor wenigen Wochen schrieben sie, dass sie sich von Konzerttourneen und Live-Aktivitäten zurückziehen. Schließlich haben ja einige Bandmitglieder vor allem mit der Gesundheit zu kämpfen und wollen sich dem stressigen Tourneeleben nicht mehr aussetzen. Ja, nach so vielen aktiven Jahren, da kann man das gut nachvollziehen und vielleicht entsteht ja noch der ein oder andere neue Song im Studio. Und ihre großen Hits gehören ja sowieso nach wie vor zum Sound vieler Radiosender auf der ganzen Welt. Und jetzt bei uns Tears for Fears.
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0: Ja, was man doch mit so einem schnöden amtlichen Papier alles anstellen kann. UB40, gerade gehört hier in der ARD-Hitnacht. Ja, die Vorlage für ihren Bandnamen war ja so ein amtlicher Vordruck für die Beantragung einer Arbeitslosigkeit in Großbritannien. Unemployment Benefit Form 40, kurz UB40. Und unter diesem Namen haben sie es ja zu Weltruhm gebracht, bis heute. Gerade sind sie ja auch wieder in Amerika und Kanada auf großer Tour. Und jetzt bei uns vor den aktuellen Verkehrsinfos noch Max Werner, leider auch schon 2 Jahre nicht mehr unter uns. Sein größter Hit gelang ihm vor 45 Jahren mit Rain in May.
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0: 2.30 Uhr, hier der aktuelle Verkehrsservice in der ARD-Hitnacht. A1 Lübeck-Hamburg. Die Norderelbbrücke ist in beiden Richtungen wegen eines Schwertransports noch bis etwa 4 Uhr mehrfach kurzfristig gesperrt. Die A1 Osnabrück Richtung Bremen ist zwischen Bremen-Brinkum und Bremen-Arsten wegen Vermessungsarbeiten noch bis ca. 6 Uhr gesperrt. Die A40 Duisburg-Essen ist zwischen Kreuz Duisburg und Kreuz Kaiserberg wegen Bauarbeiten in beiden Richtungen noch bis zum 5. Oktober gesperrt. Die A52 Mönchengladbach Richtung Düsseldorf ist zwischen Kreuz Nersen und Kreuz Karst wegen Fahrbahnerneuerung noch bis morgen früh 5 Uhr gesperrt. Die A73 Nürnberg Richtung Bamberg ist zwischen Bamberg Süd und Bamberg Ost wegen Bergungsarbeiten gesperrt. Die A81 Schaffhausen-Singen ist zwischen Gottmadingen und Hilzingen in beiden Richtungen wegen Tunnelwartungsarbeiten noch bis ca. 6 Uhr gesperrt. Und in Berlin die B96, da ist der Tiergartentunnel wegen Personalmangel noch bis ca. 5.30 Uhr gesperrt. Das waren die aktuellen Verkehrsmeldungen. Wir wünschen Ihnen eine gute Fahrt.
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FM hier in der ARD-Hitnacht. George Michael und Andrew Ridgeley. Vor 45 Jahren gründeten sie ihr Musikduo und schon 5 Jahre später war es wieder Geschichte. Aber in dieser Zeit haben sie über 25 Millionen Platten verkaufen können und ihre Hits werden ja heute noch gespielt. Gleich bei uns Animotion und zuvor noch Simply Red. Mick Hucknall gibt der Band mit seiner besonderen Stimme eine hohe Wiedererkennbarkeit und im kommenden Jahr gehen sie auch wieder auf große Europa-Tour. Mitte Juni geht's los in Portugal und nach Deutschland kommen sie auch, geben hier 12 Konzerte.

2.46 Uhr. Hier eine amtliche Gefahrenmitteilung für Ginsheim-Gustavsburg im Bereich des Landkreises Groß-Gerau. Ortsteil Gustavsburg kommt es durch ein Brandereignis zu einer starken Rauchentwicklung. Wenn möglich, bitte meiden Sie das betroffene Gebiet. Schließen Sie Fenster und Türen und schalten Sie Lüftung und Klimaanlagen ab.

0: Erinnerung an Freddie Mercury mit Queen hier in der ARD-Hitnacht. Bis zu den Nachrichten noch The Stranglers und zuvor noch Ich und Ich, Annette Humpe und Adel Tawil. Auch so ein geniales Musikprojekt, das leider auch schon seit 16 Jahren auf Eis liegt. Aber in ihrer aktiven Zeit verkauften sich ihre Platten ja auch wie geschnitten Brot.
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1: Um 3 Uhr mit Juliette Groß. Noch immer ist unklar, ob das Kabinett die Pflegereform heute auf den Weg bringen kann. Union und SPD streiten weiter über die künftige Finanzierung der Pflegeversicherung. Aus Berlin, Isabel Kahrs.
2: Die Union ist da eben eher auf der Seite, das so über das System selbst zu regeln. Zunächst eben über die Kürzungen, dann eben bei Empfängerinnen und Empfängern von Pflegeleistungen. Die SPD will wiederum an eine Gruppe ran, die ja von der Union, ich sag mal, traditionell eher geschützt wird. Also das sind dann die Privatversicherten, Beamte, Menschen, die besser verdienen. Und da geht es dann im Kern eher um die Frage, wen belasten wir denn jetzt? Weil irgendwas tun müssen wir ja.
1: Kurz vor dem Tag der Deutschen Einheit am 3. Oktober berät das Kabinett heute über den Bericht der Ostbeauftragten Kaiser. Er liefert unter anderem Daten zu Ostdeutschen in Leitungsfunktionen der Bundesbehörden. Außerdem geht es in der Kabinettssitzung um härtere Strafen bei Gewalt gegen Beschäftigte der Bahn. Ungeachtet von Sicherheitswarnungen lehnt US-Präsident Trump gesetzliche Vorschriften für künstliche Intelligenz weiter ab. Stattdessen sollten sich die KI-Unternehmen freiwillig selbst regulieren, sagte Trump bei einem Treffen mit den Chefs der großen Tech-Konzerne. Aus Washington, Ralf Borchert.
3: Seit Wochen wird auch in den USA diskutiert, welche Regeln und Beschränkungen für die Entwicklung künstlicher Intelligenz notwendig sind. Doch Donald Trump lässt sich von all dem nicht beeindrucken. Nach dem Treffen mit den Chefs der amerikanischen KI-Branche im Weißen Haus sagte Trump wörtlich, wir dürfen sie nicht ausbremsen. Die USA hätten einen großen Vorsprung vor China und müssten diesen Vorsprung behalten, so Trump weiter. Selbstregulierung der KI-Branche reiche aus.
1: 7 Monate nach dem Urteil gegen Maja T. wird in Budapest heute die Entscheidung im Berufungsverfahren erwartet. Die nonbinäre Person aus Jena, die zur linken Szene gehört, war im Februar wegen schwerer tätlicher Angriffe auf mutmaßliche Rechtsextremisten in Ungarn zu 8 Jahren Haft verurteilt worden. Die Staatsanwaltschaft verlangt in der Berufung eine schärfere Strafe, die Verteidigung einen Freispruch. Maja T. war im Dezember 2023 in Berlin verhaftet und ein halbes Jahr später an Ungarn ausgeliefert worden. Nach Ansicht des Bundesverfassungsgerichts war die Auslieferung rechtswidrig. Das waren die Nachrichten. Das Wetter in Deutschland. Teils bewölkt und meist trocken im Südosten Nebel, Tiefstwerte 19 Grad in Essen bis örtlich 4 Grad in Ostbayern. Tagsüber Wechsel aus Sonne und Wolken, später im Westen Schauer möglich, Höchstwerte 20 bis 30 Grad. Am Donnerstag im Osten meist freundlich und trocken, gebietsweise Regen und Gewitter möglich, 17 bis 26 Grad. Es ist 3.03 Uhr.
4: Und hier der Verkehrsservice in der ARD-Hitnacht. Zunächst eine Gefahreninformation für Ginsheim-Gustavsburg im Bereich des Landkreises Groß-Gerau, Ortsteil Gustavsburg. Kommt es durch ein Brandereignis zu einer starken Rauchentwicklung? Wenn möglich, bitte meiden Sie das betroffene Gebiet und schließen Sie Fenster und Türen und schalten Sie Lüftung und Klimaanlagen ab. Und nun auf die Autobahnen. Die A1 Osnabrück Richtung Bremen ist zwischen Bremen-Brinkum und Bremen-Arsten wegen Vermessungsarbeiten noch bis etwa 6 Uhr gesperrt. Die A40 Duisburg-Essen ist zwischen Kreuz Duisburg und Kreuz Kaiserberg wegen Bauarbeiten in beiden Richtungen noch bis zum 5. Oktober gesperrt. Die A52 Mönchengladbach Richtung Düsseldorf ist zwischen Kreuz Nersen und Kreuz Karst

Bis in den Mittwochmorgen hinein, ja, die ersten Frühaufsteher sind längst auf den Beinen. Ich denke, mit Musik wird auch die letzte Müdigkeit schnell vergehen. Willkommen hier aus dem Dresdner MDR-Studio. Ich bin Heiko Rasch. Schönen guten Morgen.

0: aus der Mitte der 70er Jahre. Pink Floyd. In ihrer Karriere, da blieb ja auch kaum ein Wunsch offen. Mitte der 60er Jahre begonnen und in ihren 50 Karrierejahren, da haben sie ja so einige bleibende Meilensteine gesetzt. Unvergessen zum Beispiel, ja nahezu meisterhaft, ihr Album The Dark Side of the Moon oder auch das Nachfolgealbum Wish You Were Here. Den Titelsong, den haben wir ja gerade gehört, wurde auch oft gecovert, aber nicht von Rednecks. Auch ihr Erfolgshit aus der Mitte der 90er Jahre hat er den gleichen Titelnamen, sonst aber keine Gemeinsamkeiten. Doch, eine kleine vielleicht schon, den Song, den haben wir nämlich auch gleich dabei, hier in der ARD-Hitnacht nach Cliff Richard, auch einer der dienstältesten Sänger. In zwei Wochen feiert er seinen 86. Geburtstag und im November soll dann wieder ein neues Album von ihm erscheinen, ein Doppelalbum, Only Number Ones, so heißt die Platte. Also er lebt sie weiter, seine Leidenschaft für die Musik. Hier ist er, Cliff Richard. Aus den 80ern.
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3.21 Uhr, hier der Verkehrsservice mit einer aktuellen Meldung. Betrifft die B44 Groß-Gerau-Mannheim. Die B44 ist zwischen Bürstadt-Mitte und Lambertheim wegen eines brennenden Fahrzeugs in beiden Richtungen gesperrt.

0: Millionen.
1: Vor 10 Jahren feierte Max Giesinger diesen Erfolg. 80 Millionen. Am kommenden Samstag wird er 38 und ist längst auch bei den bestbezahlten Künstlern in Deutschland angekommen. Machen wir einen Sprung von 2 Generationen. Ja, jahrzehntelang erfolgreich geblieben ist der Tom Jones. Er ist ja im Sommer 86 geworden und sein Karriereaufstieg liest sich ja auch immer ein wenig wie ein Märchen, vom Staubsaugervertreter zum Plattenmillionär. Damals, in jungen Jahren, musste er schon eine Familie ernähren und nahm so jeden möglichen Job an, unter anderem auch als Clubsänger in verschiedenen Arbeiterkneipen, bis ihn dann dort ein Manager entdeckte und dann ging ja alles ganz schnell. Schon 1960 brachte er sein erstes Album in die Charts und kurz vor der Jahrtausendwende gelang ihm dann nach 25 Jahren wieder die Spitze der Charts mit seinem Album Reload. Und die erfolgreiche Single daraus? Sexbomb. Hier ist Tom Jones.
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Kurz nach 3:30. Schönen guten Morgen. Hier der aktuelle Verkehrsservice in der ARD-Hitnacht. Zunächst eine Gefahreninformation für Ginsheim-Gustavsburg im Bereich des Landkreises Groß-Gerau. Ortsteil Gustavsburg kommt es durch ein Brandereignis zu einer starken Rauchentwicklung. Bitte, wenn möglich, meiden Sie das betroffene Gebiet, schließen Sie Fenster und Türen und schalten Sie Lüftung und Klimaanlagen ab. Die A1 Osnabrück Richtung Bremen ist zwischen Bremen-Brinkum und Bremen-Arsten wegen Vermessungsarbeiten bis etwa 6 Uhr gesperrt. Die A40 Duisburg-Essen ist zwischen Kreuz Duisburg und Kreuz Kaiserberg wegen Bauarbeiten in beiden Richtungen bis zum 5. Oktober gesperrt. Die A52 Mönchengladbach Richtung Düsseldorf ist zwischen Kreuz Nersen und Kreuz Karst wegen Fahrbahnerneuerung noch bis morgen 5 Uhr gesperrt. Die A73 Nürnberg Richtung Bamberg ist zwischen Bamberg Süd und Bamberg Ost wegen Bergungsarbeiten gesperrt. Die A81 Schaffhausen-Singen ist zwischen Gottmading und Hilzingen in beiden Richtungen wegen Tunnelwartungsarbeiten noch bis ca. 6 Uhr gesperrt. Die A94 München Richtung Passau, da ist der Tunnel Einhausung Wimpasing nach der Auslösung der Höhenkontrolle gesperrt. Die B44 Groß-Gerau-Mannheim ist zwischen Bürstadt-Mitte und Lambertheim wegen eines brennenden Fahrzeugs in beiden Richtungen gesperrt. B96 in Berlin, der Tiergartentunnel, ist wegen Personalmangel noch bis ca. 5.30 Uhr gesperrt. Und hier hat uns Guido geschrieben, er ist gerade unterwegs und schreibt hier, die A1 ist zwischen

zwischen Hamm-Bochum-Hövelhof und Ascheberg in Richtung Münster nach einem LKW-Unfall gesperrt. Danke, Guido, für die Info. Und das waren sie, die Verkehrsmeldung. Wir wünschen Ihnen eine gute Fahrt.

0: 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Eine der schillerndsten Pop-Ikonen der vergangenen Jahrzehnte. Ja, bis heute muss man sagen, sie stand ja auch mehrfach im Guinness-Buch der Rekorde als erfolgreichste Künstlerin der Welt. Immerhin hat sie 50 Nummer-1-Hits platzieren können. Und die Chancen stehen doch ganz gut, dass sie auch im kommenden Jahr wieder groß auf Tour geht. Schließlich kam ja ihre vergangene Tour vor 3 Jahren super gut an. Ausverkaufte Arenen auf ihrer Welttour und ihr aktuelles Album, das Anfang Juli erschien, konnte sich ja auch wieder in mehreren Ländern an der Chartspitze platzieren. Also die vielen Fans sind ihr weiter treu geblieben und ganz sicher auch in nachfolgenden Generationen immer neue dazugekommen. Und jetzt bei uns Supertramp.
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1: Um 4 Uhr mit Juliette Groß. Das Bundeskabinett will sich heute mit einem besseren Schutz von Bahnbeschäftigten befassen. Der Gesetzentwurf aus dem Bundesjustizministerium sieht härtere Strafen für Angreifer vor. In schweren Fällen droht eine Haftstrafe von mindestens einem Jahr. Außerdem berät das Kabinett über den Bericht der Ostbeauftragten Kaiser zum Stand der deutschen Einheit. Ob in der Sitzung heute über die Pflegereform beraten wird, ist noch unklar. Der Koalitionsstreit über die künftige Finanzierung konnte noch nicht beigelegt werden. Trotz Warnungen will US-Präsident Trump die Aufsicht über die KI-Technologie den Entwicklerfirmen überlassen. Eine staatliche Kontrolle lehnt er weiter ab. Aus der Nachrichtenredaktion Petra Mittermeier.
2: Trump ist sich sicher, die Unternehmen kontrollieren sich am besten selber. Der Staat dürfe die Branche nicht ausbremsen. Das machte der US-Präsident nach einem Treffen mit den Chefs der großen US-Tech-Unternehmen in Washington deutlich. Nach seinen Angaben haben die Verantwortlichen eine freiwillige Vereinbarung unterzeichnet, ihre KI-Modelle zu überprüfen, intern und extern. In den vergangenen Monaten waren immer wieder Zwischenfälle bekannt geworden, bei denen sich KI-Agenten selbstständig gemacht hatten und anders vorgingen als von den Entwicklern beabsichtigt.
1: Das Statistische Bundesamt legt heute die Inflationsdaten für den September vor. Experten rechnen vor allem wegen der hohen Benzin- und Dieselpreise mit einem Wert über 3%. Das wäre der höchste Stand seit Ende 2023. Damals waren die Verbraucherpreise um 3,7% gestiegen. Im August lag die Inflationsrate in Deutschland bei 2,9%. Das Deutschlandticket wird wohl erneut teurer. Das berichtet die Rheinische Post unter Berufung auf den sogenannten Koordinierungsrat Deutschlandticket. Das Gremium von Bund, Ländern, kommunalen Spitzenverbänden und Verkehrsunternehmen will heute über den Preis für das kommende Jahr entscheiden. Aus der Nachrichtenredaktion Markus Wolf.
3: Statt wie bisher 63 € im Monat könnten für das Ticket bald knapp 67 € fällig werden. Grundlage für die Preisanpassung ist ein neuer Kostenindex, auf den sich die Verkehrsminister der Länder geeinigt haben. Dieser soll auch Personal-, Energie- und Betriebskosten der Verkehrsbranche berücksichtigen. Vom Fahrgastverband Pro Bahn heißt es, man nehme eine weitere Erhöhung, Zitat, nur zähneknirschend hin. Der Ehrenvorsitzende Neuss forderte sogar eine Preissenkung, ähnlich wie den Tankrabatt für Autofahrer.
1: Das waren die Nachrichten. Das Wetter in Deutschland. Tagsüber Wechsel aus Sonne und Wolken, später im Westen Schauer möglich. Höchstwerte 20 Grad auf Fehmarn bis 30 Grad am Oberrhein. Morgen im Osten meist freundlich und trocken, gebietsweise Regen und Gewitter möglich. 17 bis 26 Grad. Es ist gleich 4.03 Uhr.
4: Und hier der Verkehrsservice in der ARD-Hitnacht. Zunächst eine Gefahreninformation für Ginsheim-Gustavsburg im Bereich des Landkreises Groß-Gerau, Ortsteil Gustavsburg. Kommt es durch ein Brandereignis zu einer starken Rauchentwicklung? Wenn möglich, bitte meiden Sie das betroffene Gebiet, schließen Sie Fenster und Türen und schalten Sie Lüftung und Klimaanlagen ab. Und nun auf die Autobahn, die A1 Osnabrück Richtung Bremen, ist zwischen Bremen-Brinkum und Bremen-Arsten wegen Vermessungsarbeiten noch bis etwa 6 Uhr gesperrt. Die A20 Rostock Richtung Lübeck ist zwischen Kreuz Wismar und Wismar Mitte nach einem Unfall gesperrt. Die A40 Duisburg-Essen ist zwischen Kreuz Duisburg und Kreuz Kaiserberg wegen Bauarbeiten in beiden Richtungen noch bis zum 5. Oktober gesperrt. Die A52 Mönchengladbach Richtung Düsseldorf ist zwischen Kreuz Nersen und Kreuz Karst wegen Fahrbahnerneuerung bis morgen früh etwa 5 Uhr gesperrt. Die A73 Nürnberg Richtung Bamberg ist zwischen Bamberg Süd und Bamberg Ost wegen Bergungsarbeiten gesperrt. Die A81 Schaffhausen-Singen ist zwischen Gottmading und Hilzingen in beiden Richtungen wegen Tunnelwartungsarbeiten ebenfalls noch bis etwa 6 Uhr gesperrt. Die B44 Groß-Gerau-Mannheim ist zwischen Bürstadt-Mitte und Lambertheim wegen eines brennenden Fahrzeugs in beiden Richtungen.

0: John Legend hier in der ARD-Hitnacht. Und jetzt der wohl stärkste Song von Meat Love. Leider auch schon fast 5 Jahre nicht mehr unter uns, aber seine Musik und ganz speziell dieser Song wird bleiben in 28 Ländern die Spitze der Singlecharts erreicht. I'd do anything for love. Hier ist Meat Love.
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0: Krasse Dobel. Computerliebe, ja, was in den 80er Jahren mit so einer Liebelei begann, ist heute nicht mehr wegzudenken. Eigentlich begann ja die Entwicklung der Computer schon viel früher mit den Rechenmaschinen und dann später programmierbare Maschinen. Ja, in den 80er Jahren nahmen ja die heutigen Computer dann so richtig Form an. Aber wer hätte noch vor 40 Jahren gedacht, was die Dinger heute alles können und uns die Arbeit oder einige Arbeiten auch etwas erleichtern, wenn sie funktionieren. Denn wenn sie mal nicht funktionieren, dann merken wir doch ganz deutlich, wie abhängig wir davon schon längst geworden sind. Und wenn hier im Studio alles gut funktioniert, dann sollte jetzt Sascha kommen mit I Feel Lonely. Damit hat er ja schon mit seinem Debütalbum kurz nach der Jahrtausendwende seine ersten Erfolge feiern können.
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Kurz nach halb fünf, hier der aktuelle Verkehrsservice in der ARD-Hitnacht. Die A1 Osnabrück Richtung Bremen ist zwischen Bremen-Brinkum und Bremen-Arsten wegen Vermessungsarbeiten noch bis etwa 6 Uhr gesperrt. Die A20 Rostock Richtung Lübeck ist zwischen Kreuz Wismar und Wismar-Mitte nach einem Unfall gesperrt. Die A40 Duisburg-Essen ist zwischen Kreuz Duisburg und Kreuz Kaiserberg wegen Bauarbeiten in beiden Richtungen noch bis zum 5. Oktober gesperrt. Die A52 Mönchengladbach Richtung Düsseldorf ist zwischen Kreuz Nersen und Kreuz Karst wegen Fahrbahnerneuerung noch bis morgen früh 5 Uhr gesperrt. Die A73 Nürnberg Richtung Bamberg ist zwischen Bamberg Süd und Ost wegen Bergungsarbeiten gesperrt. Und die A81 Schaffhausen-Singen ist zwischen Gottmading und Hilzingen in beiden Richtungen wegen Tunnelwartungsarbeiten noch bis etwa 6 Uhr gesperrt. Das waren die Verkehrsmeldungen. Wir wünschen Ihnen eine gute Fahrt. 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

0: Alan Parsons Project hier in der ARD Hit Nachts. Und jetzt auch noch ein echter Klassiker aus den 60ern. Scott McKenzie mit San Francisco. Damit hat er sich doch auch irgendwie unsterblich gemacht. Ein Song für eine ganze Generation in den 60ern. Erinnerung an die Hippie-Zeit, 1967 veröffentlicht und in den Folgejahren auch über 40 Mal gecovert. Und sogar bis auf die Kinoleinwand hat es der Song geschafft. Darunter in Forrest Gump.
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0: 4:44 Uhr, schönen guten Morgen.

4.50 Uhr, 10 vor 5. Schönen guten Morgen. Drei Songs noch bis zu den 5 Uhr Nachrichten. Und danach starten ja schon wieder die ersten Frühprogramme. Allen, die die ARD-Hitnacht gleich verlassen, danke fürs Dabeisein und kommen Sie doch entspannt durch diesen letzten Septembertag.

0: Der Mittwochmorgen, es ist 5 Uhr, alles Wichtige, jetzt mit Markus Wetterauer.
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2: In Erfurt endet heute der Betrieb des Zalando-Versandzentrums. Nach Angaben der Arbeitsagentur haben momentan mehr als 600 ehemalige Mitarbeiter gute Chancen auf

0: einen neuen Job, vor allem in der Logistikbranche. Rund 2000 Beschäftigte wurden seit Januar beraten, als klar wurde, dass der Standort geschlossen wird. Dort bleiben nur noch etwa 12 Mitarbeiter für den Abbau. Wer die Halle künftig nutzt, ist noch offen. Bei einem Unfall im Kyffhäuserkreis ist ein Autofahrer tödlich verunglückt. Der 33-Jährige war am Abend auf der Bundesstraße 4 zwischen Sondershausen und Neuheide mit einem entgegenkommenden LKW zusammengestoßen, wie die Polizei mitteilte. Der Mann wurde dabei so schwer verletzt, dass er noch an der Unfallstelle starb. Seine 13 Jahre alte Beifahrerin wurde schwer verletzt und kam in ein Krankenhaus. Der LKW-Fahrer erlitt leichte Verletzungen. Ab heute rollt der Verkehr auf einem weiteren Abschnitt der neuen Bundesstraße 247 im Unstrut-Hainich-Kreis. Ab dem Vormittag ist die Strecke zwischen Seebach und Mühlhausen frei, ab Mittag auch in der Gegenrichtung. Damit stehen nun mehr als 14 Kilometer der neuen Trasse zwischen Bad Langensalza und Mühlhausen zur Verfügung. Gleichzeitig ist der Ausbau am Kreisverkehr Großen Gottern Süd weitgehend abgeschlossen. Die Sperrung in Richtung Mühlhausen wurde schon aufgehoben. Richtung Bad Langensalza wird die Strecke ab Freitag freigegeben. Bis Ende des Jahres soll die 24 Kilometer lange neue B247 komplett frei sein. Beim Autozulieferer Moltex in Sonneberg sollen rund 120 Arbeitsplätze wegfallen. Wie die Zeitung Freies Wort berichtet, werden damit mehr als ein Drittel der rund 330 Stellen am Thüringer Standort gestrichen. Demnach ist der Stellenabbau in zwei Schritten geplant. Erste Stellen sollen bereits Ende des Jahres gestrichen werden, weitere bis Ende 2027. Das insolvente Unternehmen begründet den Schritt mit sinkender Nachfrage und gestiegenen Kosten. Die Gewerkschaft IG Metall wirft der Unternehmensführung vor, keine tragfähigen Zukunftskonzepte vorweisen zu können. Das Bundeskabinett will sich heute mit einem besseren Schutz von Bahnbeschäftigten befassen. Der Gesetzentwurf aus dem Justizministerium sieht härtere Strafen für Angreifer vor. In schweren Fällen droht eine Haftstrafe von mindestens einem Jahr. Außerdem berät das Kabinett über den Bericht der Ostbeauftragten Elisabeth Kaiser zum Stand der deutschen Einheit. Ob in der Sitzung heute über die Pflegereform beraten wird, ist noch unklar. Der Koalitionsstreit über die künftige Finanzierung konnte noch nicht beigelegt werden. Das waren die Nachrichten. 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
1: Danke dir, Markus. Das Wetter in Thüringen sieht heute freundlich aus, mit Sonne und einigen Wolken. Dabei trocken, die Höchstwerte, so vom Werratal über den Rennsteig bis zum Vogtland, 22 bis 25, sonst sogar bis 27 Grad. Aktuell sind es in Frauensee 11 Grad und in Stadtilm 12 Grad. Morgen Sonne und zunehmend wolkiger, am Abend im Westen Thüringens auch Regenschauer, 21 bis 26 Grad. Und dann am Freitag wechselnd bis stark bewölkt und gelegentlich etwas Regen, es wird etwas kühler. Damit jetzt 3:05. Hier sind die aktuellen Verkehrsmeldungen. A4 Richtung Dresden zwischen Bad Hersfeld und Friedewald. 2 Kilometer stockender Verkehr bedeutet 10 Minuten Zeitverlust. Und die A38 Richtung Göttingen ist zwischen Ahrenshausen und Friedland wegen Wartungsarbeiten im Heidkopftunnel bis etwa 5.30 Uhr, also noch eine knappe halbe Stunde, gesperrt. Zurzeit gibt's noch keine Blitzer, melden Sie und Staus oder Blitzer kostenfrei im MDR Thüringen Verkehrszentrum 0800 218 1600. Besten Dank, kommen Sie gut an.
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1: Und Mandy Roloff ist bei mir. Schönen guten Morgen.
3: Ja, guten Morgen.
1: Mandy, wir machen heute den Deckel auf den September drauf. Mhm. Schon der letzte Tag heute.
3: Ja, der Teekonsum und der Taschentuchverbrauch, der steigt langsam an.
1: Aber ganz langsam, ne? Wir verabschieden den September gebührend und starten erstmal rein jetzt in diesen Mittwoch mit ABBA Take a Chance on Me aus dem Jahr 77.
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0: verrate schon mal, aber nur weil Sie es sind, gleich haben wir City und am Fenster mit dabei. Schönen guten Morgen um 10 nach 5.
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2: Ja, zum Glück hat unser Quizmaster Johannes das große Portemonnaie dabei.
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0: Also super.
1: Machen wir doch gleich den Kassensturz. Ja. Im Schnitt haben sich unsere Urlaubsfreunde gestern so über 200 Euro gefreut. Lass uns doch mal schauen, wo es dafür hingehen könnte.
2: Na klar, also dafür rufen wir mal die einschlägigen Portale im Netz auf. So, gucken wir mal. Und da springt uns doch gleich das erste Angebot entgegen. 4 Nächte, türkische Riviera, Flug inklusive 260 Euro.
1: Was? Also, ich rechne das mal um in richtige Antworten. Ja. Da sind also 4, 5 richtige in 30 Sekunden plus 10 Euro draufzahlen.
2: Genau. Nee. Alternativ ging es aber auch nach Mallorca übrigens hier. 4 Nächte, 330 Euro.
1: Ja, also 6 richtige und 30 Euro. So, genau. So passt die Rechnung. Und jetzt packen Sie schon mal die Koffer und melden sich an beim Quizmobil. Das kommt auch gern zu Ihnen.
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0: Es ist 5.18 Uhr. Schönen guten Morgen an diesem Mittwoch.
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0: Na guck mal an, da ist er doch plötzlich nochmal. Seit Tagen genießen wir den Sommer. So mitten im Herbst stattet er uns kurz einen Besuch ab und versorgt uns mit Sonnenschein und warmen Temperaturen. Letzte Chance also, um zum Beispiel nochmal ins Freibad zu gehen. Was haben wir da? In Jena im Schleichersee wäre es möglich bei 17 Grad Wassertemperatur. Danach wird das Südbad aber auch winterfest gemacht. Mandy, wäre das was für dich?
2: Ich sag ja. Also okay. Ich habe tatsächlich gestern auch nochmal gebadet und vielleicht bleibt es nicht dabei.
0: Wunderbar. Mhm. Was steht denn bei Ihnen heute noch auf der Sommer-To-Do-Liste?
3: Viel Sonne und Luft genießen, schöne Stunden, schöne Tage erleben.
4: Die Sonne genießen, raus in die Natur, einen Tag mit Freunden verbringen.
5: Wir werden in Kürze ein neues Auto bekommen. Da freue ich mich drauf und da werde ich noch die ein oder andere Runde mitdrehen.
3: Sommerblumen noch pflegen, so lange wie es geht. Wir genießen das schöne Wetter, wandern und dann im Garten die restlichen Arbeiten ausführen.
6: Also Radfahren. Der Sommer war zu heiß gewesen, um wirklich gut Rad zu fahren bei uns in der Gegend. 40 Grad ist ein bisschen viel. Aber jetzt kann man wieder ein bisschen Radfahren. Vielleicht macht man das jetzt in der Zeit.
7: Ein bisschen raus noch, ein bisschen die Sonne genießen. Dass man abends zum Essen noch schön draußen sitzen kann, dass man tagsüber raus kann. Also ideale Woche für uns.
2: Richtig, ideale Woche, um fix noch all die unerledigten Sachen zu machen, die man sich eigentlich für diesen Sommer vorgenommen hatte.
0: Kurz nach 6 hätten wir da auch direkt noch ein paar Vorschläge hier bei MDR Thüringen und spielen immer mal so ein bisschen Bye-Bye-Sommermusik. Wie jetzt von den Beatles. Here Comes the Sun. Ihnen einen schönen Start in den Mittwoch.

Einen schönen guten Morgen mit MDR Thüringen. Einfach gute Musik jetzt von, ja, zur Hälfte auch von den Pet Shop Boys. Die haben nämlich Dusty Springfields in Private produziert. Spätwerk von Dusty Springfields, 89 rausgekommen. Blick zur Uhr für Sie noch, 5:26 Uhr, 4 Minuten vor 5:30 Uhr.

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2: Um 5.30 Uhr. Zukunft von Zalando-Mitarbeitern. Laut Arbeitsagentur haben rund 600 von ihnen gute Chancen auf einen neuen Job. Das Versandzentrum des Online-Händlers ist jetzt geschlossen worden. Zusammenstoß im Kyffhäuser Kreis. Dabei ist nach Angaben der Polizei ein 33-jähriger Autofahrer tödlich verunglückt. Der Mann war am Abend auf der Bundesstraße 4 bei Sondershausen mit einem LKW zusammengestoßen. Schutz von Bahnbeschäftigten. Damit will sich das Bundeskabinett heute befassen. Der Gesetzentwurf aus dem Justizministerium sieht härtere Strafen für Angreifer vor.

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1: Mit Jana Hildebrand, guten Morgen. Ilfeld. Nach dem Wasserschaden an der neuen Grundschule soll ein einheitlicher, unabhängiger Gutachter die Ursache klären. Das kündigte Landrat Matthias Jentrige an. Anschließend soll das begrünte Flachdach geöffnet werden, um die undichten Stellen zu finden. Die Schule war wenige Wochen nach der Eröffnung wieder geschlossen worden, weil es reingeregnet hat. Wegen möglicher Risiken für Statik und Elektrik wurde der Neubau gesperrt. Saalfeld. In der Stadt werden 15 weitere Stolpersteine zur Erinnerung an Opfer des Nationalsozialismus verlegt. Die Gedenksteine erinnern nach Angaben der Stadt an jüdische Bürgerinnen und Bürger, die ermordet wurden oder vor den Nationalsozialisten fliehen mussten. Die Stolpersteine werden an 10 ehemaligen Wohnorten im Stadtgebiet verlegt. Oberhof. Der Wintersportort verliert seinen letzten Vollsortimenter. Der bisherige Teegutmarkt soll nach der Übernahme durch den Edeka-Verbund zu einer Netto-Filiale umgebaut werden. Darüber berichtet das Freie Wort. Die Eröffnung des Discounters ist demnach für Dezember geplant. Insgesamt sollen 4 Märkte in Südthüringen als Netto-Filialen weitergeführt werden. 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
2: Das Wetter in Thüringen, örtlich doch frischer als die vergangenen Morgende. In Greiz zum Beispiel einstellig 9 Grad und in Straßfurt 11 Grad. Im Laufe des Tages dann aber nochmal 22 bis 27 Grad. Dazu freundlich mit Sonne und einigen Wolken. Es bleibt trocken. Morgen Sonne, aber zunehmend wolkiger. Am Abend im Westen dann auch Regenschauer, 21 bis 26 Grad. Und am Freitag wechselnd bis stark bewölkt und gelegentlich etwas Regen. Es wird etwas kühler. Damit 2 Minuten nach 5:30. Hier sind die aktuellen Verkehrsmeldungen. Nee, haben wir nichts auf dem Schirm. Und auch noch keine Blitzer. Melden Sie uns Staus oder Blitzer kostenfrei im MDR Thüringen Verkehrszentrum 0800 218 1600. Danke, gute Fahrt.
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2: Guten Morgen, Sie merken schon, ich habe ein bisschen geschwärmt, sind aber auch herrliche Spätsommertage bei uns in Thüringen. Zeit, nochmal im Wald spazieren zu gehen oder im Garten zu entspannen und da hat jeder so seinen Lieblingsplatz, gell Mandy?
3: Absolut, wir haben so eine Hunderunde und die ist sehr einsam und mit Blick über Wald und Stadt. Also besser geht's überhaupt nicht.
2: Der Lieblingsplatz von Mandy Roloff. Und solche sucht ja auch der Kollege Marco Ramm vom Nachmittag. Einen Lieblingsplatz der etwas anderen Art hat er besucht, wo es ihn dahin verschlagen hat. Das hören wir gleich.
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0: 15 Minuten nach 17:30. Schönen guten Morgen mit MDR Thüringen und der Frühschicht. Der heimische Garten, so ein schöner Aussichtspunkt oder vielleicht eine kleine Kirche, so einen ganz persönlichen Lieblingsplatz haben ja viele von uns, wo es uns immer wieder hinzieht, wo wir uns einfach richtig wohlfühlen. Und Kollege Marco Ramm besucht sie an ihren persönlichen Lieblingsplätzen, die manchmal auch etwas ungewöhnlich sind.
1: Ich bin der Mario aus Erfurt und mein Lieblingsplatz ist mein Motorrad.
2: Warum ist es für dich ein Traum, Lieblingsplatz, das Motorrad? Was macht das für dich aus?
1: Freiheit, man ist nicht eingesperrt, man

0: in einem Käfig, man hat keine Airbags, man ist so verbunden mit dem Motor, dass man jede Physik sofort merkt, ob es Beschleunigung ist, ob es Bremsen ist, Kurve, spektakulär, also das ist einfach schön.
1: Fährst du alleine?
0: Ich fahre alleine, aber ich habe auch oft Mitfahrer. Meine Frau, meine Tochter.
1: So, jetzt ist ja so ein Motorrad bei vielen auch erstmal in erster Linie, Wie würdest du das einschätzen? Wie gefährlich ist es für dich?
0: Die Bedenken hatte ich auch am Anfang und auch viele von meinen Freunden, Verwandtschaft, aber man entwickelt schlagartig eine andere Vernunft, wenn man auf so einem Motorrad sitzt und man weiß, wie stark es beschleunigt, wie gut es bremst, wie schlecht einem die Autofahrer sehen, und alles in allem ist das ein Punkt, wo man so hoch konzentriert ist, dass das letztendlich sich relativiert, wenn man damit fährt.
1: Ihr seid am Wochenende unterwegs gewesen. Erzähl doch mal von der schönen Wochenendtour.
0: Also für mich als Thüringer gibt es natürlich nichts Schöneres, wie im Thüringer Wald Motorrad zu fahren. Und da war eine Strecke im Goldestal, Scheibe Alsbach, Eisfeld, einen Rennsteig lang und dann wieder über Schleusing, Ortruf nach Hause zu kommen.
1: Und dann geht es dir gut, oder, wenn du nach Hause kommst?
0: Dann ist man toll zufrieden, wenn man eine schöne Tour gemacht hat und freut sich über jede Kurve, die man gut gefahren ist, und man immer wieder feststellt, mit jeder Fahrt wird es besser.
1: Würdest du sagen, schöner geht es nicht?
0: Ja, es geht sicherlich immer noch schöner, aber ich bin mega zufrieden.
2: Mein Lieblingsplatz, kann ich auch sagen, reimt sich auf Autsch. Wenn Sie da aber etwas umtriebiger sind, sagen Sie Marco heute Nachmittag ab 15 Uhr gerne in seiner Sendung Bescheid und zeigen Sie ihm dann Ihren Lieblingsplatz in Thüringen.
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Hallo auf die Straßen, jetzt um 5.46 Uhr. Aktuelle Meldung aus dem MDR Thüringen Verkehrszentrum. Vorsicht bitte auf der A71 Richtung Sangerhausen zwischen dem Kreuz Erfurt und Erfurt-Bindersleben liegt ein totes Reh auf der linken Spur. Betrifft die A71 Richtung Sangerhausen. Vorsicht, zwischen Kreuz Erfurt und Erfurt-Bindersleben liegt ein totes Reh auf der linken Spur.

0: Reisegruppe Frühschicht. Bitte gleich bereithalten. Geht ab nach Barbados mit Typically Tropical. Holen wir uns das Sommergefühl an diesem letzten Septembertag.
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0: Um 10 vor 6 ist Diana Weise für uns da. Guten Morgen.
2: Guten Morgen, Timo.
0: Diana, du zauberst doch heute nochmal so einen Altweiber-Sommertag hin, oder?
2: Ja, auch der letzte Septembertag, der hat heute Altweiber-Sommer im Gepäck, wenn wir schon bei Reisegruppen sind. Vielleicht früh noch nicht überall. Also wir haben es durchaus teilweise einstellig in Teckwitz im Altenburger Land derzeit mit 6 Grad zu tun. Im Allgemeinen ist es aber schon milder. 16 Grad zum Beispiel gibt es in Kölle da. Die Sonne wird bald aufgehen und ein paar Wolken sind zwar da, aber da kommt sie meistens durch, scheint rundherum. Also das sieht freundlich aus, bleibt auch trocken. Und somit wird es am Nachmittag dann wieder warm. Da sind es dann 22 bis 27 Grad.
0: Wir haben in den vergangenen Tagen schon immer gehört, jetzt gibt es so eine kleine Kabbelei zwischen Hoch Arno und Eva, die da irgendwie rumschubst. Was bedeutet das für die nächsten Tage? Geht Arno wirklich langsam die Puste aus?
2: Morgen schwächelt der Arno schon so ein bisschen, aber diese Regenschauer gibt es erstmal im Westen Deutschlands. Also bei uns wird es bis zum Nachmittag noch trocken sein. Die Sonne gibt

0: und 21 bis 26 Grad, ist auch noch warm. Allerdings dann werden die Wolken am Nachmittag schon immer mehr zunehmen. Am Abend, vielleicht auch erst in der Nacht zum Freitag, kommen ein paar Regenschauer auf uns zu, die am Freitag aber dann meistens schon durchgezogen sind. Aber da ist es dann doch kühler. Wir erwarten 16 bis 20 Grad, früh Nebelfelder, viele Wolken, aus denen es auch so ein bisschen Regen geben kann. Aber dann ist das mit dem Tief schon wieder vorbei.
1: Okay.
0: Das Wochenende mit dem Feiertag am Sonnabend also schon insgesamt wieder freundlicher. Nur ganz kommen wir da an die jetzigen Temperaturen nicht dran. Da sind es eher so 20 bis 22 Grad.
1: Aber wenn es nach einem freundlichen Feiertag aussieht, das nehmen wir doch auf jeden Fall schon mal gerne mit. Was sagt denn so die erste Langzeitprognose? Gehen wir dann irgendwann in den Herbst über, was so die nächste Woche angeht?
0: Also die Temperaturen gehen ein bisschen runter, aber ich würde da jetzt zumindest bis Mittwoch noch nicht so den großen Herbst ausrufen und was danach passiert. Also das ist noch weit hin, da warten wir erstmal lieber ab.
1: Im Hier und Jetzt, auch beim Wetter gilt das. Diana, danke dir. Kurz vor 8 hören wir uns wieder. Bis dann.
0: Bis nachher.
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2: Einen schönen guten Morgen an diesem Mittwoch. Es ist 6 Uhr. Alles Wichtige jetzt mit Markus Wetterauer.
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3: In Erfurt endet heute der Betrieb des Zalando-Verkehrs-Sandzentrums. Nach Angaben der Arbeitsagentur haben momentan mehr als 600 ehemalige Mitarbeiter gute Chancen auf einen neuen Job, vor allem in der Logistikbranche. Rund 2000 Beschäftigte wurden seit Januar beraten, als klar wurde, dass der Standort geschlossen wird. Dort bleiben nur noch etwa 12 Mitarbeiter für den Abbau. Wer die Halle künftig nutzt, ist noch offen. Bei einem Verkehrsunfall im Kyffhäuserkreis ist am Abend ein Autofahrer tödlich verunglückt. Der 33-Jährige war

0: auf der Bundesstraße 4 zwischen Sondershausen und Neuheide mit einem entgegenkommenden LKW zusammengestoßen, wie die Polizei mitteilte. Der Mann wurde dabei so schwer verletzt, dass er noch an der Unfallstelle starb. Seine 13 Jahre alte Beifahrerin wurde schwer verletzt und kam ins Krankenhaus. Der LKW-Fahrer erlitt leichte Verletzungen. Ab heute rollt der Verkehr auf einem weiteren Abschnitt der neuen Bundesstraße 247 im Unstrut-Hainich-Kreis. Ab dem Vormittag ist die Strecke zwischen Seebach und Mühlhausen frei, ab Mittag auch in der Gegenrichtung. Damit stehen nun mehr als 14 Kilometer der neuen Trasse zwischen Bad Langensalza und Mühlhausen zur Verfügung. Gleichzeitig ist der Ausbau am Kreisverkehr Großengottern Süd so gut wie abgeschlossen. Bis Ende des Jahres soll die 24 Kilometer lange neue B247 komplett in Betrieb gehen. Beim Autozulieferer Moltex in Sonneberg sollen rund 120 Arbeitsplätze wegfallen. Wie die Zeitung Freies Wort berichtet, werden damit mehr als ein Drittel der rund 330 Stellen am Thüringer Standort gestrichen. Demnach ist der Stellenabbau in zwei Schritten geplant. Erste Stellen sollen bereits bis Ende des Jahres gestrichen werden, weitere bis Ende 2027. Das insolvente Unternehmen begründete den Schritt mit sinkender Nachfrage und gestiegenen Kosten. Die Gewerkschaft IG Metall wirft der Unternehmensführung vor, keine tragfähigen Zukunftskonzepte vorweisen zu können. Als neuer Preis für das Deutschlandticket sind offenbar 67 Euro im Gespräch. Das berichtet die Rheinische Post heute. Bisher kostet die bundesweite Monatskarte 4 Euro weniger. Über den neuen Preis berät ein Gremium mit Vertretern von Bund, Ländern, Gemeinden und Verkehrsbranche. Beim Preis werden unter anderem die Kosten für Personal, Energie und den Betrieb von Bussen und Zügen berücksichtigt. Vom Fahrgastverband Pro Bahn hieß es, man nehme einen weiteren Preisanstieg zähneknirschend hin, zumal es für Autofahrer einen Tankrabatt gebe. Das waren die Nachrichten. 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
1: Dankeschön, Markus. Das Wetter in Thüringen sieht heute freundlich aus. Wir haben Sonne, einige Wolken, es bleibt trocken, Höchstwerte. Vom Werratal über den Rennsteig bis zum Vogtland 22 bis 25, sonst bis 27 Grad. Aktuell sind es zum Aufstehen in Lauchröden 10 Grad und in Memels 11 Grad. Morgen Sonne, zunehmend wolkiger, am Abend im Westen dann auch mal Regenschauer 21 bis 26 Grad und am Freitag wechselnd bis stark bewölkt und gelegentlich etwas Regen und dabei etwas kühler. Jetzt haben wir es 6:03. Hier sind die aktuellen Verkehrsmeldungen. A4, Frankfurt Richtung Dresden, zwischen Buchau und Jena-Göschwitz ist die rechte Spur durch einen defekten LKW blockiert. Vorsicht auf der A71 Richtung Sangerhausen, zwischen dem Kreuz Erfurt und Erfurt-Bindersleben liegt ein totes Reh auf der linken Spur. Und in der Gegenrichtung, Vorsicht auf der 71 Richtung Schweinfurt, zwischen Heldrungen und Kölle da, eine ungesicherte Unfallstelle im Baustellenbereich. Zurzeit noch keine Blitzer, melden Sie uns Staus oder Blitzer. Kostenfrei im MDR Thüringen Verkehrszentrum 0800 218 1600. Danke fürs Mitmachen und natürlich gute Fahrt.
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1: Guten Morgen. Ach, ich freue mich zusammen mit Kollegin Mandy Rohloff auf einen tollen Sommerabschluss.
3: Ja, ich finde es auch richtig schön, ne? Abends nochmal lange draußen sitzen, vielleicht die Feuerschale anschmeißen und, na klar, eine leckere Sommerschorle trinken.
1: Herrliche Ideen. Und höre ich da eine versteckte Einladung raus?
3: Nein, doch.
1: Sehr nett. Weißt du, und ich versorge dich hier mit meinem neuen Lieblingsgetränk,
3: Erdbeerradler. Oh ja, vielen Dank dafür. Mhm.
1: Und falls Sie noch ein bisschen mehr Inspiration brauchen, so eine kleine To-Do-Liste für die letzten Sommerstunden, die haben wir gleich hier.
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0: 11 Minuten nach 6. Ihnen einen guten Morgen und natürlich schönen Start in diesen Mittwoch.
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0: Und machen wir uns nichts vor, die kurze Hose am Bein verrät es. Der Sommer ist nochmal kurz zurückgekommen. Mandy und ich denken, ja, wir sollten das ausnutzen.
2: Ja, denn ich wette, bei jedem von uns gibt es noch unerledigte Sommeraufgaben. Und jetzt ist die perfekte Gelegenheit, sie noch schnell umzusetzen.
0: Unsere Frühschichtreporterin Steffi Schettler hätte da auch direkt ein paar Vorschläge.
3: Hey, Sommer, Sonne, Kaktus, playing Federball on the beach.
4: Na dann arbeiten wir sie mal ab, unsere Last-Minute-Sommer-To-Do-Liste. Ganz oben steht die Eisdiele. Wir futtern uns jetzt einfach nochmal hemmungslos durch die Eiskarte. Das mit der Bikini-Figur ist für dieses Jahr ohnehin durch.
5: Der Bach geht nicht rum. Die Grundmasse bleibt.
4: Und wenn wir schon dabei sind, warum nicht mal eine Kugel nehmen, die wir noch nie probiert haben. Raus aus der Komfortzone.
6: Dann haben wir Senfeis zum Beispiel gemacht, was eine ganz interessante Sache ist. Ja, die haben dann die Kugel Eis als Soßenersatz zum Fleisch gegeben.
4: Also, her mit dem Senfeis. Man muss im Leben schließlich auch mal ein Risiko eingehen.
7: So schmeckt der Sommer.
4: Zum perfekten Sommerendsport gehört natürlich auch ein allerletzter Besuch im Biergarten. Auch hier können wir nochmal ordentlich gegen die Bikini-Figur arbeiten.
8: Bier formte diesen wunderschönen Körper. Ja, also anders geht's nicht.
9: Sommer, Sonne, Sonnenbrand, Kleckerwolken, Gieselsand.
4: Und dann wäre da noch ein Problem, das wir wahrscheinlich alle kennen. Am Ende des Sommers ist immer noch ganz viel ungetragene Kleidung übrig.
10: 10 schöne Kleider, eins in kariert, was dieses Jahr neu gekauft worden ist. Ein pinkes, was natürlich nochmal die Bräune unterstützt. Und was mache ich nun?
4: Na, anziehen. Wir nutzen die letzten warmen Tage und tragen einfach alles, was in diesem Sommer bisher zu kurz gekommen ist.
11: Fantastisch.
4: Und dann genießen wir den Sommertag bis zur allerletzten Sekunde. Das heißt, wir bleiben demonstrativ bis Sonnenuntergang draußen. Dürfte machbar sein. Schließlich ist Sonnenuntergang jetzt schon um 18.57 Uhr.
12: Du bist mein Sommer.
2: Also dann ran ans Abarbeiten der Last-Minute-Sommer-To-Do-Liste.
0: Sie finden mich dann heute im Shuttlebus zwischen Biergarten und Eisdiele. Ah, nochmal Malaga und Schlumpf. Herrlich.
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0: jemand, ist da jemand?
1: Ja, da ist doch jemand, der hat an der Uhr gedreht. Es ist schon wieder 6:50. Guten Morgen.
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3: Die Kirche ehrt heute das Andenken an den antiken Gelehrten Hieronymus. Ihm verdankt die Christenheit die erste verlässliche Übersetzung der Bibel aus der griechischen in die lateinische Sprache. Es wird berichtet, dass Hieronymus zusammen mit anderen frommen Männern seinem Tagwerk nachging, als sich ein hinkender Löwe näherte. Alle anderen liefen auf und davon. Hieronymus jedoch schaute erst einmal nach, was mit dem Löwen überhaupt los war. Ein Splitter saß in der blutenden Pranke. Hieronymus zog den Splitter raus, reinigte die Wunde und legte einen Verband an. Der Löwe blieb aus Dankbarkeit bei ihm und den Männern.

0: und half ihnen bei der täglichen Arbeit. Eine schöne Geschichte, und ich frage mich, wo begegnen mir im Alltag solche hinkenden Löwen? Ich kenne Menschen, die nach außen ruppig und unfreundlich erscheinen. Eigentlich haben sie aber ein gutes Herz. Sie tragen nur einen Kummer mit sich herum oder wurden verletzt oder haben Schmerzen und sind vermutlich deswegen mürrisch und auf Krawall gebürstet. Es kostet mich Überwindung, auf solche Menschen einzugehen und ihnen Hilfe anzubieten. Tatsächlich habe ich aber die Erfahrung gemacht, dass solche hinkenden Löwen ganz passable Leute sind. Ich darf mich nur nicht gleich abwenden und muss Geduld haben, wie der heilige Hieronymus. Dann können aus hinkenden Löwen richtig freundliche Mitmenschen werden. Einen guten Tag wünscht Ihnen Christine Herzog aus der katholischen Herz-Jesu-Gemeinde in Weimar.
1: Das war ein Service der Kirchen in Thüringen. 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
1: Um 6.30 Uhr nach Zalando aus in Erfurt. Rund 600 ehemalige Mitarbeiter haben laut Arbeitsagentur gute Chancen auf einen neuen Job. Das Versandzentrum des Online-Händlers ist jetzt geschlossen worden. Zusammenstoß im Kyffhäuser Kreis. Dabei ist nach Angaben der Polizei ein 33-jähriger Autofahrer tödlich verunglückt. Der Mann war am Abend auf der Bundesstraße 4 bei Sondershausen mit einem LKW zusammengestoßen. Schutz von Bahnbeschäftigten. Damit will sich das Bundeskabinett heute befassen. Der Gesetzentwurf aus dem Justizministerium sieht härtere Strafen für Angreifer vor.
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2: Das Neueste aus Ostthüringen mit Veronika Lewandowski. Guten Morgen, Gößnitz. An der Pleiße im Altenburger Land startet der Ausbau des Hochwasserschutzes. Mit einem symbolischen Spatenstich beginnen die Arbeiten für neue Schutzanlagen entlang des Flusses. Unter anderem sollen neue Schutzwände errichtet und Deiche zurückverlegt werden. Auch seien Flächen vorgesehen, auf denen sich Hochwasser künftig kontrolliert ausbreiten kann, heißt es. Schleiz. 4 der 5 Preisträger des diesjährigen Thüringer Selbsthilfepreises kommen aus Ostthüringen. Die Preise

0: sind am Nachmittag durch den Verband der Ersatzkassen vergeben worden. Unter anderem setzt sich Katrin Förster aus Schleiz für Menschen mit Schuppenflechte ein, Hannelore Kattler aus Kraftsdorf unterstützt Menschen ohne Magen und Gerd Henig ist für sein Engagement in der Suchthilfe Ostthüringen geehrt worden. Jena, zum heute beginnenden Deutschen Slawistiktag an der Uni werden den Angaben nach fast 400 Sprachexperten aus Deutschland, Österreich, der Schweiz sowie weiteren europäischen Ländern und den USA erwartet. 4 Tage geht es um aktuelle Entwicklungen in Sprache, Kultur und Gesellschaft der slawischen Länder.
1: Freundliche Sache, das Wetter in Thüringen heute. Wir haben Sonne mit dabei, wir haben so ein paar leichte Wölkchen. Es bleibt trocken, Höchstwerte 22 bis 27 Grad. Aktuell sind es in Leubingen 11 Grad, in Ronneburg noch 9 Grad, aber auch da wird's was heute. Morgen Sonne und zunehmend wolkiger, am Abend im Westen Thüringens Regenschauer 21 bis 26 Grad. Und dann am Freitag wechselnd bis stark bewölkt und gelegentlich etwas Regen, es wird auch etwas kühler dann. Jetzt 2 Minuten nach 6:30. Hier sind die aktuellen Verkehrsmeldungen. A4, Frankfurt Richtung Dresden. Zwischen Bucha und Jena-Göschwitz ist die rechte Spur durch einen defekten LKW blockiert. Vorsicht bitte auf der A71 Richtung Sangerhausen. Zwischen Kreuz Erfurt und Erfurt-Bindersleben liegt ein totes Reh auf der linken Spur. Und Vorsicht auf der A71 Richtung Schweinfurt. Zwischen Heldrungen und Kölleda ein Unfall im Baustellenbereich. Blitzer sind aktuell noch kein Thema. Haben Sie unterwegs was gesehen? Geben Sie es gerne durch, wie immer kostenfrei, im MDR Thüringen Verkehrszentrum 0800 218 1600. Danke dafür und kommen Sie gut und sicher an.
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1: Einen schönen guten Morgen. Unser Quizmobil macht sich heute wieder auf den Weg. Und Mandy, am Steuer sitzt natürlich der Kollege Johannes.
3: Ja, die Fragen gehen ihm noch lange nicht aus. Und die Stoppuhr ist natürlich geeicht. 30 Sekunden haben Sie Zeit, so viele Fragen wie möglich zu beantworten.
1: Für jede richtige Antwort in dieser Zeit gibt's 50 Euro. Und gleich spielen wir Runde Nummer 1 für heute.
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0: wir quizzen wieder. Mitraten ausdrücklich erwünscht. Guten Morgen um 6.41 Uhr.
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0: Und wenn Sie eh immer am Radio mitraten, dann gerne auch direkt mitmachen. Quizmobil bestellen in der MDR Thüringen App. Wenn wir zu Ihnen kommen, haben Sie 30 Sekunden Zeit, Fragen zu beantworten. Und für jede richtige Antwort gibt's 50 Euro. In dieser Woche ist unser Johannes auf Quiz-Tournee durch den Freistaat.
2: Der Thüringer Norden ist heute das Rätselgebiet vom Quizmobil. Wir sind in Sollstedt gelandet bei Familie Weber und klingeln mal. Einfach reinkommen, wird mir da schon über den Zaun zugerufen. Wie, der ist wirklich so groß. Schönen guten Tag. Sie sind?
3: Manfred Weber.
2: Und da ist die Frau Weber. Angelika, grüß Sie. Schönen guten Morgen.
4: Guten Morgen.
2: Geht's gut?
4: Ach, aufgeregt.
2: Angelika, ich weiß, Sie rätseln schon selber eine Weile ganz gern, oder? Was machen Sie da für Rätsel?
4: Querbeet, alles, was da kommt.
2: Können Sie sich an eins erinnern, wo Sie gescheitert sind, wo Sie nicht weitergekommen sind?
4: Sudoku, die schwere Sorte.
2: Aber das hält fit im Kopf, ne?
4: Ich hoffe es.
2: Das hoffen wir
4: alle. Eine Weile reicht noch.
2: Das hoffen wir alle. Jetzt wollen wir ein bisschen Geld erspielen. Gibt es schon Pläne dafür?
4: Wir haben beide noch ein rundes Jubiläum dieses Jahr. 70. Geburtstag.
2: Sie oder Ihr Mann?
4: Beide.
2: Und da wird zusammen gefeiert?
4: Wollen wir im Harz feiern mit Übernachtung. Soll doch was werden.
2: Na dann gucken wir mal, ob wir dafür ein bisschen was erspielen können.
4: Machen wir.
2: Es geht los. Welches Tier ist bekannt für seine Fähigkeit, sich totzustellen?
4: Weiter.
2: Wie heißt die Pflanze, deren Körner zu Popcorn verarbeitet werden?
4: Mais.
2: Wie heißt der Regler am Heizkörper, mit dem man die Temperatur einstellt?
4: Der Regler.
2: Boah. Wenn man sich selbst malt, dann malt man ein Selbst...
4: Bildnis.
2: Womit zahlt man in der Schweiz?
4: Schweizer Franken.
2: Wer steht oder sitzt gegenüber von mir?
4: Ich.
2: Welcher Feiertag ist am 1. November? Allerheiligen wäre es gewesen. Sie sitzen mir gegenüber, das ist vollkommen richtig. Die Schweizer Franken stimmen, das Selbstporträt, Selbstbildnis passt auch. Der Thermostat ist an der Heizung.
4: Ach, Thermostat, ja.
2: Mais ist auch richtig und das Opossum und einige Käferarten stellen sich tot.
4: Opossum,
2: ist
4: mir noch nicht begegnet.
2: Ja, ich hätte es auch nicht gewusst, insofern haben wir wenigstens was gelernt. Wir zählen, wir haben 4 richtige.
4: Doch schön.
2: Das macht 200 Euro.
4: Super.
2: Das kommt beim Sudoku nicht raus, ne?
4: Nee, auf keinen Fall.
2: Dann kann groß gefeiert werden. Ich wünsche viel Spaß.
4: Danke.
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0: Boah, ist der durch die Decke gegangen. Erster Nummer 1-Hit für die Supremes mit Frontsängerin Diana Ross natürlich. Where did our love go? 6.49 Uhr, schönen guten Morgen. Und ein bisschen Sport darf es auch gerne sein, hier bei uns in der MDR Thüringen Frühschicht. Denn für die Handballfrauen wird es heute richtig, richtig wichtig. Im deutschen Pokal treffen sie auf den deutschen Meister aus Blomberg-Lippe. Das Problem, viele Spielerinnen waren mit ihren Nationalmannschaften unterwegs, eine sogar in Japan, erzählt Trainer Herbert Müller.
1: Das heißt, dass Natsuki Aizawa die Asienmeisterschaften hatte, was so viel bedeutet, eine Gruppe von 7 Mannschaften, die innerhalb von einer Woche im Prinzip alle gegeneinander gespielt haben. Das heißt, 6 Spiele in einer Woche plus diese lange Fahrt.
0: Den Jetlag gab es gratis dazu und sogar der Co-Trainer musste ran und eine Spielerin vom Flughafen in Nürnberg abholen. Keine optimale Vorbereitung für Trainer Hase Müller.
1: Ich mache immer meinen Wochenrhythmus, wo die Mannschaft genau weiß, was kommt an welchem Tag für Schwerpunkt und dass wir uns wirklich ganz intensiv auf das Spiel vorbereiten können. Speziell gegen Blomberg wäre es doppelt und dreifach wichtig gewesen, weil wir haben 8 neue Spielerinnen. Aber jammern kann jeder, wir nehmen es so, wie es kommt.
0: Um 19 Uhr geht's los in der Salzer Halle. Tickets gibt's auch noch, lohnt sich immer, da vorbeizuschauen. 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

fast schon das Credo für diesen Mittwoch. You can get it if you really want. You can get it if you really want. Du kannst es schaffen oder kriegen, wenn du es wirklich willst. In diesem Sinne kraxeln wir auf den Gipfel vom Bergfest. Guten Morgen mit MDR Thüringen um 7:04.

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4: Guten Morgen, es ist um 7. Alles Wichtige jetzt mit Markus Wetterauer.
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5: In Erfurt endet heute der Betrieb des Zalando-Versandzentrums. Im Januar hatte der Konzern überraschend angekündigt, seinen Standort zu schließen. Seitdem ringen Behörden und Gewerkschaften darum, die Beschäftigten in neue Jobs zu vermitteln. MDR Thüringen-Reporter David Straub weiß, wie es mit neuen Jobs für die Zalando-Mitarbeiter aussieht.
6: Aktuell haben gut 600 ehemalige Mitarbeiter eine gute Chance, sofort einen neuen Job zu finden. Das schätzt die Arbeitsagentur Thüringen Mitte, die seit Monaten knapp 2000 Zalando-Arbeiter beraten hat. Demnach gibt es in der Region einige Stellenangebote im Bereich Logistik. Ein Teil wird sich aber beruflich neu orientieren müssen. Am Standort bleibt laut Konzern nur ein Dutzend Mitarbeiter übrig. Sie koordinieren den Rückbau bis zum nächsten Sommer.
5: Bei einem Verkehrsunfall im Kyffhäuserkreis ist ein Autofahrer tödlich verunglückt. Der 33-Jährige war am Abend auf der Bundesstraße 4 zwischen Sondershausen und Neuheide mit einem entgegenkommenden LKW zusammengestoßen, wie die Polizei mitteilte. Der Mann wurde dabei so schwer verletzt, dass er noch an der Unfallstelle starb. Seine 13 Jahre alte Beifahrerin

0: wurde schwer verletzt und kam in ein Krankenhaus. Der Lkw-Fahrer erlitt leichte Verletzungen. Beim Autozulieferer Moltex in Sonneberg sollen rund 120 Arbeitsplätze wegfallen. Wie die Zeitung Freies Wort berichtet, ist der Stellenabbau in zwei Schritten geplant. Erste Stellen sollen bereits bis Ende des Jahres gestrichen werden, weitere dann bis Ende 2027. Das insolvente Unternehmen begründet den Schritt mit sinkender Nachfrage und gestiegenen Kosten. Die Gewerkschaft IG Metall wirft der Unternehmensführung vor, keine tragfähigen Zukunftskonzepte vorweisen zu können. Als neuer Preis für das Deutschland-Ticket sind offenbar 67 Euro im Gespräch. Darüber soll heute entschieden werden. Bisher kostet die bundesweite Monatskarte für Busse und Züge 4 Euro weniger. MDR Thüringen-Reporter Philipp Eckstein mit den Details.
1: Die Rheinische Post berichtet, am späteren Mittag wird der sogenannte Koordinierungsrat Deutschland-Ticket tagen. Dort sitzen Vertreter von Bund, Ländern und den Verkehrsbetrieben. Berechnet wird der Preis anhand eines Kostenindex, der unter anderem die Personal-, Energie- und Betriebskosten berücksichtigt und die Zahl der verkauften Tickets. Das Deutschland-Ticket gilt bundesweit für den öffentlichen Nah- und Regionalverkehr. Rund 14,5 Millionen Menschen nutzen es.
0: Heute Morgen hat eine groß angelegte Razzia gegen mutmaßliche Geldwäscher und Rocker der Hells Angels begonnen. Daran sind mehr als 1000 Polizisten in mehreren Bundesländern und europäischen Ländern beteiligt. Federführend ist die Polizei in Duisburg. Insgesamt werden 140 Gebäude durchsucht. Auch Haftbefehle sollen vollstreckt werden. Das waren die Nachrichten. 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
2: Danke dir, Markus. Das Wetter in Thüringen, Sonnenaufgänge wie gemalt, beobachten Sie heute. Thomas aus Waltershausen hat ein Bild durchgeschickt in der MDR Thüringen App. Mike aus Kölle da auch. Ja, Sonnenauf- und Untergänge, da haben auch wir Männer eine romantische Ader, scheint mir. Aktuelle Temperaturen zum Start in diesem Mittwoch, Schmalkalden 12 Grad, Schwabfeld 10 Grad. Es ist heute freundlich, mit Sonne und einigen Wolken, dabei trocken, 22 bis 27 Grad später die Höchstwerte. Morgen zwar auch Sonne, aber zunehmend wolkiger, am Abend im Westen Regenschauer, 21 bis 26 Grad und dann am Freitag wechselnd bis stark bewölkt und gelegentlich etwas Regen, es wird etwas kühler. Jetzt haben wir es 7:03. Hier sind die aktuellen Verkehrsmeldungen. A4 Frankfurt Richtung Dresden. Zwischen Bucha und Jena-Göschwitz ist die rechte Spur durch einen defekten LKW blockiert. Zurzeit noch keine Blitzer, melden Sie uns Staus oder Blitzer. Kostenfrei und jederzeit im MDR Thüringen Verkehrszentrum 0800 218 1600. Besten Dank und kommen Sie gut an.
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2: Schönen guten Morgen. In dieser Woche gibt es einen Mann, ja, der Sie teilweise nervös macht mit seinem Charme, mit seinem Mikrofon und vor allem aber mit seinem Geld. Mandy, löst bitte auf.
4: Ja, natürlich unser Johannes. Ist ja vollkommen klar, der das Quizmobil zu Ihnen steuert.
2: Wie immer haben Sie da 30 Sekunden Zeit. Für jede richtige Antwort gibt es 50 Euro.
4: In einer Viertelstunde gibt es Runde 2.
2: Machen wir so, wenn du das sagst.
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0: So, Sie sind da. Wunderbar. Ohne Sie würden wir das auch nicht machen hier, ne? 6:55, guten Morgen.
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0: Und gucken Sie an, da ist er doch plötzlich nochmal, schon in den vergangenen Tagen, wirklich nochmal so ein super Sommergefühl. Mitten im Herbst stattet uns der Sommer so einen kurzen Besuch ab und versorgt uns mit Sonnenschein und warmen Temperaturen. Letzte Chance also, um zum Beispiel nochmal ins Freibad zu gehen.

0: Also in Jena im Schleichersee wäre es möglich. Bei, lassen Sie mich schauen, 17 Grad Wassertemperatur. Puh. Mandy, das wäre doch was für dich.
1: Nee, also 20. Nee. Eine 2 muss davor stehen, ehe ich da reingehe. Ja, aber gestern war ich tatsächlich nochmal planschen und vielleicht wird es nicht das letzte Mal gewesen sein in dieser Saison. Kommt nochmal rauf auf meine Liste.
0: Und was steht bei Ihnen heute noch auf der Sommer-To-Do-Liste?
2: Viel Sonne und Luft genießen, schöne Stunden, schöne Tage erleben.
3: Die Sonne genießen, raus in die Natur, einen Tag mit Freunden verbringen.
4: Wir werden in Kürze ein neues Auto bekommen. Da freue ich mich drauf und da werde ich noch die ein oder andere Runde mitdrehen.
2: Sommerblumen noch pflegen, solange wie es geht. Wir genießen das schöne Wetter, wandern und dann im Garten die restlichen Arbeiten ausführen.
5: Also Radfahren. Der Sommer war zu heiß gewesen, um wirklich gut Rad zu fahren bei uns in der Gegend. 40 Grad ist ein bisschen viel. Aber jetzt kann man wieder ein bisschen Radfahren. Vielleicht macht man das jetzt in der Zeit.
6: Ein bisschen raus noch, ein bisschen die Sonne genießen. Dass man abends zum Essen noch schön draußen sitzen kann, dass man tagsüber raus kann. Also ideale Woche für uns.
1: Ja, genau. Und um fix nochmal die unerledigten Sachen zu machen, passt das Wetter ja auch. Ne? Also einfach nochmal die Sommer-To-Do-Liste vornehmen.
0: Kurz nach 8 hätten wir da auch direkt noch ein paar Vorschläge bei MDR Thüringen. Und den ganzen Morgen über so kleine Bye-Bye-Sommersongs wie jetzt von Mango Jerry und In the Summertime. Schönen Mittwoch, 13 Minuten nach 7.

0: 30 Sekunden Zeit für Quizfragen. Für jede richtige Antwort 50 Euro. Da klingelt's, oder? Guten Morgen, 10 vor halb 8.
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0: Wenn einer eine Reise tut, dann hat er was zu erzählen. Vor allem, wenn wir auf Ihre Bestellung hin mit unserem Quizmobil unterwegs sind. Da lernen wir Sie kennen. Das ist richtig toll. Ich erinnere mich an so viele Menschen. Zum Beispiel an die frisch gebackene Mutti Janine aus Erfurt. An Florian aus Uhlstedt, Berufsschullehrer. Der hat mir erzählt, er hatte ja während des Hausbaus immer MDR Thüringen gehört.
2: Da frage ich mich, hat es geklappt?
0: Ja, Haus steht.
2: Gut.
0: Und jetzt lernen wir André kennen.
3: Ich glaube, so weit waren wir mit dem Quizmobil noch nie. Wir sind in Hohenstein, Ortsteil Klettenberg, dass ich richtig sage. Kurz vor der Grenze zu Niedersachsen bei André Merks.
4: Genau, hallo.
3: Grüße Sie.
1: Das klingt ja richtig wie in der Natur hier. Es plätschert so schön. Was haben wir hier? Ein Teich mit Koi-Karpfen. Wie viele sind es?
4: Etwa 20.
1: 20, aber das ist ja ein teures Tierchen, ne?
4: Naja, man muss ja von klein auf groß ziehen.
1: Die kommen nicht in die Pfanne.
4: Nein, definitiv nicht. Definitiv nicht.
3: André, das heißt, was wir jetzt erspielen, geht in den nächsten Koi-Karpfen?
4: Nein, das geht. Meine Tochter wird nächste Woche 18 und die wünscht sich eine Fotobox zu ihrer Party.
3: Wir gehen's an und los. Wie nennt man die knusprige äußere Schicht eines Brotes?
4: Rinde.
3: Was gibt es vom Brot und aus Glas?
4: Weiter.
3: Was haben Türen und Fenster und Bilder gemeinsam?
4: Sie sind eine Wand.
3: Wie heißt der Vorsager im Theater?
4: Synchronsprecher.
3: Was ist laut Duden der Plural von Advent?
4: Advent.
3: Wie nennt man das männliche Tier beim Reh?
4: Bock.
3: Welches chemische Element hat das Symbol O?
4: Sauerstoff.
3: Wie nennt man einen kleinen Anteil einer AG? Das wäre die Aktie noch gewesen. Ja, wir gucken mal durch. Den Sauerstoff haben wir richtig. Den Bock haben wir richtig. Plural laut Duden von Advent ist Advente.
4: Ja.
3: Das hätte ich auch nicht gewusst. Vorsager im Theater ist nicht der Synchronsprecher, das ist der Souffleur oder die Soufflöse. Die Bilder, Tür und Fenster haben den Rahmen gemeinsam. Brot und Glas haben beide eine Scheibe.
4: Ja.
3: Und die Rinde oder Kruste vom Brot lasse ich auf jeden Fall gelten.

0: Wir haben drei richtige 150 Euro.
1: 50 Euro, ja. Wird eine kleinere Box, aber ist okay.
0: Ich glaube, es wird trotzdem funktionieren.
1: Ich habe nichts verloren.
0: André, danke fürs Mitmachen.
1: Sehr schön, danke. Ich bedanke mich bei euch, dass ihr da wart.
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10: Um 7.30 Uhr nach Zalando aus in Erfurt. Rund 600 ehemalige Mitarbeiter haben laut Arbeitsagentur gute Chancen auf einen neuen Job. Das Versandzentrum des Online-Händlers ist jetzt geschlossen worden. Zusammenstoß im Kyffhäuser Kreis. Dabei ist nach Angaben der Polizei ein 33-jähriger Autofahrer tödlich verunglückt. Der Mann war am Abend auf der Bundesstraße 4 bei Sondershausen mit einem LKW zusammengestoßen. Razzia gegen Hells Angels. Sie hat heute Morgen in Deutschland und mehreren europäischen Ländern begonnen. Etwa 1000 Polizisten sind daran beteiligt.
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11: Das Neueste aus Ostthüringen mit Veronika Lewandowski. Guten Morgen. Saalfeld. In der Stadt werden heute 15 weitere Stolpersteine zur Erinnerung an Opfer des Nationalsozialismus verlegt. Die Gedenksteine sollen den Angaben nach an jüdische Bürgerinnen und Bürger erinnern, die deportiert und ermordet wurden oder aus Deutschland fliehen mussten. Zum Auftakt ist ein Friedensgebet im Gemeindehaus der evangelischen Kirche geplant. Gößnitz. An der Pleiße im Altenburger Land fällt heute der Startschuss für den Ausbau des Hochwasserschutzes. Mit einem symbolischen Spatenstich beginnen die Arbeiten für neue Schutzanlagen. Unter anderem werden Schutzwände errichtet und Deiche zurückverlegt. Außerdem seien Flächen vorgesehen, auf denen sich Hochwasser künftig kontrolliert ausbreiten kann, heißt es vom Landesamt für Umwelt, Bergbau und Naturschutz. Berger. In der Regelschule findet am Nachmittag eine Berufsmesse statt. Jugendliche ab der Klasse 7 können sich gemeinsam mit ihren Eltern über Ausbildungs- und Berufsmöglichkeiten informieren. 22 regionale Unternehmen, Institutionen und

0: Sozialverbände sind vor Ort. 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
1: Das Wetter in Thüringen, die aktuellen Temperaturen. Wir haben in Altengottern 10 Grad und in Molsdorf, Teich, Wolframsdorf, Reutnitz, ja, so viel Zeit muss sein, 9 Grad. Aber da kommt noch eine ordentliche Schippe drauf heute, 22 bis 27 Grad. Die Höchstwerte dazu freundlich mit Sonne und einigen Wolken, dabei auch trocken. Morgen auch Sonne, aber zunehmend wolkiger. Am Abend im Westen Thüringens Regenschauer, 21 bis 26 Grad. Und am Freitag wechselnd stark bewölkt und gelegentlich etwas Regen. Es wird etwas kühler. Damit gleich 3 Minuten nach 7:30. Hier sind die aktuellen Verkehrsmeldungen. A4 Frankfurt Richtung Dresden. Zwischen Buchau und Jena-Göschwitz ist die rechte Spur durch einen defekten LKW blockiert. Die Blitzer stehen in Erfurt in der Gotha-Straße stadteinwärts. Haben Sie mehr? Dann gerne her. Melden Sie uns Staus oder Blitzer kostenfrei im MDR Thüringen Verkehrszentrum 0800 218 1600. Danke, gute Fahrt.
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1: Und mit Mandy Roloff. Guten Morgen.
3: Guten Morgen.
1: Kurze Hose, Sonnenbrille, Sandalen, das alles darf nochmal ausgeführt werden.
3: Ja, bei mir durfte gestern sogar der Badeanzug nochmal raus aus dem Schrank.
1: Wow.
3: Ja, und heute Morgen schicken uns die Männer die schönsten Sonnenaufgänge. Jetzt das Bild in der App von Alfred aus Rula. Roter Himmel, wunderschön.
1: Ist wirklich auffällig, ne? Die Sonnenaufgangsbilder die kommen ausschließlich von Männern heute Morgen, ne? Und zur Sommerverlängerung packen wir gleich noch die passende Musik dazu und den offiziellen Sommerhit des Jahres. Paar Minuten noch.
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0: Nach 7:30 haben wir's. Einen schönen guten Morgen mit MDR Thüringen und der Frühschicht. Wir schreiben heute den 30. September. Der Monat packt also offiziell seine Koffer und dem Wetter scheint das irgendwie völlig egal zu sein. Wepa, bis zu 27 Grad soll es heute noch mal warm werden. Aber vorher erleben wir den schönsten Sonnenaufgang und Sie lassen Mandy und mich daran teilhaben. Danke.
1: Ja, danke schön. Rita, ganz liebe Grüße. Ich weiß nicht, wie Sie das Foto geschossen haben. Im Autospiegel zu sehen die goldene Sonne. Ebenso schön der Sonnenaufgang aus meiner Heimat. Bei Apolda Harrison das orangene Bild kommt von Bettina. Und Marion schickt uns den Sonnenaufgang aus Bad Frankenhausen. Der Himmel orange und die Sonne geht hinter dem schiefen Turm von Bad Frankenhausen auf.
0: Und toll, dass die Damen jetzt aufholen. Wir hatten ja eben noch gesagt, ne, bisher haben wir nur Sonnenaufgangsbilder von Männern bekommen, aber jetzt sind alle mit dabei und das ist toll. Danke, dass Sie an uns denken. Mit Ihnen schwelgen wir nochmal gedanklich im diesjährigen Sommer. Der erfolgreichste Sommerhit in Deutschland war in diesem Jahr übrigens der WM-Song Die Die von Shakira, offiziell ermittelt vom Marktforschungsunternehmen GfK Entertainment. Und das ist auch für das Ermitteln der offiziellen deutschen Charts zuständig. So klang das Ding. Die, die, Ico. Eines sollten wir aber heute auf gar keinen Fall vergessen bei all dem Sommergefühl, jetzt wo der September zu Ende geht. Wir müssen dran denken, Green Day aufzuwecken. Auftrag ausgeführt, Wake Me Up When September Ends. Und jetzt Love in Spoonful und Summer in the City. Guten Morgen mit MDR Thüringen.

0: Haben wir das wirklich nur geträumt, dass der Sommer im Frühherbst nochmal aufdreht? 7.48 Uhr, guten Morgen.
1: Und jetzt live aus dem MDR Thüringen Wetterstudio.
0: Nein, nicht geträumt. Diana Weise hat mich heute Morgen schon gekniffen. Ist alles echt. Guten Morgen, Diana.
2: Guten Morgen, Timo.
0: Viele von uns waren heute begeistert vom Sonnenaufgang. Sah toll aus. Im Minutentakt kommen hier die Bilder über die MDR Thüringen App rein. Wie geht's denn heute weiter?
2: Diese farbenfrohen Sonnenaufgänge hatten natürlich eine Ursache, dass nämlich auch Wolken da sind, aber meistens so dünne Wolken. Und da schafft es die Sonne jetzt immer besser durch, weil sie ja auch noch ein bisschen nach oben steigt am Himmel. Und auch am Nachmittag sieht das also sehr freundlich aus, bleibt auch trocken. Der Südostwind ist weiterhin für diese milde Luft zuständig und somit die Nachmittagstemperaturen dann wieder spätsommerlich. Und das sind heute 22 bis 27 Grad.
0: Obwohl es ja relativ frisch losging, teilweise waren wir einstellig unterwegs heute Morgen. Die nächsten Tage, da schieben sich so ein paar mehr Wolken rein, gell?
2: Unser Hochdruckgebiet, ja, das kann nicht mehr so ganz durchhalten. Liegt da derzeit von Skandinavien bis nach Südosteuropa und von Westen her drängeln halt die Tiefs. Aber morgen früh gibt es auch noch Sonne und am Vormittag, dann werden die Wolken immer mehr zunehmen. Am Nachmittag ist es wahrscheinlich schon noch trocken, aber am Abend dann nicht mehr. Da kommt von der Werra her dann doch der ein oder andere Regenschauer schon durch. Das meiste an Regen wird dann in der Nacht zum Freitag durchziehen und vor diesen Schauern haben wir es morgen auch noch mal mit warmen 21 bis 26 Grad zu tun.
0: Ja, ja, zunehmen gilt nicht nur für die Wolken. Ich weiß auch nicht, ob ich erschreckt oder stolz sein soll, dass ich die Weihnachtsfigur schon erreicht habe. Aber da schweife ich ein bisschen ab. Lass uns gerne noch aufs Wochenende und natürlich den Feiertag blicken.
2: Der Feiertag, ja, da nimmt die Sonne wieder zu. Also das wird früh vielleicht ein paar Nebelfelder geben und dann tagsüber auch Wolken. Aber dazwischen gibt es am Tag der Deutschen Einheit eben auch Sonnenschein. Und damit werden die kühlen Temperaturen des Freitags wieder weg sein. Bis 22 Grad sind möglich. Auch der Sonntag, so 20, 21 Grad müssten drin sein. Nebel wird es noch ein bisschen hartnäckiger geben, aber dann auch wieder Sonnenschein.
0: Diana, besten Dank für die Aussicht. Schönen Mittwoch für dich.
2: Gleichfalls, danke.
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Musik mit Aha-Effekt. Natürlich von Aha, Stay on These Roads bei MDR Thüringen. Und gleich weiter mit Elvin Stardust und I Feel Like Buddy Holly. Wenn Sie sich jetzt nochmal so einen Kaffee nachschenken, egal ob zu Hause oder beim ersten Gang in die Teeküche auf Arbeit, Prösterchen.

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7: Einen schönen guten Morgen an diesem Mittwoch. Es ist 8 Uhr. Alles Wichtige jetzt mit Markus Wetterauer.
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8: In Erfurt endet heute der Betrieb des Zalando-Versandzentrums. Nach Angaben der Arbeitsagentur haben momentan mehr als 600 ehemalige Mitarbeiter gute Chancen auf einen neuen Job, vor allem in der Logistikbranche. Rund 2000 Beschäftigte wurden seit Januar beraten, als klar wurde, dass der Standort geschlossen wird. Dort bleiben nur noch etwa 12 Mitarbeiter für den Abbau. Wer die Halle künftig nutzt, ist noch offen. An der neuen Bundesstraße 247 im Unstrut-Hainich-Kreis wird heute ein weiterer Abschnitt freigegeben. Zwischen Seebach und Mühlhausen kann der Verkehr dann auf 5 Kilometern auf der neuen Trasse rollen. Außerdem ist die Straße zwischen Schönstedt und Großengottern Süd nicht mehr voll gesperrt. Der Verkehr wird auf der neuen Bundesstraße fließen. MDR Thüringen-Reporterin Heidje Beutel informiert.
9: Ab 10 Uhr wird die neue Bundesstraße 247 bei Seebach in Richtung Mühlhausen freigegeben, ab Mittag in Richtung Bad Langensalza. Auch der Ausbau des Kreisverkehrs Großengottern ist jetzt abgeschlossen. In Richtung Mühlhausen ist die Straße seit gestern nicht mehr gesperrt. In der anderen Richtung ist es ab Freitag soweit. Bis Ende des Jahres soll die Hauptstrecke der B247 vollständig in Betrieb gehen.
8: Bei einem Verkehrsunfall im Kyffhäuser-Kreis ist ein Autofahrer tödlich verunglückt. Der 33-Jährige war am Abend auf der Bundesstraße 4 zwischen Sondershausen und Neuheide auf einem entgegengekommenen LKW geprallt, wie die Polizei mitteilte. Der Mann wurde dabei so schwer verletzt, dass er noch an der Unfallstelle starb. Seine 13 Jahre alte Beifahrerin wurde schwer verletzt und kam in ein Krankenhaus. Der LKW-Fahrer erlitt leichte Verletzungen. Beim Autozulieferer Moltex in Sonneberg sollen rund 120 Arbeitsplätze wegfallen. Wie die Zeitung Freies Wort berichtet, ist der Stellenabbau in zwei Schritten geplant. Erste Stellen sollen bereits bis Ende des Jahres gestrichen werden, weitere dann bis Ende 2027. Das insolvente Unternehmen begründet den Schritt mit sinkender Nachfrage und gestiegenen Kosten. Die Gewerkschaft IG Metall wirft der Unternehmensführung vor, keine tragfähigen Zukunftskonzepte vorweisen zu können. In Duisburg hat heute Morgen eine groß angelegte Razzia begonnen. Dabei sind mehr als 1000 Polizisten und Mitarbeiter der Staatsanwaltschaft und der Finanzämter im Einsatz. Warum sie im Einsatz sind, dazu MDR Thüringen-Reporterin Leonie Miss.
10: Sie wollen gegen ein bundes- und europaweit tätiges Geldwäschenetzwerk vorgehen. Außerdem stehen Rocker der Hells Angels im Fokus der Kontrollen. In 3 weiteren Bundesländern soll der Großeinsatz ebenfalls laufen, außerdem in Belgien, in Bulgarien und in den Niederlanden. Die Staatsanwaltschaft Duisburg spricht von zahlreichen Durchsuchungsbeschlüssen, von 14 Haftbefehlen und Vermögensarresten von etwa 48,6 Millionen Euro. Laut Staatsanwaltschaft Duisburg gibt es 71 Beschuldigte.
8: Das waren die Nachrichten. 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
11: Danke dir, Markus. Das Wetter in Thüringen sieht heute freundlich aus. Sonne haben wir dabei, so ein paar kleine Wolken. Es bleibt trocken und die Höchstwerte vom Werratal über den Rennsteig bis zum Vogtland 22 bis 25, sonst bis 27 Grad. Aktuell sind es in Blankenhain 11 Grad und in Waldfisch 12 Grad. Waldfisch, bist du da nicht neulich durch oder dran vorbeigefahren und hast mir noch gesagt, hier, toller Name?
12: Auf dem Weg nach Gumpelstadt zum Fußball bin ich durchgefahren, genau.
11: Morgen haben wir dann Sonne, es wird zunehmend wolkiger aber, am Abend im Westen auch Regenschauer, 21 bis 26 Grad. Und am Freitag wechselnd bis stark bewölkt und gelegentlich etwas Regen. Etwas kühler wird's. 8:04. Hier sind die aktuellen Verkehrsmeldungen. Vorsicht auf der A9 Richtung München. Zwischen Weißenfels und Naumburg liegt ein Brett auf der rechten und der mittleren Fahrspur. Und in Schwarzer ist die Spielbornstraße Richtung Rudolstadt nach einem Unfall blockiert. Die Blitzer stehen auf der B247 in Ohrdruf Richtung Schwabhausen und in Erfurt in der Gotha-Straße stadteinwärts. Haben Sie auch noch was entdeckt? Geben Sie es gerne kostenfrei durch im MDR Thüringen Verkehrszentrum. 0800 218 1600 ist die Nummer. Danke.
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11: Guten Morgen, wir haben da so eine kleine Bitte an die Ordnungsämter in Thüringen. 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Wichtige Mission. Wichtig.
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0: 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Schönen guten Morgen, 13 Minuten nach 8.
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0: Ich habe gestern die kurze Hose wieder rausgekramt, aber dann gemerkt, oh, die Stelzen dazu, ne, sind doch schon wieder recht weiß geworden. Aber trotzdem, der Sommer ist nochmal zurückgekommen und wir sollten das ausnutzen. Auch mit den Sommerklamotten nochmal raus damit. Und ich wette, bei jedem von uns gibt es noch unerledigte Sommeraufgaben. Jetzt ist die perfekte Gelegenheit, sie doch noch schnell umzusetzen. Unsere Frühschichtreporterin Steffi Schettler hätte da auch direkt ein paar Vorschläge.
2: Hey, Sommer, Sonne, Kaktus, playing Federball on the beach.
3: Na dann arbeiten wir sie mal ab, unsere Last-Minute-Sommer-To-Do-Liste. Ganz oben steht die Eisdiele. Wir futtern uns jetzt einfach nochmal hemmungslos durch die Eiskarte. Das mit der Bikini-Figur ist für dieses Jahr ohnehin durch.
4: Der Bach geht nicht rund. Die Grundmasse bleibt.
3: Und wenn wir schon dabei sind, warum nicht mal eine Kugel nehmen, die wir noch nie probiert haben? Raus aus der Komfortzone.
5: Da haben wir Senfeis zum Beispiel gemacht, was eine ganz interessante Sache ist. Ja, die haben dann die Kugel Eis als Soßenersatz zum Fleisch gegeben.
3: Also, her mit dem Senfeis. Man muss im Leben schließlich auch mal ein Risiko eingehen.
6: So schmeckt der Sommer.
3: Zum perfekten Sommerendsport gehört natürlich auch ein allerletzter Besuch im Biergarten. Auch hier können wir nochmal ordentlich gegen die Bikini-Figur arbeiten.
7: Bier formte diesen wunderschönen Körper.
8: Ja, also anders geht's nicht.
9: Sommer, Sonne, Sonnenbrand, Kleckerwolken, Gieselsand.
3: Und dann wäre da noch ein Problem, das wir wahrscheinlich alle kennen. Am Ende des Sommers ist immer noch ganz viel ungetragene Kleidung übrig.
10: 10 schöne Kleider, eins in kariert, was dieses Jahr neu gekauft worden ist. Ein pinkes, was natürlich nochmal die Bräune unterstützt. Und was mache ich nun?
3: Na, anziehen. Wir nutzen die letzten warmen Tage und tragen einfach alles, was in diesem Sommer bisher zu kurz gekommen ist.
11: Fantastisch.
3: Und dann genießen wir den Sommertag bis zur allerletzten Sekunde. Das heißt, wir bleiben demonstrativ bis Sonnenuntergang draußen. Dürfte machbar sein. Schließlich ist Sonnenuntergang jetzt schon um 18.57 Uhr.
12: Du bist mein Sommer.
0: Also dann ran ans Abarbeiten der Last-Minute-Sommer-To-Do-Liste. Sie finden mich dann heute im Shuttlebus zwischen Biergarten und Eisdiele. Malaga und Schlumpf. Ich hab's schon auf der Zunge.

0: 9 Minuten vor halb 9, guten Morgen. Also für uns ist das Schönste das persönliche Hallo mit Ihnen. Und wenn Sie auch noch 50 Euro für jede richtige Antwort in 30 Sekunden abstauben, umso besser. Quizmobil bestellen in der MDR Thüringen App.
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0: Damit haben André und seine Koi-Karpfen gemeinsam, möchte ich sagen, heute Morgen schon abgeräumt. 150 Euro gab's und damit will er seiner Tochter zum 18. Geburtstag eine Fotobox hinstellen.
2: Das klingt auf jeden Fall nach einer coolen Party.
0: Hab gewusst, dass du das sagst. Vorsicht, Mandy lädt sich gerne selber ein.
2: Natürlich.
0: Wir feiern jetzt weiter in Bleicherode. Unser Johannes ist dran mit den Fragen.
3: Falk Pavlicek hat uns zu seiner Arbeit bestellt in Bleicherode, eine Bäckerei. Und hier soll es lauter leckere Sachen geben. Ich bin sehr, sehr gespannt. Bin jetzt hier an der Laderampe. Da ruft schon, oh ja, ich bin Johannes, guten Morgen. Sind Sie der Falk?
4: Ich bin Falk Pavlicek. Einen wunderschönen guten Morgen.
3: Einen wunderschönen guten Morgen.
4: Wie war die Fahrt hierher?
3: Ja, sonnig.
4: Sonnig, ja. Bei dem schönen Wetter immer.
3: Und jetzt riecht es hier so lecker bei Ihnen.
4: Naja, wir sind gerade bei den letzten Sachen. Die Fahrer schneiden noch die Brote für morgen.
3: Gibt's ein Lieblingsgebäck bei Ihnen?
4: Stollen esse ich gerne. Ich heb mir also einen Stollen, den ersten Stollen, den wir hier backen, hebe ich auf und den esse ich erst Ostern. Da schmeckt der wirklich so doll, das ist aller Sahne. Und das mache ich jedes Jahr.
3: Da sind Sie bei mir an der richtigen Stelle. Ich bin absoluter Stollenliebhaber. Wann geht's los?
4: Also Mitte Oktober fangen wir dann an mit Stollenbacken und alles.
3: Jetzt suchen wir uns mal ein duftendes Plätzchen, wo wir ein paar Fragen loswerden können.
4: Ja.
3: Wollen wir es angehen?
4: Wollen wir angehen.
3: Wie nennt man den Prozess, bei dem sich eine Zelle halbiert?
4: Weiter.
3: Welches Tier gehört zu den Kamelen und kommt ursprünglich aus Südamerika?
4: Dromedar.
3: Wie heißt der Freitag vor Ostersonntag?
4: Karfreitag.
3: Aus welcher Frucht wird Olivenöl gewonnen?
4: Aus der Olive.
3: Welcher Kopf gehört ins Bad?
4: Das will ich.
3: Wie nennt man den Tag vor Ostersonntag?
4: Karsumsonntag.
3: Wie nennt man die Wissenschaft von chemischen Stoffen und ihren Reaktionen? Chemie. Einfach die Chemie. Ins Bad gehört der Duschkopf.
4: Ja, das wusste ich nicht.
3: Die Oliven waren richtig, Karfreitag war richtig, Karsamstag war richtig und das Kamel aus Südamerika ist das Lama oder Alpaka. Und wir hätten noch gehabt, bei dem sich die Zelle halbiert, der Prozess ist die Zellteilung.
4: Lange her. Johannes, in der Schule hatten wir es ja hauptsächlich.
3: Wir haben Karfreitag, Karsamstag und die Oliven. Macht da richtige 150 Euro.
4: Schön.
3: Danke fürs Mitmachen.
4: Danke. Ich bedanke mich recht vielmals.
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11: Um 8.30 Uhr. Nach Zalando aus in Erfurt. Rund 600 ehemalige Mitarbeiter haben laut Arbeitsagentur gute Chancen auf einen neuen Job. Das Versandzentrum des Online-Händlers ist jetzt geschlossen worden. Zusammenstoß im Kyffhäuserkreis. Dabei ist nach Angaben der Polizei ein 33-jähriger Autofahrer tödlich verunglückt. Der Mann war am Abend auf der Bundesstraße 4 bei Sondershausen mit einem LKW zusammengestoßen. Razzia gegen Hells Angels. Sie hat heute Morgen in Deutschland und mehreren anderen europäischen Ländern begonnen. Etwa 1000 Polizisten sind daran beteiligt.
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12: Das Neueste aus Ostthüringen mit Veronika Lewandowski. Guten Morgen, Gößnitz. An der Pleiße im Altenburger Land startet der Ausbau des Hochwasserschutzes. Mit einem symbolischen Spatenstich beginnen die Arbeiten für neue Schutzanlagen entlang des Flusses. Unter anderem sollen neue Schutzwände errichtet und Deiche zurückverlegt werden. Auch seien Flächen vorgesehen, auf denen sich Hochwasser künftig kontrolliert ausbreiten kann, heißt es. Schleiz. Vier der fünf Preisträger des diesjährigen Thüringer Selbsthilfepreises kommen aus Ostthüringen. Die Preise sind am Nachmittag durch den Verband der Ersatzkassen vergeben worden. Unter anderem setzt sich Katrin Förster aus Schleiz für Menschen mit Schuppenflechte ein, Hannelore Kattler aus Kraftsdorf unterstützt Menschen ohne Magen und Gerd Henig ist für sein Engagement in der Suchthilfe Ostthüringen geehrt worden. Jena. Zum heute beginnenden Deutschen Slawistiktag an der Uni werden den Angaben nach fast 400 Sprachexperten aus Deutschland, Österreich, der Schweiz sowie weiteren europäischen Ländern und den USA erwartet. Vier Tage geht es um aktuelle Entwicklungen in Sprache, Kultur und Gesellschaft der slawischen Länder.
13: Das Wetter in Thüringen. Aus Roßleben-Wiehe werden uns 10 Grad und aus Frankenheim in der Rhön 11 Grad gemeldet. Im Laufe des Tages die Spitzenwerte 22 bis 27 Grad. Sieht nochmal sehr freundlich aus heute. Viel Sonne, nur so ein paar Wolken und es bleibt trocken. Morgen

0: Eine ganz leichte Änderung. Wir haben dann auch noch Sonne, aber es wird zunehmend wolkiger. Am Abend im Westen Thüringens auch Regenschauer. 21 bis 26 Grad und am Freitag wechselnd bis stark bewölkt und gelegentlich etwas Regen. Es wird auch etwas kühler. Damit gleich 9:03. Hier sind die aktuellen Verkehrsmeldungen. A4 Richtung Frankfurt. Zwischen Gotha Boxberg und Waltershausen steht ein defekter LKW. Dann Vorsicht bitte auf der A9 Richtung München. Zwischen Weißenfels und Naumburg liegt ein Brett auf der rechten und mittleren Spur. Und in Schwarzer ist die Spielbaumstraße Richtung Rudolstadt nach einem Unfall blockiert. Und dazu hat sich Silke aus Schwarzer gemeldet, direkt in der MDR Thüringen App, und schreibt, das ist absolut die blödeste Stelle, wo im Moment Unfälle passieren können. Jetzt rollt der ganze Verkehr hintenrum über die B85, B88. Da gibt es bestimmt irgendwann einen Knoten an der Ankerwerkskreuzung. Danke Silke für die Ergänzung. Die Blitzer stehen auf der A4 Richtung Dresden zwischen Jena Zentrum und Stadtroda, auf der B247 in Ohrdruf Richtung Schwabhausen und Blitzer auch in Erfurt in der Gothastraße stadteinwärts. Haben Sie auch noch was in Sachen Staus, Behinderungen oder Blitzer? Gerne kostenfrei durchgeben im MDR Thüringen Verkehrszentrum 0800 218 1600. Danke, gute Fahrt.
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0: Oh, zopft ist. Ja, nicht gerade nur in München, auch in Erfurt wird ja Oktoberfest gefeiert, aber da gab es jetzt ein Problem, Mandy.
2: Für einen Mann mit Rollator, da war dann Schluss an der Zelttür, weil er auf 4 Rädern unterwegs war.
0: Ein Fall für unseren Redakteur für Hörerfragen, Thomas Becker. Er erzählt uns kurz vor 9 die ganze Geschichte. Guten Morgen.
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0: der geht in jeder Lage. Klaus Lage. Komm, halt mich fest, haben wir gehört. 8.41 Uhr jetzt. Guten Morgen.
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2: In Königssee sind am Dienstagmorgen bei einem Verkehrsunfall drei Menschen leicht verletzt worden. Am Dienstag gegen 7.30 Uhr kam es auf der B88 auf Höhe der Gartenstraße zu einem Zusammenstoß zwischen einem Transporter und einem PKW. Dabei wurden der 40-jährige Fahrer des Transporters sowie zwei Insassen des PKW leicht verletzt. Alle drei kamen zur weiteren Untersuchung in ein Krankenhaus. Beide Fahrzeuge wurden abgeschleppt. Der genaue Unfallhergang wird derzeit ermittelt. Aus der Landespolizeiinspektion Saalfeld, Severin Lehmann.
3: In Gera ist am Dienstag eine 77-jährige Frau Opfer eines Betrugs geworden. Die Seniorin war im Internet unterwegs, als auf ihrem Laptop plötzlich eine Meldung erschien, das Gerät sei gesperrt. Über eine eingeblendete Telefonnummer nahm die Frau Kontakt zu einem unbekannten Mann auf. Dieser gab sich offenbar als Mitarbeiter eines Technical Supports aus und forderte die Frau auf, mehrere Guthabenkarten zu kaufen. Die Code sollte sie anschließend telefonisch übermitteln. Dadurch entstand ein Schaden von 400 Euro. Weitere 150 Euro zahlte die Frau für die angebliche Entsperrung ihres Laptops. Die Polizei ermittelt wegen Betrugs. Außer Landespolizeiinspektion Gera, Kevin Barr.
4: Fast hätte es geklappt.

0: Betrüger kontaktierten gestern Nachmittag eine Seniorin aus Dernbach und gaben sich als Mitarbeiter des Meininger Klinikums aus. Sie erzählten, dass der Sohn schwer erkrankt ist und zur Behandlung 180.000 Euro in Vorkasse gezahlt werden müssen. Im Schockmoment fuhr die Dame zu ihrer Hausbank und informierte sich über die Möglichkeit einer größeren Bargeldabhebung. Der aufmerksamen Mitarbeiterin kam das alles komisch vor. Sie kontaktierte den Sohn der Rentnerin, der den Betrug sofort erkannte und die Polizei verständigte. Glücklicherweise kam es zu keinem finanziellen Schaden. Aus der Landespolizeiinspektion Suhl, Julia Kohl.
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0: 8.48 Uhr, 3 Minuten nach 8:45. Guten Morgen an diesem Mittwoch.
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0: Sie kommt von Horst Walter aus Erfurt und ist eigentlich ja eher etwas zwischen Beschwerde und Bitte. Kann man das so sagen, Thomas Becker?
2: Ja, durchaus. Also es geht um einen Vorfall vom vergangenen Samstag vor dem Festzelt auf dem Erfurter Oktoberfest. Das Problem? Herr Walter wollte dort mit dem Rollator rein.
3: Auf dem Weg der Rampe nach oben wurde ich angehalten von einem Security-Mitarbeiter, der sagte, es ginge nicht, jemand mit 4 Rädern kommt hier nicht rein. Ansage vom Chef.
2: Ja, und er war wohl auch nicht der Einzige, dem das so ergangen ist.
0: Okay, kann es sein, dass es da ja zum Beispiel Sicherheitsvorschriften gibt, die das grundsätzlich so festlegen, hier wegen Fluchtwege, Sturzgefahr und so weiter?
2: Nein, also nicht im Sinne von im Zelt keine 4 Räder oder sowas. Ne? Mhm. Ganz im Gegenteil, es gibt diverse Regelungen, die Teilhabe ermöglichen, sagt Jens Elschner, er ist der stellvertretende Vorsitzende vom Landesbehindertenbeirat.
4: Ich kann mir schon vorstellen, in so einem Zelt ist viel Gewusel und dann, wenn jemand mit einem Rollator kommt, dass das stört. Aber da muss man sensibilisieren und muss dann auch das Sicherheitspersonal schulen. Die sind ja bestimmt lange Bierzelttische gewesen, hätte man 2 Jahre an die Seite gestellt, hat gesagt, hier anders geht's nicht, ihr müsst hier stehen oder sitzen. Da muss man eben halt mit Fingerspitzengefühl vorgehen.
2: Tja, und das hat offenbar gefehlt an dem Tag.
0: Wer ist denn da eigentlich der Veranstalter? Also wen hast du angestupst, die Stadt Erfurt?
2: Ja, ganz genau. Die hat mir schriftlich mitgeteilt, dass das nicht der üblichen Vorgehensweise entsprach. Mobilitätseingeschränkte Personen seien jederzeit im Festzelt willkommen, aber gerade freitags und Samstag kann es wegen des Antrags zu einem Einlassstopp kommen. So sei es auch am Samstag gewesen zwischen 18.15 Uhr und 18.30 Uhr. Und bei mobilitätseingeschränkten Personen oder Personen mit Kinderwagen kann das aus Sicherheitsgründen auch punktuell ein bisschen früher greifen. Aber das hätte man natürlich auch genauso kommunizieren müssen.
0: Wenn die Teilhabe schon am Zelteingang endet, wie löst man solche Dinge besser? Das Thema heute bei Thomas Becker.
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0: Die Sommerverlängerung haben wir heute gefeiert in der MDR Thüringen Frühschicht.
1: Ja, wir haben gemerkt, Sonne macht einfach glücklich.
0: Und ich will es nicht versäumen, zu guter Letzt noch meinen Lieblings-Sommerwitz zu erzählen. Weißt du, warum Sommerhitkönig Ricky Martin ständig einen Schraubenzieher braucht?
1: Erzähl's.
0: Na, seine Schrauben sind immer
2: wieder locker.
0: Verstehen Sie? Wieder locker.
1: Okay, ganz schnell jetzt in den Vormittag mit Matthias Haase. Schönen Mittwoch.

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13: Guten Morgen, es ist 9 Uhr, jetzt alles Wichtige mit Markus Wetterauer.
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14: In Erfurt endet heute der Betrieb des Zalando-Versandzentrums. Im Januar hatte der Konzern überraschend angekündigt, seinen Standort zu schließen. Seitdem ringen Behörden und Gewerkschaften darum, wie Beschäftigte in neue Jobs vermittelt werden können. MDR Thüringen-Reporter David Straub weiß, wie es mit den neuen Jobs für die Zalando-Mitarbeiter aussieht.
15: Aktuell haben gut 600 ehemalige Mitarbeiter eine gute Chance, sofort einen neuen Job zu finden. Das schätzt die Arbeitsagentur Thüringen Mitte, die seit Monaten knapp 2000 Zalando-Arbeiter beraten hat. Demnach gibt es in der Region einige Stellenangebote im Bereich Logistik. Ein Teil wird sich aber beruflich neu orientieren müssen. Am Standort bleibt laut Konzern nur ein Dutzend Mitarbeiter übrig. Sie koordinieren den Rückbau bis zum nächsten Sommer.
14: Bei einem Verkehrsunfall im Kyffhäuser Kreis ist ein Autofahrer tödlich verunglückt. Der 33-Jährige war am Abend auf der Bundesstraße 4 zwischen Sondershausen und Neuheide mit einem entgegenkommenden LKW zusammengestoßen, wie die Polizei mitteilte. Der Mann wurde dabei so schwer verletzt, dass er noch an der Unfallstelle starb. Seine 12 Jahre alte Beifahrerin wurde schwer verletzt ins Krankenhaus gebracht. Beim Autozulieferer Moltex in Sonneberg sollen rund 120 Arbeitsplätze wegfallen. Wie die Zeitung Freies Wort berichtet, ist der Stellenabbau in 2 Schritten geplant. Erste Stellen sollen schon bis Ende des Jahres gestrichen werden, weitere dann bis Ende 2027. Das insolvente Unternehmen begründet den Schritt mit sinkender Nachfrage und gestiegenen Kosten. Die Gewerkschaft IG Metall wirft der Unternehmensführung vor, keine tragfähigen Zukunftskonzepte vorweisen zu können. An der neuen Bundesstraße 247 im Unstrut-Hainich-Kreis wird heute ein weiterer Abschnitt freigegeben. Zwischen Seebach und Mühlhausen kann der Verkehr dann auf 5 Kilometern auf der neuen Trasse rollen. Außerdem ist die Straße zwischen Schönstedt und Großengottern Süd nicht mehr vollgesperrt. MDR Thüringen-Reporterin Heidje Beutel informiert.
16: Ab 10 Uhr wird die neue Bundesstraße 247 bei Seebach in Richtung Mühlhausen freigegeben, ab Mittag in Richtung Bad Langensalza. Auch der Ausbau des Kreisverkehrs Großengottern ist jetzt abgeschlossen. In Richtung Mühlhausen ist die Straße seit gestern nicht mehr gesperrt, in der anderen Richtung ist es ab Freitag soweit.

0: Bis Ende des Jahres soll die Hauptstrecke der B247 vollständig in Betrieb gehen.
1: Mehr als 1000 Ermittler sind heute Morgen in Duisburg gegen kriminelle Banden vorgegangen. Wie die Staatsanwaltschaft mitteilte, wurden zahlreiche Gebäude durchsucht. Razzien gab es außer in Nordrhein-Westfalen auch in drei weiteren Bundesländern, in den Niederlanden, Belgien und Bulgarien. Sie richteten sich auch gegen Rocker der Gruppe Hells Angels. Ihnen werden Betrug, Geldwäsche, Waffendelikte, Körperverletzung und Steuerhinterziehung vorgeworfen. Das waren die Nachrichten. 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
2: Dankeschön, Markus. Wir schauen aufs Wetter in Thüringen. Heute locker bewölkt mit viel Sonne. Es bleibt trocken, 22 bis 27 Grad. Es weht schwacher bis mäßiger Südostwind. Morgen dann auch nochmal Sonne, aber zunehmend Wolken. Bis zum Nachmittag bleibt es noch meist trocken. Am Abend im Westen Thüringens Regenschauer, 21 bis 26 Grad. Der Freitag dann wechselnd bis stark bewölkt, gelegentlich etwas Regen und sinkende Temperatur. Die Pollenbelastung schwach durch Gräserpollen. 9.04 Uhr ist es. Hier sind die aktuellen Verkehrsmeldungen. A72 Richtung Leipzig zwischen Stolberg Nord und Chemnitz Süd. 4 Kilometer Stau an einer Baustelle. Sie brauchen 20 Minuten länger. Die Blitzer stehen auf der A4 Richtung Dresden zwischen Jena Zentrum und Stadtroda. B247 in Ohrdruf Richtung Schwabhausen. In Eisenach in der Katharinenstraße in beiden Richtungen. In Erfurt Gotha Straße stadteinwärts. Und in Weimar der Schwansee Straße stadteinwärts. Einwärts. Melden Sie Staus und Blitzer kostenfrei im MDR Thüringen Verkehrszentrum 0800 218 16 00. Ich bin Matthias Hase, wünsche einen schönen Mittwochvormittag.
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Mittwochvormittag, das ist MDR Thüringen, 9:12 Uhr ist es und nach Don McLean und American Pie geht's jetzt mit einem Song von Elton John weiter. Wir wissen, es gibt einige Fans, die sich wahrscheinlich auch gleich wieder melden in der MDR Thüringen App. I guess that's why they call it the blues. Wunderschöne Musik am Mittwochvormittag, passend fürs zweite Frühstück.

0: Der letzte Septembertag, der 30. September. Heute ist Mittwoch, 9.20 Uhr ist es, 10 Minuten vor halb 10.
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2: Die Kirche ehrt heute das Andenken an den antiken Gelehrten Hieronymus. Ihm verdankt die Christenheit die erste verlässliche Übersetzung der Bibel aus der griechischen in die lateinische Sprache. Es wird berichtet, dass Hieronymus zusammen mit anderen frommen Männern seinem Tagwerk nachging, als sich ein hinkender Löwe näherte. Alle anderen liefen auf und davon. Hieronymus jedoch schaute erst einmal nach, was mit dem Löwen überhaupt los war. Ein Splitter saß in der blutenden Pranke. Hieronymus zog den Splitter raus, reinigte die Wunde und legte einen Verband an. Der Löwe blieb aus Dankbarkeit bei ihm und den Männern und half ihnen bei der täglichen Arbeit. Eine schöne Geschichte, und ich frage mich, wo begegnen mir im Alltag solche hinkenden Löwen? Ich kenne Menschen, die nach außen ruppig und unfreundlich erscheinen. Eigentlich haben sie aber ein gutes Herz. Sie tragen nur einen Kummer mit sich herum oder wurden verletzt oder haben Schmerzen und sind vermutlich deswegen mürrisch und auf Krawall gebürstet. Es kostet mich Überwindung, auf solche Menschen einzugehen und ihnen Hilfe anzubieten. Tatsächlich habe ich aber die Erfahrung gemacht, dass solche hinkenden Löwen ganz passable Leute sind. Ich darf mich nur nicht gleich abwenden und muss Geduld haben, wie der heilige Hieronymus. Dann können aus hinkenden Löwen richtig freundliche Mitmenschen werden. Einen guten Tag wünscht Ihnen Christine Herzog aus der katholischen Herz-Jesu-Gemeinde in Weimar.
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8: Das Neueste aus Ostthüringen mit Veronika Lewandowski. Guten Morgen. Saalfeld. In der Stadt werden heute 15 weitere Stolpersteine zur Erinnerung an Opfer des Nationalsozialismus verlegt. Die Gedenksteine sollen den Angaben nach an jüdische Bürgerinnen und Bürger erinnern, die deportiert und ermordet wurden oder aus Deutschland fliehen mussten. Zum Auftakt ist ein Friedensgebet im Gemeindehaus der evangelischen Kirche geplant. Gößnitz. An der Pleiße im Altenburger Land fällt heute der Startschuss für den Ausbau des Hochwasserschutzes. Mit einem symbolischen Spatenstich beginnen die Arbeiten für neue Schutzanlagen. Unter anderem werden Schutzwände errichtet und Deiche zurückverlegt. Außerdem seien Flächen vorgesehen, auf denen sich Hochwasser künftig kontrolliert ausbreiten kann, heißt es vom Landesamt für Umwelt, Bergbau und Naturschutz. Berger. In der Regelschule findet am Nachmittag eine Berufsmesse statt. Jugendliche ab der Klasse 7 können sich gemeinsam mit ihren Eltern über Ausbildungs- und Berufsmöglichkeiten informieren. 22 regionale Unternehmen, Institutionen und Sozialverbände sind vor Ort. 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
9: Das Wetter in Thüringen. Aus Timmendorf meldet Dennis Wurzbacher 10 Grad und aus Schönstedt Joachim Wächter 8 Grad. Das ist frisch heute Morgen. Ich habe tatsächlich im Stadtgebiet von Erfurt eine junge Dame in einem sehr kurzen Rock und wahrscheinlich ohne jede Strumpfhose gesehen und denke mir dann so, wie kann man bei 8 oder 10 Grad so durch die Gegend laufen? Also ich empfände es an den Waden für deutlich zu kalt. Aber da gibt es wahrscheinlich sehr unterschiedliche Konstitutionen. Bin ich eher ein Weichei, muss ich sagen. Heute ist es locker bewölkt, viel Sonne, trocken, 22 bis 27 Grad. Es weht schwacher bis mäßiger Südostwind. Morgen Sonne, zunehmend Wolken, bis zum Nachmittag noch meist trocken. Dann am Abend im Westen Thüringens Regenschauer, die Höchstwerte 21 bis 26 Grad und am Freitag wechselnd bis stark bewölkt, gelegentlich etwas Regen und die Temperaturen sinken. Die Pollenbelastung schwach durch Gräserpollen. 9.32 Uhr. Hier sind die aktuellen Verkehrsmeldungen. Wir haben offensichtlich keine Störungen und wünschen Ihnen gute und sichere Fahrt. Die Blitzer auf der A4 Richtung Dresden zwischen Jena Zentrum und Stadtroda, A38 Richtung Göttingen am Dreieck Südharz, B247 in Ohrdruf Richtung Schwabhausen, in Breitenworbis in der Halle Kasseler Straße Richtung Sollstedt, in Eisenach Katharinenstraße in beiden Richtungen, in Erfurt Gotha Straße stadteinwärts am Ortsausgang Hochstädt Richtung Fieselbach, in Weimar Schwanseestraße stadteinwärts. Melden Sie Staus und Blitzer kostenfrei im MDR Thüringen Verkehrszentrum 0800 218 16 00. Vielen Dank und gute Fahrt.
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0: Mittwochvormittag. Traditionell schauen wir immer mal aufs Wetter in einzelnen Thüringer Regionen.
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0: Und wir sind sehr dankbar. Sie helfen uns dabei als Wettermelder. Sandra Dietrich aus Ammern ist zugeschaltet. Schönen guten Morgen.
2: Hallo, schönen guten Morgen.
0: Sandra, wie schaut es denn aus in Ammern heute?
2: Ja, wir haben jetzt schon 15 Grad.
0: Okay.
2: Die Sonne kämpft sich so durch. Es zieht sich gerade so ein bisschen zu, aber eher so diesig. Aber der blaue Himmel ist trotzdem noch zu sehen.
0: Ja, ich hatte ja eben gerade im Wetterbericht davon berichtet, dass ich heute Morgen schon jemanden gesehen habe mit kurzen Hosen bzw. kurzem Rock. Und da waren es irgendwie 8 oder 11 Grad. Wie würde das Sandra machen? Dann lieber erst später, heute Nachmittag, wenn es weit über 20 Grad geht, etwas kürzere Kleidung wählen, oder nimmt man es dann in Kauf und sagt sich auch egal, die Morgenstunden halte ich durch. Da wird jetzt schon wenig getragen und es wird dann wärmer.
2: Also ich musste erstmal lachen, weil du ja gesagt hast, du würdest ganz doll frieren.
0: Ja, ich
2: und dann
0: total.
2: Dieses Bild, Matthias Hase im Rock.
0: Ja, also ich meine, wir leben ja heute in solchen Zeiten, dass das nicht mehr so ungewöhnlich ist. Es gibt ja Personen aller Arten, die mit oder ohne Rock unterwegs sind. Nein, aber selbst mit kurzen Hosen.
2: Habe ich ja auch schon gesehen, aber es ist tatsächlich so, dann lieber frühst noch mal lang und dann nachmittags ein bisschen, aber mit dem Rock, nee.
0: Muss jetzt im Moment um 6 Uhr morgens noch nicht sein. Okay, Sandra, ist ja auch die Frage, was kommt in den Koffer, lang oder kurz?
2: Beides, von Bikini über Regenbekleidung, gut, Schneeanzug nicht, aber Gummistiefel und so.
0: Ihr wollt nämlich in den Urlaub fahren und es geht in den Norden an die See und ich wünsche euch eine gute Zeit und ihr barmt so ein bisschen, ob das Wetter dann mitmacht.
2: Ja, ich hoffe, dass das alles funktioniert. Aber es gehört dazu, ne? Es gibt ja nur schlecht angezogene Leute.
0: Ich würde sagen, ansonsten Friesennerz und dann geht es auch damit an den Strand.
2: Genau. Die Kleine hat ja egal wie Spaß.
0: Ja, wollte ich sagen. Sandra, dann genießt erstmal noch die Sonne hier in Thüringen und ich wünsche eine schöne Woche und wir hören uns dann nach dem Urlaub sicher wieder.
2: Ja, danke gleichfalls. Schöne Woche und
0: danke.
2: Bis dahin.
0: Tschüss.
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Mittwochvormittag, hier ist MDR Thüringen. Ich gebe ja zu, für kreischende Fans habe ich wenig übrig. Übrigens auch nicht für kreischende Sängerinnen und Sänger. Aber bei Joe Cocker würde ich fast eine Ausnahme machen. Wenn der so richtig loslegt, wie eben hier bei With a Little Help from My Friends, da denke ich, nee, klingt gut und passt eben auch irgendwie zum Charisma dieses Ausnahmesängers. Joe Cocker, hier ist MDR Thüringen. Mittwoch, 9:49 Uhr, 11 Minuten vor 10.

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10: Mittwochvormittag, es ist 10 Uhr, jetzt alles Wichtige mit Markus Wetterauer.
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11: Die Herbstbelebung ist am Arbeitsmarkt in Thüringen angekommen. Die Arbeitslosenzahlen gingen im September leicht zurück. Insgesamt gab es nach Angaben der Arbeitsagentur gut 69.000 Menschen ohne Job. Das waren rund 2.700 weniger als im August. Die Arbeitslosenquote sank von 6,6 auf 6,3%. Was das im Einzelnen heißt, dazu Katrin Kurt aus der MDR Thüringen Nachrichtenredaktion.
12: Nun, es gibt einige gute Entwicklungen. Laut Arbeitsagentur ist der Rückgang besonders deutlich bei den Jugendlichen und bei ausländischen Arbeitnehmern. Viele Ausbildungen haben angefangen. Und von der Arbeitsagentur heißt es, das Potenzial ausländischer Beschäftigter wird immer besser genutzt. Hinzu kommt, dass Arbeitgeber wieder mehr freie Stellen melden. Insgesamt also gute Zeichen, trotz der weiterhin angespannten Wirtschaftslage. Im Vergleich zum September im vergangenen Jahr hat sich die Arbeitslosenzahl allerdings überhaupt nicht verändert.
11: In Erfurt endet heute der Betrieb des Zalando-Versandzentrums. Nach Angaben der Arbeitsagentur haben momentan mehr als 600 ehemalige Mitarbeiter gute Chancen auf einen neuen Job, vor allem in der Logistikbranche. Rund 2000 Beschäftigte wurden seit Januar beraten, als klar wurde, dass der Standort geschlossen wird. Dort bleiben nur noch etwa 12 Mitarbeiter für den Abbau. Wer die Halle künftig nutzt, ist noch offen. Bei einem Verkehrsunfall im Kyffhäuserkreis ist ein Autofahrer tödlich verunglückt. Der 33-Jährige war am Abend auf der Bundesstraße 4 zwischen Sondershausen und Neuheide mit einem entgegenkommenden LKW zusammengestoßen, wie die Polizei mitteilte. Der Mann wurde dabei so schwer verletzt, dass er noch an der Unfallstelle starb. Seine 12 Jahre alte Beifahrerin wurde schwer verletzt ins Krankenhaus gebracht. In Ungarn hat ein Gericht die Haftstrafe gegen Maja T. aus Jena um ein Jahr verringert. Die 25-Jährige muss jetzt statt ursprünglich 8 nur noch 7 Jahre ins Gefängnis. In erster Instanz hatte sie ein Gericht in Budapest für schuldig befunden, Teilnehmer eines rechtsextremen Aufmarschs angegriffen zu haben. Im Berufungsverfahren verlangte die Staatsanwaltschaft eine höhere Strafe, während die Verteidigung auf Freispruch plädiert hatte. Im neuen Urteil hieß es nun, dass Maja T. nicht Mitglied einer kriminellen Gruppe war, wie das Gericht erster Instanz festgestellt hatte. Der alternative Nobelpreis geht dieses Jahr an eine Expertin für künstliche Intelligenz aus den USA. Das teilte die zuständige Stiftung in Stockholm mit. Die Wissenschaftlerin Timnit Gebro erhalte den Preis, weil sie mit ihrer Arbeit die Machtkonzentration der KI-Branche aufgezeigt habe. Ausgezeichnet wurden außerdem eine pakistanische Menschenrechtsanwältin und Frauenorganisationen aus Georgien und dem südlichen Afrika. Das waren die Nachrichten. 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
10: Dankeschön, Markus. Das Wetter.

0: In Thüringen heute locker bewölkt, viel Sonne, es bleibt trocken, 22 bis 27 Grad, es weht schwacher bis mäßiger Südostwind. Ja, und das dürfen wir nochmal genießen, auch morgen Sonne, zunehmend Wolken, bis zum Nachmittag bleibt es meist noch trocken, auch da die Höchstwerte 21 bis 26 Grad. Am Abend erwarten wir im Westen Thüringens Regenschauer. Der Freitag dann wechselnd bis stark bewölkt, gelegentlich etwas Regen und die Temperaturen sinken ab. Und die Polleninformation, eine schwache Belastung durch Gräserpollen. 10.04 Uhr wird es. Hier sind die aktuellen Verkehrsmeldungen ohne Störungen. Wir wünschen gute Fahrt und die Blitzer stehen auf der A4 Richtung Dresden. Zwischen Jena Zentrum und Stadtroda, A38 Richtung Göttingen am Dreieck Südharz, B247 in Ohrdruf Richtung Schwabhausen, in Breitenworbis in der Halle-Kasseler Straße Richtung Hainrode, in Eisenach-Katharinenstraße in beiden Richtungen und in der Stettfelder Straße stadtauswärts, in Erfurt-Gotha-Straße stadteinwärts am Ortsausgang Hochstädt Richtung Fieselbach und in Weimar in der Schwanseestraße stadteinwärts. Melden Sie Staus und Blitzer, kostenfrei. Im MDR Thüringen Verkehrszentrum 0800 218 1600. Vielen Dank, gute Fahrt. Ich bin Matthias Hase, wünsche einen schönen Vormittag.
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Also ich persönlich wäre bei Männern nach Mitternacht eher vorsichtig, aber sehen das ganz anders. Gimme, gimme, gimme a man after midnight. 10 Uhr und 12 ist es am Mittwochvormittag. Jetzt wird es ein bisschen klassisch bei uns. Achtung, das ist wirklich ein ungewohnter Sound bei uns. Heute am 30. September ein geschichtsträchtiger Tag. Oh, wie schön ist das denn? Ja, diese hohen Töne, die sind die Herausforderung für jede Sängerin. Zauberflöte von Wolfgang Amadeus Mozart, die Königin der Nacht. Am 30. September hatte die Zauberflöte Weltpremiere in Wien vor 235 Jahren. Und genau heute vor 60 Jahren gab es einen anderen musikalischen Meilenstein der neueren Musikgeschichte. Hermanns Hermits veröffentlichten an diesem Tag die legendäre Single No Milk Today. Und wie so oft in der Rockmusik war der Song eigentlich gar nicht aufgenommen worden, um so super erfolgreich zu werden, sondern er war so eine klassische B-Seite, wurde also hinten drauf auf die Rückseite einer Single gepackt, aber die Radiosender haben die Platte immer wieder verkehrt herum aufgelegt und dann wurde die B-Seite eben doch ein Hit. Klingt ganz anders als die Königin der Nacht, ist aber auch schön. No Milk Today.

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0: Und sie kommt heute von Horst Walter aus Erfurt, der sehr rege bei uns in der MDR Thüringen App aktiv ist, uns gern mal Mitteilungen schickt. Und jetzt hat er uns eine geschickt, die hat uns stutzig gemacht. Er war am vergangenen Samstag in Erfurt auf dem Oktoberfest und wurde mit seinem Rollator nicht ins Festzelt reingelassen. Die Aussage der Sicherheitsleute klingt verrückt. Mit 4 Rädern kommt hier niemand rein. Ansage vom Chef. Und die Frage ist, ist das wirklich so, Thomas?
2: Nein, ist es nicht. Also die Stadt Erfurt ist ja der Veranstalter und man hat mir auf Anfrage schriftlich mitgeteilt, dass das nicht der üblichen Vorgehensweise entsprach. Mobilitätseingeschränkte Personen seien jederzeit willkommen im Festzelt, aber gerade freitags und samstags kann es wegen des Andrangs zu einem Einlassstopp kommen. So sei es wohl auch geschehen am vergangenen Samstag zwischen 18.15 Uhr und 18.30 Uhr etwa. Und es kann passieren, dass bei mobilitätseingeschränkten Personen oder für Kinderwagen dieser Einlassstopp ein bisschen früher greifen kann. Und das war da wohl auch so.
0: Also es war sehr voll und dann sagt man, also wer da mit Fahrzeug unterwegs ist, hat dann einfach nicht so gute Chancen, so gut im Gedränge zu reagieren. Das hätte man ja vielleicht auch so erklären können, anstatt einfach zu sagen, Ansage vom Chef.
2: Ja, eben, vor allem wenn es 18.30 Uhr zu Ende war schon mit der Situation, offensichtlich hätte man auch sagen können, kommen Sie mal eine halbe Stunde wieder. Ne? Mhm. Und außerdem muss man dazu sagen, hat die Stadt auch mitgeteilt, im Festzelt gibt es einen Bereich, in dem Tische und Bänke nicht fest verschraubt sind und die können also bei Bedarf umgestellt und entfernt werden. Und man empfiehlt auch mobilitätseingeschränkten Personen, ihren Besuch vorab anzukündigen beziehungsweise sogar einen Platz zu reservieren. Das mal so als kleiner Tipp.
0: Ja, also es gibt durchaus Möglichkeiten. Jetzt fragt man sich, braucht es erst MDR Thüringen, damit die gut genug kommuniziert werden? Denn das ist ja so ein bisschen das Thema.
2: Ja, eben schon. Also das kann ich jetzt nicht beurteilen, ob das zu wenig kommuniziert wird. Aber ich habe über die Gesamtproblematik gesprochen mit Jens Elschner. Er ist der stellvertretende Vorsitzende vom Landesbehindertenbeirat. Und er sagt, das ist halt ein ständiger Prozess. Ne? Er schult zum Beispiel Busfahrer oder Security-Mitarbeiter. Er ist bei Rundgängen dabei, die vor solchen Märkten stattfinden. Und es gibt immer wieder Dinge, die man verbessern kann. Zum Beispiel Sitzgelegenheiten für Behinderte und anderes.
3: Oder auch die Kontraste für sehbehinderte Blinde. Ganz wichtig, gerade hier diese ganze Geschichte Sicherheit, diese Absperrung, dass das wirklich gesehen wird von den Menschen mit Sehbehinderung oder Blinden. Wir hatten in der Vergangenheit immer welche, die gesagt haben, wir rennen davor, wir sehen es nicht. Und da muss man wirklich immer hinterher sein.
2: Ja, und das sind eben Städte und Veranstalter in der Verantwortung. Weimar zum Beispiel stellt zum Zwiebelmarkt extra Bänke für Behinderte auf, damit die sich mal hinsetzen können, auch dann was essen und trinken können an solchen Plätzen. Das ist zum Beispiel auch so eine Geschichte,
0: Dankeschön,
2: die man jetzt erreicht hat, sagt Jens Elschner.
0: Dankeschön, Thomas. Wenn die Teilhabe am Zelteingang endet, wie löst man solche Dinge besser? Das ist Thema heute beim Redakteur. Da geht es dann auch weiter heute Mittag. Und jetzt haben wir noch eine aktuelle Meldung vom MDR Thüringen Verkehrszentrum. Vorsicht auf der A4 Richtung Frankfurt. Zwischen Jena-Göschwitz und Bucha liegen große Fahrzeugteile auf der Fahrbahn.

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1: Das Neueste aus Ostthüringen mit Veronika Lewandowski. Guten Tag, Gera Altenburg. Auch auf dem Ostthüringer Arbeitsmarkt ist die Herbstbelebung spürbar. Nach den aktuellen Daten sind im September fast 1000 Menschen weniger arbeitslos gemeldet gewesen als noch im August. Insgesamt gibt es demnach 22.728 Menschen ohne Job in Ostthüringen. Den größten Rückgang bei den Arbeitslosenzahlen vermeldet Jena. Dort liegt die Arbeitslosenquote bei 6,2%. Im August waren es 6,8%. Königssee. Bei einem Unfall auf der B88 am Rande der Altstadt sind 3 Menschen verletzt worden. Laut Polizei waren gestern Morgen ein Transporter und ein Auto zusammengestoßen. Dabei wurden der 40-jährige Transporterfahrer und 2 Insassen im PKW verletzt. Alle 3 kamen ins Krankenhaus. Berger. In der Bergschule findet am Nachmittag eine Berufsmesse statt. Jugendliche ab der 7. Klasse können sich gemeinsam mit ihren Eltern über Ausbildungs- und Berufsmöglichkeiten informieren. 22 regionale Unternehmen, Institutionen und Sozialverbände sind vor Ort.
2: Das Wetter in Thüringen. Aus Christes werden gerade 12 Grad gemeldet und in Starkenberg sind es 11 Grad. Vielen Dank an die MDR Thüringen Wettermelder. Heute ist es locker bewölkt, viel Sonne gibt's, es bleibt trocken, die Höchstwerte 22 bis 27 Grad, es weht schwacher bis mäßiger Südostwind. Morgen Sonne und zunehmend Wolken, bis zum Nachmittag meist noch trocken, am Abend im Westen Thüringens Regenschauer. 21 bis 26 Grad und der Freitag wird wechselnd bis stark bewölkt, gelegentlich gibt's dann etwas Regen und die Temperaturen, die sinken ab. Und die Pollenbelastung heute schwach durch Gräserpollen. 10.32 Uhr ist es. Hier sind die aktuellen Verkehrsmeldungen. Vorsicht auf der A4 Richtung Frankfurt zwischen Jena, Göschwitz und Bucha liegen große Fahrzeugteile auf der Fahrbahn. Die Blitzer stehen auf der A4 Richtung Frankfurt zwischen Erfurt Ost und Erfurt West, auf der A4 Richtung Dresden zwischen Jena Zentrum und Stadtroda, auf der B247 in Ohrdruf Richtung Schwabhausen, in Breitenworbis in der Halle-Kasseler Straße Richtung Hainrode, in Eisenach Katharinenstraße in beiden Richtungen und in der Stettfelder Straße stadtauswärts, am Ortsausgang Hochstädt Richtung Fieselbach und in Weimar in der Schwanseestraße stadteinwärts. Melden Sie Staus und Blitzer kostenfrei im MDR Thüringen Verkehrszentrum 0800 218 1600. So, und jetzt möchte ich Ihnen was verraten. Ganz, ganz lieb waren die Kinder aus der internationalen Gesamtschule in Erfurt, die gerade bei mir im Studio sind. Und jetzt dürft ihr mal alle Hallo sagen, ganz laut.
3: Hallo!
2: Und ich frage euch nur, hat es euch bei uns hier im Radiostudio
3: Hallo.
2: Gefallen?
3: Hallo!
2: Ja! Dann wünschen wir noch einen schönen Tag im MDR Landesfunkhaus und habt schöne Eindrücke, die ihr dann in der Schule wahrscheinlich auswerten werdet. Ne? Danke, dass ihr da seid. Schön. Dann Ihnen einen schönen Vormittag.
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Also ich bin nicht so sicher, ob mein Eindruck stimmt, aber manchmal ist es so, dass unsere Quizkandidaten beim Quizmobil, wenn sie sehr engagiert sind und sehr vorn dran sind, mit hohen Erwartungen rangehen, dass sie dann manchmal größte Schwierigkeiten haben, auch nur 2, 3 richtige Antworten in der entsprechenden Zeit zu geben. Und die so lässig sind und vielleicht gar nicht so glauben an ihren Erfolg, die schaffen es dann, recht viele Fragen zu beantworten und mehrere 100 € einzuheimsen beim Quizmobil. Das ist unterwegs und gleich in wenigen Minuten gibt es die nächste Runde. Dann ist Johannes unser Quizmaster aus der Frühschicht in Nordhausen. Hier ist MDR Thüringen, Mittwochvormittag.

10.44 Uhr ist es, gleich 10:45. Wir haben eine aktuelle Meldung vom MDR Thüringen Verkehrszentrum. Die A72 Richtung Leipzig ist zwischen Stolberg West und Stolberg Nord nach einem Unfall gesperrt. Bitte fahren Sie vorsichtig. Eine Sperrung A72 Richtung Leipzig zwischen Stolberg West und Stolberg Nord.

0: das finden Sie vielleicht ein bisschen komisch, was ich jetzt sage, aber wenn ich Alpha Will höre mit Forever Young, da habe ich immer sofort Action Deo Spray in der Nase. Das passte damals genau in die Zeit, beziehungsweise gab es damals in der DDR, als dieser Song rauskam. Obwohl, was heißt gab es? Also ich glaube, auch da musste man Glück haben, dass man so ein Döschen in pinker Farbe bekam. 10 Uhr und 48, es ist 12 Minuten vor 11.
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0: Ja, wir kommen nicht mit Deo-Spray, sondern wir kommen mit vielen Fragen zu Ihnen und 30 Sekunden Zeit für jede richtige Antwort bekommen Sie 50 Euro. 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Da, wo Sie uns halt hinbestellen. 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In dieser Woche ist es Johannes und er ist jetzt bei Elfi.
2: Jetzt heißt es sportfrei, denn wir sind bei Elfi Kirchbichler in Nordhausen und sie war Sportlehrerin und Schwimmtrainerin. Zwei Klingeln gibt es hier gleich. Testen beide. Da geht sie auf die Tür. Elfi, guten Tag.
3: Hallo.
2: Hallihallo, grüße Sie.
3: Hallo.
2: Sie waren und sind noch sehr sportlich.
3: Ja, im Moment nicht. Ich habe eine neue Hüfte, da ist ein bisschen schwierig. Aber ja, habe Volleyball gespielt,

0: bin geschwommen, Leistungsschwimmen. Jetzt habe ich noch jemand Handball gespielt. Na, jetzt machen wir nur noch ein bisschen Freizeitsport.
1: Wie viele Kindern haben Sie beigebracht zu schwimmen?
0: Oh, das kann ich nicht zählen. Das kann ich nicht zählen. Also das war ja Jahre. Meine Kollegen treiben das Versuchen, das jetzt weiterzumachen.
1: Wie oft sind Sie noch im Wasser?
0: Ich war eine Zeit lang einmal die Woche. Jede Woche, also einen Kilometer schwimme ich immer. Aber im Moment bei dem Wetter natürlich gehe ich nicht ins Bad. Da gehe ich dann lieber in den Kiesschacht. Im Moment ist es ein bisschen weniger, weil wie gesagt, der Hüfte macht noch ein bisschen Probleme.
1: Und Sie freuen sich jetzt hoffentlich über ein bisschen Geld?
0: Das wäre sehr schön, ja.
1: Was wollen wir damit machen?
0: Ich habe am Donnerstag eine Augenlid-OP und die ist nicht so ganz billig, ne? Aber es muss sein. Und mal sehen, da würde ich es mit gerne hinnehmen.
1: Gehen wir es an.
0: Gehen wir es an.
1: Wie heißt die Entwicklung eines Kindes im Mutterleib? Wie nennt man den Montag nach Ostersonntag?
0: Ostermontag.
1: Was ist die Wissenschaft von Zahlen, Formen und Mengen?
0: Mathematik.
1: Wie nennt man das weiche Innere eines Brotes?
0: Krumel.
1: Was ist die äußere Begrenzung eines Grundstücks aus Mauer, Holz oder Metall?
0: Zaun.
1: Wie nennt man eine Sendung, in der mehrere Personen über ein Thema diskutieren?
0: Talkshow.
1: Welcher Vogel ist für seine Fähigkeit bekannt, menschliche Stimmen nachzuahmen?
0: Das war zu spät.
1: Das war der Schlusspiep. Hilfi, wir gucken mal durch. Wir haben die Talkshow ist richtig, der Zaun ist richtig, die Krume lasse ich gelten, Mathematik ist richtig, Ostermontag. Die Schwangerschaft, das ist die Entwicklung des Kindes im Mutterleib, die hat man nicht. Die einfachsten Sachen manchmal, ne? Aber es sind 5 richtige, macht 250 Euro.
0: Besser als nichts, ne? Das ist doch
1: das
0: ganz ordentlich.
1: Das ist schon ordentlich. Was kostet die OP?
0: 2,5.
1: Okay, hätte man eine 0 dranhängen müssen, aber haben wir ein Zehntel, ist doch auch schön.
0: Ja, eben, das hilft auf jeden Fall, das ist schön.
1: Elfi, dann drücke ich die Daumen für die OP und danke fürs Mitmachen.
0: Danke auch, war sehr schön.
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9: Mittwochvormittag, es ist 11 Uhr. Jetzt alles Wichtige mit Moritz Meißner.
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11: Die Herbstbelebung ist am Arbeitsmarkt in Thüringen angekommen. Die Arbeitslosenzahlen gingen im September leicht zurück. Insgesamt gab es nach Angaben der Arbeitsagentur gut 69.000 Menschen ohne Job. Das waren rund 2.700 weniger als im August. Die Arbeitslosenquote sank von 6,6 auf 6,3%. Laut Arbeitsagentur ist der Rückgang besonders deutlich bei den Jugendlichen und bei ausländischen Arbeitnehmern. Dazu kommt, dass Arbeitgeber wieder mehr freie Stellen melden. Bundesweit sank die Zahl der Arbeitslosen leicht, und zwar unter die 3-Millionen-Marke. In Erfurt endet heute der Betrieb des Zalando-Versandzentrums. Nach Angaben der Arbeitsagentur haben momentan mehr als 600 ehemalige Mitarbeiterinnen und Mitarbeiter gute Chancen auf einen neuen Job, vor allem in der Logistikbranche. Rund 2000 Beschäftigte wurden seit Januar beraten, als klar wurde, dass der Standort geschlossen wird. Dort bleiben nur noch etwa 12 Mitarbeiter für den Abbau. Wer die Halle künftig nutzt, ist noch offen. Die meisten Unternehmerinnen und Unternehmer in Thüringen wollen nicht verpflichtend in die gesetzliche Rentenkasse einzahlen. Das habe eine landesweite Umfrage bei den Mitgliedsfirmen gezeigt, heißt es von den Industrie- und Handelskammern Erfurt und Suhl. 78% der Befragten sehen demnach ihre aktuelle Altersvorsorge als ausreichend bis sehr gut. Viele würden eine Verpflichtung zur gesetzlichen Rentenkasse als Eingriff in die unternehmerische Freiheit sehen. Die Bundesregierung plant die Einführung einer Altersvorsorgepflicht für Selbstständige, unter anderem um Altersarmut vorzubeugen. In Ungarn hat ein Gericht die Haftstrafe gegen Maja T. aus Jena um ein Jahr verringert. Maja T., die sich als non-binäre Person identifiziert, muss jetzt statt ursprünglich 8 nur noch 7 Jahre ins Gefängnis. In erster Instanz hatte sie ein Gericht in Budapest für schuldig befunden, Teilnehmer eines rechtsextremen Aufmarsches angegriffen zu haben. Im Berufungsverfahren verlangte die Staatsanwaltschaft eine höhere Strafe, während die Verteidigung auf Freispruch plädierte. Im neuen Urteil hieß es nun, dass Maja T. nicht Mitglied einer kriminellen Gruppe war, wie das Gericht in erster Instanz festgestellt hatte. Das Bundeskabinett wird sich nach längerem Streit nun doch mit der geplanten Pflegereform beschäftigen. Das Thema steht bei den Beratungen des Kabinetts heute auf der Tagesordnung, teilte das Bundespresseamt am Vormittag mit. Zuletzt gab es Unstimmigkeiten zwischen Union und SPD über die Pläne zur Pflegereform. Bundesgesundheitsminister Carsten Lindemann von der CDU hat Pläne seiner Amtsvorgängerin Nina Wagen übernommen und will in mehreren Bereichen Leistungen kürzen, um Geld einzusparen. Die SPD hatte sich gegen zu strenge Kürzungen gestellt und unter anderem eine Begrenzung der Eigenanteile für Pflegebedürftige und deren Angehörige gefordert. Das waren die Nachrichten. 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
9: Vielen Dank, Moritz. Wir schauen aufs Wetter in Thüringen, das heute locker bewölkt ist, der Himmel zumindest. Viel Sonne gibt's auch und es bleibt trocken. 22 bis 27 Grad die Höchstwerte. Heute weht schwacher bis mäßiger Südostwind. Morgen Sonne, zunehmend Wolken. Bis zum Nachmittag bleibt's meist trocken. Am Abend im Westen Thüringens erste Regenschauer. Die Höchstwerte morgen fast nochmal wie heute, 21 bis 26 Grad. Am Freitag sinken dann die Temperaturen, es ist wechselnd bis stark bewölkt und gibt gelegentlich Regen. 11.03 Uhr. Hier sind die aktuellen Verkehrsmeldungen. A72 Richtung Leipzig zwischen Stolberg West und Stolberg Nord. 2 Kilometer Stau nach Unfall. Die Blitzer A4 Richtung Frankfurt zwischen Erfurt Ost und Erfurt West. A4 Richtung Dresden zwischen Jena Zentrum und Stadtroda. B247 in Ohrdruf Richtung Schwabhausen. In Breitenworbis in der Halle-Kasseler Straße Richtung Hainrode. In Eisenach Katharinenstraße in beiden Richtungen und in der Stettfelder Straße stadtauswärts am Ortsausgang Hochstädt Richtung Fieselbach, in Weimar in der Schwanseestraße stadteinwärts. Melden Sie Staus und Blitzer kostenfrei im MDR Thüringen Verkehrszentrum 0800 218 16 00. Vielen Dank und gute Fahrt.
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0: REO, Speedwagon, Keep On Loving You. Das ist der Mittwochvormittag bei MDR Thüringen. Ich sag willkommen in der Servicestunde. Halt, vorher gibt's noch ein Update von Thüringens Straßen bzw. von Mitteldeutschlands Autobahnen. Wir haben eine aktuelle Meldung von der A72 Richtung Leipzig. Die ist zwischen Stolberg West und Stolberg Nord nach einem Unfall gesperrt. Nun aber zum heutigen Service-Thema. Es ist ja manchmal so mit Reformen. Man möchte gern wissen, was hat's denn am Ende für Auswirkungen für mich. Und die Bundesregierung ist ja gerade fleißig dabei, verschiedenste Reformen auf den Weg zu bringen. Natürlich nicht zu jedermanns Freude und manchmal muss man vielleicht auch sagen, es sind Reformen, die wehtun, aber offensichtlich, sagen zumindest Experten, geht es wohl nicht anders. Zum Beispiel bei dem Thema Rente. Da soll es eine Reform geben mit ein paar Änderungen, die auch das Arbeitsalter beinhalten und das Renteneintrittsalter. Und Stiftung Warentest hat das mal gemacht, was ja jeder gern fragt. Was hat das denn für mich für Auswirkungen, wenn das so kommt? Und da hat Stiftung Warentest mal ganz konkrete Modellfälle berechnet. Wir konnten mit Testleiter Bernd Brückmann sprechen. Was haben Sie untersucht?
1: Wir haben die Empfehlung der Rentenkommission aufgenommen und haben uns die 33 Empfehlungen dahingehend angeschaut, was dies konkret bedeutet für den einzelnen Versicherten, zum einen für den Renteneintritt und für die Rentenhöhe.
0: Also nochmal, alle Empfehlungen der Rentenkommission zusammengenommen, wenn die so gesetzt werden würden, und dann geschaut, was passiert bei den Menschen. Und da haben Sie zwei Modellpersonen gebastelt, sage ich.
1: Wir haben uns zwei versicherte Personen angeschaut. Einmal einen 1964 Geborenen, der noch zu den derzeit geltenden Regelungen wahrscheinlich in Rente geht, und eine Person, die ist 15 Jahre jünger, geboren 1979. Und diese Person wird wahrscheinlich davon betroffen sein, von den anstehenden Änderungen im Rentenrecht. Und wir haben uns angeschaut, wie sich dies dann auswirkt für die jeweilige Personen, abhängig vom Renteneintrittstermin.
0: Aber man muss noch mal dazu sagen, die Modellpersonen sind ansonsten gleich, also gut vergleichbar.
1: Die beiden Personen unterscheiden sich in einem Punkt, dass sie einfach zu unterschiedlichen Zeitpunkten geboren sind. Sie erreichen mit Alter 63 45 Versicherungsjahre und 45 Beitragsjahre und können deshalb über die gegenwärtig bestehenden Möglichkeiten der Altersrente frei entscheiden.
0: Okay, wir schauen also gleich, was das Ergebnis dieses Modellvergleiches ist, nach Musik von Phil Collins und den Bee Gees. Das ist In the Air Tonight. Phil Collins, 11:14 Uhr ist es.

0: In der Servicestunde bei MDR Thüringen fragen wir heute, wie würden sich die Empfehlungen der Expertenkommission zur Rentenreform auswirken, wenn sie vollumfänglich kommen würden? Das hat sich Stiftung Warentest angeguckt, und zwar an konkreten Modellfällen. Zwei Personen mit gleichen Voraussetzungen, aber mit unterschiedlichem Lebensalter. Der Testleiter Bernd Brückmann erläutert die ganze Geschichte. Welches Ergebnis ist denn erstmal zutage getreten beim Vergleich dieser zwei Personen?
1: Das Ergebnis ist relativ eindeutig. Die Jüngeren werden aller Voraussicht nach von der Reform, wenn sie so kommt, nicht profitieren. Für sie verändert sich einmal der Renteneintrittstermin und es verändern sich auch die Abschläge, die dann unter Umständen noch zum Einsatz kommen. Und das bewirkt im Ergebnis eben, dass die Renten entweder dann ganz wegfallen, wenn ich an die Frührente mit Abschlägen ab 63 denke, oder dass eben Abschläge zum Tragen kommen und sich dadurch die Rente dann für die Jüngeren nochmal verringert.
0: Sie haben gesagt, gravierend wirkt sich auf alle Fälle die Anhebung des Renteneintrittsalters aus.
1: Wir haben bei der Regelaltersrente ein Szenario des Eintritts heute zum regulären Termin mit 67 Jahren betrachtet und ein weiteres Szenario mit Renteneintritt 67 Jahre und 6 Monate. Und für diesen zweiten Eintritt mit 67 Jahren und 6 Monaten kann die Person Stand heute noch Zuschläge bekommen, und zwar in unserem Fall von 3%. Wenn sich das Renteneintrittsalter von gegenwärtig 67 auf 67,5 Jahre erhöht, wäre der reguläre Termin 67 Jahre und 6 Monate und die Zuschläge würden dann nicht mehr anfallen. Also er hat dann eine Einbuße von 3% in unserem Beispiel.
0: Und das kann man sich dann sehr schön eben im Zahlenwerk anschauen. Im Moment ist ja noch nichts beschlossen, also was folgt denn daraus?
1: Man sollte auf jeden Fall schauen, wie das Gesetzgebungsverfahren, was jetzt wahrscheinlich demnächst anläuft, wirklich konkret ausgestaltet ist, weil noch sind es ja erst die Empfehlungen und wir müssen dann schauen, was wirklich jetzt ins Gesetz kommt und dann das Gesetzgebungsverfahren einfach aufmerksam verfolgen, was es dort an Änderungen gibt und wie sich dann auch vielleicht Übergangsfristen ausgestalten.
0: Und welche Tipps wir uns jetzt aus dieser Untersuchung nehmen können für unsere eigene Perspektive, das ist Thema in der nächsten halben Stunde.
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5: Das Neueste aus Ostthüringen mit Veronika Lewandowski. Guten Tag, Gera Altenburg. Auch auf dem Ostthüringer Arbeitsmarkt ist die Herbstbelebung spürbar. Nach den aktuellen Daten sind im September fast 1000 Menschen weniger arbeitslos gemeldet gewesen als noch im August. Insgesamt gibt es demnach 22.728 Menschen ohne Job in Ostthüringen. Den größten Rückgang bei den Arbeitslosenzahlen vermeldet Jena. Dort liegt die Arbeitslosenquote bei 6,2%. Im August waren es 6,8%. Königssee. Bei einem Unfall auf der B88 am Rande der Altstadt sind drei Menschen verletzt worden. Laut Polizei waren gestern Morgen ein Transporter und ein Auto zusammengestoßen. Dabei wurden der 40-jährige Transporterfahrer und zwei Insassen im PKW verletzt. Alle drei kamen ins Krankenhaus. Berger. In der Bergschule findet am Nachmittag eine Berufsmesse statt. Jugendliche ab der 7. Klasse können sich gemeinsam mit ihren Eltern über Ausbildungs- und Berufsmöglichkeiten informieren. 22 regionale Unternehmen, Institutionen und Sozialverbände sind vor Ort.
6: Das Wetter in Thüringen. Aus Steinbach im Eichsfeld meldet Tobias Heunemann 17 Grad. Aus Tabarz meldet Sönke Krüll 16 Grad. Vielen Dank unseren Hobby-Wetterexperten, unseren Wettermeldern im ganzen Freistaat. Es ist locker bewölkt heute. Wir bekommen noch mal viel Sonne. Es bleibt trocken, 22 bis 27 Grad. Es weht schwacher bis mäßiger Südostwind. Morgen dann Sonne und zunehmend Wolken, aber bis zum Nachmittag noch meist trocken. Am Abend dann im Westen Thüringens Regenschauer. Temperaturen auch noch mal sehr angenehm, 21 bis 26 Grad maximal. Der Freitag dann wechselnd bis stark bewölkt und gelegentlich etwas Regen. Dann sinken die Temperaturen ab. Die Pollenbelastung schwach durch Gräserpollen. 11.33 Uhr. Hier sind die aktuellen Verkehrsmeldungen. Los geht's auf der A72 Richtung Leipzig. Sie ist zwischen Stolberg West und Stolberg Nord nach einem Unfall gesperrt. Die Blitzer auf der A4 Richtung Frankfurt zwischen Erfurt Ost und Erfurt West, B7 in Erfurt-Linderbach Richtung Weimar, in Breitenworbis Halle-Kasseler Straße Richtung Hainrode, in Eisenach in der Katharinenstraße in beiden Richtungen und in der Stettfelder Straße stadtauswärts, am Ortsausgang Hochstädt Richtung Fieselbach, in Jena in der Eisenberger Straße stadtauswärts und in Weimar Schwanseestraße stadteinwärts. Melden Sie Staus und Blitzer kostenfrei im MDR Thüringen Verkehrszentrum 0800 218 16 00. Ich bin Matthias Hase, wünsche einen schönen Vormittag.
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0: Mittwochvormittag, hier ist MDR Thüringen. In der Servicestunde geht es heute um eine Vorausschau auf das, was uns in Sachen Rentenreform bevorstehen könnte. Stiftung Warentest hat an konkreten Modellfällen mal durchgerechnet, wie sich das auswirken würde, wenn alle Empfehlungen der Rentenexpertenkommission umgesetzt werden würden. Dazu gibt es zwei Modellpersonen, die sich sehr, sehr ähneln. Also die haben eine gleiche Erwerbsbiografie, aber unterschiedliche Geburtsjahre. Und wir haben festgestellt, das war nicht anders zu erwarten, wer jünger ist, wird wahrscheinlich entweder deutlich länger arbeiten müssen oder eben auch mit deutlichen Abschlägen zurechtkommen müssen. Und ich hatte Bernd Brückmann, den Testleiter, fragen können, was er denn als Tipp mitgeben kann, was sich aus dieser Untersuchung ergibt.
1: Neben der verpflichtenden und gesetzlichen Rente, die immer noch die Basis darstellt und auch perspektivisch die Basis darstellen wird, ist es sicherlich sinnvoll, auch eine ergänzende, zusätzliche Altersvorsorge aufzubauen. Und dort gibt es ja nun auch Gesetzesänderungen, die dann ab 1. Juli 2027 dann greifen.
0: Was wäre das konkret?
1: Dann gibt es das Altersvorsorgedepot. Und es ist dann vielleicht zu überlegen, dass man neben der gesetzlichen Rente noch eine zusätzliche Altersvorsorge, vielleicht etwas investmentorientiert, dann aufbaut.
0: Also das Thema nicht weglegen oder ausblenden nach dem Motto Augen zu und durch?
1: Auf jeden Fall empfehle ich, sich rechtzeitig mit der Altersvorsorge auseinanderzusetzen. Es gibt auch ein neues Produkt, das ist die sogenannte digitalen Rentenübersicht bei der Deutschen Rentenversicherung. Sich vielleicht dort auch mal registrieren und sich dort einen Überblick zu verschaffen über seine Anwartschaften. Und das ist erstmal wichtig für die Bestandsaufnahme und dann hat man erst einmal im Blick, wie stehe ich da und darauf aufbauend dann vielleicht die nächsten Schritte planen.
0: Wenn Sie jetzt hellhörig werden, digitale Rentenübersicht, wir werden das gleich nochmal vertiefen, was man denn davon erwarten kann.

0: 11.48 Uhr ist es, hier ist MDR Thüringen am Mittwochvormittag in der Servicestunde, die es jeden Werktag zwischen 11 und 12 gibt. Schauen wir heute auf die Szenarien, die sich aus einer möglichen Rentenreform ergeben könnten. Die Expertenkommission hat ja Vorschläge unterbreitet und Stiftung Warentest hat das zum Anlass genommen, darüber zu recherchieren, wie sich die auswirken würden für Personen, die zwar von Lebensart und Weise gleich sind, aber eben vom Geburtsjahr unterschiedlich. Testleiter Bernd Brückmann hat gesagt, eines kann man wissen, private Vorsorge zusätzlich zur gesetzlichen Rente wird mehr und mehr wichtig. Das ist fast eine Binsenweisheit. Nebenbei legt er uns die digitale Rentenübersicht ans Herz. Die kann man anschauen bei der Rentenversicherung. Da sieht man alles das, was derzeit an Anwartschaften, also ich sage jetzt mal an Einzahlungen für die Rente, schon dabei sind. Was sieht man da ganz genau, Herr Brückmann?
1: Man hat die gesetzliche Rentenversicherung. Dort läuft das eigentlich relativ gut, wenn man im Angestelltenverhältnis ist. Der Arbeitgeber zahlt fleißig die Beiträge ein. Man bekommt Jahr für Jahr Entgeltpunkte. Aber es ist auch sinnvoll, sich darüber zu informieren, inwieweit man Ansprüche auf betriebliche Altersversorgung hat oder was an privaten Altersversorgung bestehen. Und der Vorteil bei der digitalen Rentenübersicht ist, dass man dort über alle Anwartschaften einen sehr detaillierten und schlanken Überblick bekommen kann.
0: Und diese Angaben helfen einem vielleicht dann bei der weiteren Planung. Ja, heute geht es erstmal um die Pflegereform. Ich habe gerade gelesen, ich denke, die ist durch, wenn ich es jetzt richtig auf den Agenturtickern gesehen habe. Also das wäre das Thema Pflege. Aber das Thema Rente soll ja auch noch kommen. Wann wird es denn konkret mit der Reform?
1: Ja, wir gehen davon aus, dass im Herbst das Gesetzgebungsverfahren startet und dann werden wir natürlich auch jeden Schritt aufmerksam verfolgen und auch darüber berichten, was sich dann jetzt von den Empfehlungen auch im Gesetz wiederfindet.
0: Denn das ist ja noch offen, ob alle 33 Empfehlungen dann auch umgesetzt werden. Testleiter Bernd Brückmann von Stiftung Warentest, vielen Dank fürs Gespräch und die Auskünfte.
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Das ist Bryan Adams und MDR Thüringen am Vormittag. Kurz vor 12 ist es, wenn Sie vorhaben, den milden September in vollen Zügen zu genießen, dann würde ich sagen, beeilen Sie sich bitte. Sie haben noch 12 Stunden Zeit, dann ist nämlich der September rum. Frank Huber übernimmt nach den 12 Uhr Nachrichten. Ich wünsche Ihnen einen schönen Radiotag mit uns, mit MDR Thüringen.

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7: Kaum eine Reform hat, zumindest gefühlt, bislang für so viel Diskussionen gesorgt wie die Pflegereform. Doch nun ist sie beschlossene Sache, heißt es von der Bundesregierung. Das Bundeskabinett hatte die Reform heute kurzfristig auf seine Tagesordnung gepackt. Der Streit zwischen Union und SPD konnte also beigelegt werden. Wie die Pflegereform nun aussieht, ist allerdings noch offen. MDR Thüringen-Reporterin Isabel Karras zur Ausgangslage.
8: Im Kern geht es um die Frage, wie die Finanzlücke in der Pflegeversicherung geschlossen werden soll. Nach Angaben des Gesundheitsministeriums fehlen den Kassen im kommenden Jahr rund 7,5 Milliarden Euro. Linnemann will die Pflegeversicherung zunächst finanziell stabilisieren, unter anderem mit Einsparungen. Vorgesehen waren etwa strengere Voraussetzungen für Pflegegrade und langsamer steigende Zuschüsse für Pflegeheimkosten. Doch hier kam Widerstand der SPD. Eine Pflegereform, die lediglich das nächste Finanzloch stopfe und die Rechnung an die Menschen oder Kommunen weitergebe, sei mit ihr nicht zu machen. Die SPD fordert schon jetzt auch strukturelle Veränderungen anzugehen, etwa einen Deckel bei den Pflegekosten und einen finanziellen Ausgleich zwischen gesetzlicher und privater Pflegeversicherung.
7: Wie sich beide Seiten geeinigt haben, dazu will Carsten Linnemann, der Bundesgesundheitsminister, in diesen Minuten Details bekannt geben. Ein weiteres Gesetz, was deutlich weniger umstritten war, ist am Vormittag ebenfalls vom Kabinett beschlossen worden. So sollen Angriffe auf Busfahrer, Zugbegleiter oder auch Ärztinnen und Ärzte sowie Pflegepersonal künftig härter bestraft werden. MDR Thüringen-Reporterin Bianca Schwarz mit Einzelheiten.
9: Allein bei der Bahn gäbe es aktuell 5 Angriffe pro Tag. Das sagt Bundesjustizministerin Stefanie Hubig von der SPD im Deutschlandfunk. Und wörtlich, wer unser Land am Laufen hält, verdient unseren Schutz. Künftig soll gelten, wer beispielsweise Mitarbeitende der Bahn, der Stadtwerke, Feuerwehrleute, Ärztinnen oder Sanitäter, Gerichtsvollzieher oder Polizisten angreift, wird schärfer bestraft. Wenn man zum Beispiel Polizisten schubst oder anspuckt, steigt die Mindeststrafe von 3 auf 6 Monate Haft, in schweren Fällen auf mindestens 1 Jahr Haft. Wer schlägt oder tritt, kann mit bis zu 10 Jahren Haft bestraft werden. Dasselbe soll künftig auch für Bahnmitarbeitende oder Busfahrer gelten. Wer Ärzte oder Sanitäter angreift, soll in besonders schweren Fällen ebenfalls bis zu 10 Jahre ins Gefängnis kommen können.
7: Isabel Karras und Bianca Schwarz zu den Beschlüssen im Bundeskabinett heute. Vielen Dank. Schluss, aus, vorbei. Bei Zalando in Erfurt wird heute der Betrieb eingestellt, nach fast 14 Jahren. Im Januar hatte der Online-Händler das Aus für den Standort Erfurt angekündigt und damit alle überrascht. Rund 2700 Beschäftigte haben zu Spitzenzeiten in dem riesigen Versandzentrum gearbeitet. In den vergangenen Monaten haben Behörden und Gewerkschaften darum gerungen, neue Jobs für sie zu finden. MDR Thüringen-Reporter David Straub, wie ist da der Stand?
10: Aktuell haben gut 600 ehemalige Mitarbeiter eine gute Chance, sofort einen neuen Job zu finden. Das schätzt die Arbeitsagentur Thüringen Mitte, die seit Monaten knapp 2000 Zalando-Arbeiter beraten hat. Demnach gibt es in der Region einige Stellenangebote im Bereich Logistik und Lager. Ein Teil wird sich aber mit Weiterbildungen beruflich neu orientieren müssen.
7: Und wie sieht es jetzt am Güterverkehrszentrum aus, also da, wo Zalando die riesige Halle zurücklässt?
10: Da ist es jetzt ziemlich leer. Wir haben Aufnahmen gesehen aus der Halle. Die hohen Lagerregale sind leer, es gibt keine Ware mehr. Bis kommenden Sommer will Zalando eigenen Angaben nach alles zurückgebaut haben, auch die einst teure Technik. Dafür bleibt noch ein gutes Dutzend Mitarbeiter vor Ort. Was mit der Halle und ihren 126.000 Quadratmetern Lagerfläche und 46 Laderampen am Ende passiert, ist aktuell unklar. Das Wirtschaftsministerium ist mit dem Eigentümer, einem malaysischen Rentenfonds, in Gesprächen über eine Nachnutzung. Aber noch bis Ende 2027 läuft Zalandos Mietvertrag.
7: Zalando in Erfurt ist endgültig Geschichte. Informationen waren das von David Straub. Vielen Dank. Die Herbstbelebung ist am Arbeitsmarkt in Thüringen angekommen. Die Arbeitslosenzahlen gingen im September leicht zurück. Die Arbeitsagentur

0: Die Agentur meldete insgesamt gut 69.000 Menschen, die keinen Job haben. Das waren rund 2.700 weniger als im August. Und die Arbeitslosenquote, die ist gesunken von 6,6 auf 6,3%. Was das im Einzelnen heißt, dazu Katrin Kurt aus der MDR Thüringen Nachrichtenredaktion.
1: Nun, es gibt einige gute Entwicklungen. Laut Arbeitsagentur ist der Rückgang besonders deutlich bei den Jugendlichen und bei ausländischen Arbeitnehmern. Viele Ausbildungen haben angefangen. Und von der Arbeitsagentur heißt es, das Potenzial ausländischer Beschäftigter wird immer besser genutzt. Hinzu kommt, dass Arbeitgeber wieder mehr freie Stellen melden. Insgesamt also gute Zeichen, trotz der weiterhin angespannten Wirtschaftslage. Im Vergleich zum September im vergangenen Jahr hat sich die Arbeitslosenzahl allerdings überhaupt nicht verändert.
0: Vielen Dank für den Überblick, Katrin Kurt. Und noch zur bundesweiten Entwicklung auf dem Arbeitsmarkt. Da ist die Zahl der Arbeitslosen im September wieder knapp unter die 3-Millionen-Marke gesunken. Das waren zwar weniger als im August, aber etwas mehr als vor einem Jahr. Die Chefin der Bundesagentur für Arbeit, Andrea Nahles, spricht auch darum eher von einer schwachen Herbstbelebung.
2: Was außerdem noch wichtig ist.
0: Die meisten Unternehmerinnen und Unternehmer in Thüringen wollen nicht verpflichtend in die gesetzliche Rentenkasse einzahlen. Das habe eine landesweite Umfrage bei den Mitgliedsfirmen gezeigt, heißt es von den Industrie- und Handelskammern Erfurt und Suhl. Demnach würden viele eine Verpflichtung zur gesetzlichen Rentenkasse als Eingriff in die unternehmerische Freiheit sehen. Die Bundesregierung plant die Einführung einer Altersvorsorgepflicht für Selbstständige, unter anderem um Altersarmut vorzubeugen. Ein Gericht in Ungarn hat die Haftstrafe für Maya T. aus Jena um ein Jahr gesenkt. Maya T., die sich als non-binäre Person identifiziert, muss jetzt nur noch 7 statt 8 Jahre Gefängnis absitzen. Sie war in erster Instanz wegen Angriffen auf Rechtsextreme in der ungarischen Hauptstadt Budapest schuldig gesprochen worden. Die Haftstrafe wurde im Berufsverfahren reduziert, weil das Gericht Maya T. nicht mehr als Mitglied einer kriminellen Gruppe einstuft. Der alternative Nobelpreis geht in diesem Jahr an mehrere Frauen und von Frauen geführte Organisationen. So wurde die US-amerikanische Informatikerin Timnit Gebru ausgezeichnet, die sich für eine strengere Regulierung von künstlicher Intelligenz einsetzt. Sie teilt sich den Preis mit der Menschenrechtsanwältin Jalila Haidar aus Pakistan. Sie kämpft gegen die staatliche Verfolgung von Frauen in ihrem Heimatland. Zudem wurde eine Anwaltsgruppe aus Georgien und eine Vereinigung von Bäuerinnen aus verschiedenen Ländern im Süden Afrikas geehrt. Das waren die Nachrichten. 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
3: Danke dir, Moritz. Das Wetter in Thüringen. Heute Nachmittag ist es locker bewölkt mit Sonnenschein, trocken und nochmal schön warm mit 22 bis 27 Grad. In der Nacht, da ist es leicht bewölkt, teilweise klar, auch trocken natürlich dann, Tiefstwerte 13 bis 8 Grad. Ganz oben in den Bergen geht es allerdings jetzt schon wieder runter auf 3 Grad. Morgen zunächst Sonne, später immer mehr Wolken, aber bis zum Nachmittag meist noch trocken. Am Abend von der Rhön bis zum Eichsfeld erste Schauer. 21 bis 26 Grad. Der Freitag wechselnd bis stark bewölkt mit etwas Regen. 12:08. Und hier sind die aktuellen Verkehrsmeldungen. A4 Frankfurt Richtung Dresden zwischen Gera-Langenberg und Gera. Vorsicht, da liegt ein Kanister auf der Fahrbahn. Die A72 Richtung Leipzig ist zwischen Stolberg West und Stolberg Nord nach dem Unfall gesperrt. Hier zurzeit Stau bis Zwickau Ost. In München-Bernsdorf in der Akazienstraße Behinderung, da gab es einen Unfall. Und die Blitzer stehen auf der A4 Richtung Frankfurt zwischen Erfurt Ost und Erfurt West. Auf der B7 in Erfurt-Linderbach Richtung Bayern. In Breitenworbis in der Halle-Kasseler Straße Richtung Hainrode, dann in Eisenach in der Katharinenstraße beide Richtungen und in der Stettfelder Straße stadtauswärts. Am Ortsausgang Hochstedt Richtung Fieselbach, in Jena in der Eisenberger Straße stadtauswärts und in Weimar in der Schwanseestraße stadteinwärts. Melden Sie uns Staus oder Blitzer kostenfrei im MDR Thüringen Verkehrszentrum 0800 218 16 00. Dankeschön. Ich bin Frank Huber. Ich wünsche Ihnen eine schöne Mittagszeit. Wir starten mit dem 80er Man Without Hats und Safety Dance.
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Ein Zwicken hier, ein Ziehen da und schon läuft ja bei vielen im Kopf das schlimmste Programm. Angst vor Krankheiten kennen übrigens auch Thorsten Sträter, Johann König und Olaf Schubert. Und das ist auch gleich Thema bei unserem heutigen Gipfeltreffen nach Talk Talk.

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Die vier gar nicht blonden Sängerinnen, die vier Non-Blondes mit dem einzigen Hit, den sie hatten. What's Up aus dem Jahr 93. Wir springen in die 70er, jetzt zu America.

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7: Das Wetter in Thüringen. Also heute Nachmittag ist es locker bewölkt, mit Sonnenschein trocken und es wird heute nochmal warm mit 22 bis 27 Grad. Die Nacht ist dann leicht bewölkt, teilweise klar und es kann frisch werden. Die Tiefstwerte liegen zwischen 13 und 8 Grad. Ganz oben in den Bergen geht es aber bis auf 3 runter. Morgen zunächst Sonne, später immer mehr Wolken, aber bis zum Nachmittag noch trocken. Am Abend von der Rhön bis zum Eichsfeld erste Schauer. 21 bis 26 Grad gibt es morgen Nacht. Mittag, 12.32 Uhr jetzt. Und hier sind die aktuellen Verkehrsmeldungen. A4 Frankfurt Richtung Dresden zwischen Jena Zentrum und Stadtroda. Stau durch einen defekten PKW auf der rechten Fahrspur im Baustellenbereich. A72 Richtung Leipzig zwischen Stolberg West und Stolberg Nord ist die rechte Fahrspur nach einem Unfall gesperrt. Zurzeit Stau bis Zwickau Ost. 10 Minuten dauert's länger. Und in München-Bernsdorf in der Akazienstraße Behinderung, da gab's den Unfall. Die Blitzer stehen auf der A4 Richtung Frankfurt zwischen Erfurt Ost und Erfurt West, dann auf der B7 in Erfurt-Linderbach Richtung Weimar, auf der B93 in Trena Richtung Altenburg, in Breitenworbis in der Halle-Kassler Straße Richtung Hainrode. Dann blitzt es in Eisenach in der Katharinenstraße beide Richtungen und in der Stettfelder Straße stadtauswärts. Am Ortsausgang Hochstedt Richtung Fieselbach, in Jena in der Eisenberger Straße stadtauswärts und in Weimar in der Schwanseestraße stadteinwärts. Melden Sie uns Staus oder Blitzer kostenfrei im MDR Thüringen Verkehrszentrum 0800 218 16 00. Dankeschön. Und ich grüße Sie jetzt mit einem wirklich tollen Titel von Diana Ross, nämlich Upside Down. Der gefällt mir am besten von ihr.
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Johnny Hedges und Shattered Dreams. Ich habe mir die Temperaturkurve für die restliche Woche angesehen und es bleibt leider dabei. Die zeigt so ein bisschen nach unten. Mehr gleich von Renato Bodenburg aus dem MDR Thüringen Wetterstudio.

0: die Beatles und Lady Madonna. Mensch, es ist doch September auch schon wieder rum.
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0: Heute mit Renato Bodenburg. Aber Renato, das ist Anlass, dass wir mal zurückgucken auf den September. Der war also gefühlt ziemlich warm, oder?
2: War er auch. Also wenn wir da wieder mal die Durchschnittstemperaturen einfach mal zusammennehmen, dann haben wir einen Durchschnittswert von 15,2 und damit liegen wir 2,4 Grad höher, als wir normalerweise im Klimamittel hätten. Also es wären eigentlich 12,8 und damit also schon wieder etwas Steigerung. Und wir haben es eben auch deutlich an den Temperaturen schon gleich Anfang September gemerkt. Jena ist ja sowieso immer die Station, die da meistens so raussticht. Aber am 8. September gab es dafür den Monat den Höchstwert von 30,4 Grad. Das ist ja nun schon der Spätsommer. Jetzt sind wir letzten Endes dann erstmal durch eine kühlere Phase gegangen. Und nun am Ende des Monats hat nochmal die Temperatur ein bisschen raufgedreht. Also auch da nochmal mehr Sommertage als eigentlich so mit dabei. Und damit sind wir eben auf diesen hohen Wert jetzt gekommen. Was das Ganze natürlich dann auch mit verursacht hat, mehr Sonnenschein bedeutet eben auch weniger Regen. Da haben wir auch unser Soll nicht erfüllt. Der Durchschnitt wären also 51 Liter für das Monatsmittel und da sind wir auf 37 gekommen. Gibt natürlich immer Ecken, die generell trockener und auch nasser sind. Das muss man natürlich immer sagen.
0: Alle, die Oktoberfest feiern, die freuen sich natürlich.
2: Ja.
0: Aber jetzt geht's dann also in den normaleren Bereich.
2: Es geht in den normaleren Bereich und wenn man immer so sagt, der goldene Oktober, dann kann man zumindest nochmal sagen, der legt zumindest einen goldenen Start hin. Denn morgen sieht es jetzt auch erstmal nicht so schlecht aus. Unser Hochdruckgebiet, klar, das schwächelt jetzt mal langsam. Es kann ja nicht immer stationär am Ort verharren. Und damit kommt jetzt langsam ein Tiefausläufer mit dazu. Der wird dann morgen im Laufe des Tages von Westen her für ein paar dichtere Wolken sorgen. Ich sehe aber trotz allem noch so bis zum Nachmittag in Ostthüringen häufig noch Sonnenschein. Also zumindest, dass es heiter ist. Und es wird auch weitgehend noch trocken bleiben. Also der Regen, den wir jetzt die ganzen Tage schon immer mit ankündigen, der sollte auch tatsächlich erst am späteren Abend und in der Nacht dann kommen. Und weil diese Kaltfront in das nächste und in unser abziehendes Hoch reinläuft, dann wird es auch nicht so ganz viel Regen geben, sondern es wird sich auch wieder ein bisschen auflösen. Somit gibt es dann hier und da, also gebietsweise, etwas Regen.
0: Okay, aber der Freitag soll dann tatsächlich etwas trüber werden?
2: Ja, zumindest erstmal der gesamte Anfang. Da zieht dann der Regen aus der Nacht langsam ostwärts ab und dahinter gibt es dann später auch schon wieder so ein paar erste Wolkenlücken. Also da zeigt sich die Sonne langsam wieder. Wir merken es deutlich an den Temperaturen, dass es was verändert hat, denn da sind die Höchstwerte dann so bei 21, 22 Grad.
0: Und über so ein paar Tropfen Regen freuen wir uns ja dann
2: auch. Ne?
0: Ist notwendig. Mhm. Dankeschön, Renato.
2: Tschüss, bis bald.
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60er wieder hier bei MDR Thüringen mit Keith Marshall und Only Crying. Es ist ja eigentlich immer gut, einen Plan B zu haben, besonders dann, wenn er von Udo kommt.

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2: Die Bundesregierung hat nach langem Streit die Pflegereform beschlossen. Im Bundeskabinett haben sich Union und SPD heute auf das Reformpaket geeinigt. Wie Bundesgesundheitsminister Carsten Lindemann am Mittag sagte, wird es Einsparungen geben, um das Defizit von 8 Milliarden Euro im Pflegesystem auszugleichen. So sollen Kinderlose mehr zahlen. Für sie steigt der Beitrag zur Pflegeversicherung von 0,6 auf künftig 0,9%. Lindemann hat außerdem angekündigt, eine Expertenkommission einzurichten. Sie soll in den kommenden Monaten Vorschläge machen, um die Strukturen im Pflegesystem anzupassen. Die Herbstbelebung ist auf dem Arbeitsmarkt in Thüringen angekommen. Die Arbeitslosenzahlen gingen im September leicht zurück. Insgesamt gab es nach Angaben der Arbeitsagentur gut 69.000 Menschen ohne Job. Das waren rund 2.700 weniger als im August. Die Arbeitslosenquote sank von 6,6 auf 6,3%. Laut Arbeitsagentur ist der Rückgang besonders deutlich bei den Jugendlichen und bei ausländischen Arbeitnehmern. Dazu kommt, dass Arbeitgeber wieder mehr freie Stellen melden. Bundesweit sank die Arbeitslosenzahl leicht, und zwar unter die 3-Millionen-Marke. Die meisten Unternehmerinnen und Unternehmer in Thüringen wollen nicht verpflichtend in die gesetzliche Rentenkasse einzahlen. Das habe eine landesweite Umfrage bei den Mitgliedsfirmen gezeigt, heißt es von den Industrie- und Handelskammern Erfurt und Suhl. 78% der Befragten sehen demnach ihre aktuelle Altersversorgung als ausreichend bis sehr gut. Viele würden eine Verpflichtung zur gesetzlichen Rentenkasse als Eingriff in die unternehmerische Freiheit sehen. Die Bundesregierung plant die Einführung einer Altersvorsorgepflicht für Selbstständige, unter anderem um Altersarmut vorzubeugen. In Ungarn hat ein Gericht die Haftstrafe gegen Maja T. aus Jena um ein Jahr verringert. Maja T., die sich als non-binäre Person identifiziert, muss jetzt statt ursprünglich 8 nur noch 7 Jahre ins Gefängnis. In erster Instanz hatte sie ein Gericht in Budapest für schuldig befunden, Teilnehmer eines rechtsextremen Aufmarsches angegriffen zu haben. Im Berufungsverfahren verlangte die Staatsanwaltschaft eine höhere Strafe, während die Verteidigung auf Freispruch plädierte. Im neuen Urteil hieß es nun, dass Maja T. nicht Mitglied einer kriminellen Gruppe war, wie das Gericht in erster Instanz festgestellt hatte. Die USA haben nach mehr als 20 Jahren alle Truppen aus dem Irak abgezogen. Die letzten US-Soldaten haben das Land verlassen, teilte das Pentagon in Washington heute mit. Die irakische Regierung sei jetzt allein für die Sicherheit des Landes verantwortlich. Die USA waren 2003 in den Irak einmarschiert und hatten den Diktator Saddam Hussein gestürzt. Danach hatte sich in dem instabilen Land die Terrorgruppe Islamischer Staat gebildet, die von den USA und Verbündeten bekämpft wurde. Zuletzt waren noch rund 2500 US-amerikanische Soldaten im Irak stationiert. Das waren die Nachrichten. 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
0: Dankeschön, Moritz. Das Wetter in Thüringen heute Nachmittag locker bewölkt mit Sonnenschein, trocken, 22 bis 27 Grad. Die Nacht ist leicht bewölkt, teilweise klar, trocken, kühler wird's als bisher, 13 bis 8 Grad. Ganz oben in den Bergen geht's bis 3 Grad runter. Morgen dann zunächst nochmal Sonne, später mehr Wolken, aber bis zum Nachmittag noch trocken. Erst am Abend von der Rhön bis zum Eichsfeld her erste Schauer, 21 bis 26 Grad. 13.04 Uhr. Und hier sind die aktuellen Verkehrsmeldungen. A4 Frankfurt Richtung Dresden zwischen Jena-Göschwitz und Stadtroda. 5 Kilometer Stau durch einen defekten PKW im Baustellenbereich. 20 Minuten dauert's länger. Die A4 Frankfurt Richtung Dresden wird zwischen Wüstenbrand und dem Kreuz Chemnitz mehrfach kurzfristig gesperrt. A71 Richtung Schweinfurt im Tunnel Rennsteig steht ein defektes Fahrzeug auf der rechten Fahrspur. A72 Richtung Leipzig zwischen Hartenstein und Stolberg Nord. Stau nach einem Unfall, 10 Minuten dauert's länger. Und die Blitzer stehen auf der A4 Richtung Frankfurt zwischen Erfurt Ost und Erfurt West, auf der B7 in Erfurt-Linderbach Richtung Weimar, auf der B93 in Trena Richtung Altenburg, dann in Eisenach in der Katharinenstraße beide Richtungen und in der Stettfelder Straße stadtauswärts, am Ortsausgang Hochstedt Richtung Fieselbach und in Jena in der Eisenberger Straße stadtauswärts. Melden Sie uns Staus oder Blitzer wie immer kostenfrei im MDR Thüringen Verkehrszentrum 0800 218 1600. Vielen Dank dafür. Ich bin Frank Huber, wünsche Ihnen einen angenehmen Nachmittag. Jetzt mit Maywood und Late at Night aus dem Jahr 18.
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Die Pet Shop Boys zusammen mit Dusty Springfield. What have I done to deserve it? Man kommt nicht rein mit dem Rollator ins Festzelt. Klingt irgendwie komisch. Deswegen kümmert sich unser Redakteur Thomas Becker drum. Der meldet sich gleich.

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1: Die kommt von Horst Walter aus Erfurt, der am vergangenen Samstag mit seinem Rollator nicht reingelassen wurde ins Festzelt auf dem Erfurter Oktoberfest. Die Aussage der Sicherheitsleute war, mit 4 Rädern kommt hier niemand rein. Das sei die Ansage vom Chef. Klingt aber irgendwie komisch und nicht richtig, Thomas, oder?
2: Nee, ist es auch nicht. Also die Stadt Erfurt ist ja der Veranstalter und sagt zwar, dass es am fraglichen Samstag zwischen 18.15 Uhr und 18.45 Uhr wegen des Andrangs zu einem Einlassstopp gekommen sei. Das ist auch nachvollziehbar. Und die Stadt hat auch hinzugefügt, bei mobilitätseingeschränkten Personen oder für Kinderwagen kann dieser Einlassstopp aus Sicherheitsgründen auch punktuell ein bisschen früher greifen.
1: Also hätte man vielleicht statt eines grundsätzlichen, es kommt hier niemand mit 4 Rädern rein, sagen können, versuchen Sie es nochmal in einer halben Stunde, so in die Richtung?
2: Sowas zum Beispiel, ne? Zumal es Möglichkeiten gibt, die Stadt auch selbst beschreibt, dass es nämlich im Festzelt einen Bereich gibt, in dem Tische und Bänke nicht fest verschraubt sind und die könnten bei Bedarf umgestellt und entfernt werden. Und mobilitätseingeschränkten Personen wird auch empfohlen, ihren Besuch vorab anzukündigen bzw. einen Platz zu reservieren. Dann sind sie auf der sicheren Seite. Aber das war offensichtlich dem Sicherheitspersonal nicht bekannt.
1: Ja, sonst hätte der Mitarbeiter Horst Walter ja anbieten können, für später was zu reservieren vielleicht.
2: Zum Beispiel, ne? Ja. Aber ich habe darüber ja mit Jens Elschner gesprochen. Er ist der stellvertretende Vorsitzende vom Landesbehindertenbeirat und Vorsitzender des Weimarer Behindertenbeirats. Und er fragt sich dann immer, was da schiefgelaufen ist in der Kommunikation im Vorfeld, wenn es zu solchen komischen Aussagen kommt.
3: Aber da muss man sensibilisieren und muss dann auch das Sicherheitspersonal schulen, sag ich mal. Wir machen das ja auch hier. Wir schulen unsere Busfahrer, wir schulen das Sicherheitspersonal in der Klassikstiftung. Wie gehe ich mit Menschen mit Behinderung rum? Und ich sage es auch, es gibt auch Menschen mit Behinderung, die manchmal in ihrer Tonlage unter der Gürtellinie sind. Die gibt's, das muss man sagen. Es gibt immer schwarze Schafe. Aber da muss man reden drüber.
2: Tja, und wir machen das heute ja auch und reden drüber.
1: Um solche negativen Erfahrungen in Zukunft zu vermeiden, denn die brennen sich ja immer so ein im Hirn. Also, wenn die Teilhabe am Zelteingang endet, wie löst man solche Dinge besser? Heute dein Thema. Bis später ab 15 Uhr bei Marco.
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nach 60 Jahren noch gut. Die Trucks, 66 entstanden, With a Girl Like You. Das sind jetzt wieder die 80er hier bei MDR Thüringen mit Christa Berg und...

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16: Das Wetter in Thüringen. Uwe Seifert aus Arnstadt mit der 22 Grad. In Olbersleben, Landkreis Sölmer, da ist das schon 24 Grad. 22 bis 27 sind noch drin. An diesem Nachmittag ist es locker bewölkt mit Sonnenschein. Der Abend bzw. die Nacht leicht bewölkt, teilweise klar und trocken. Tiefstwerte dann 13 bis 8 Grad, oben in den Bergen bis 3 Grad. Morgen zunächst Sonne, später immer mehr Wolken, aber bis zum Nachmittag noch trocken. Am Abend von der Rhön bis zum Eichsfeld her dann erste Schauer. Temperaturen nochmal schön 21 bis 26 Grad. 13.30 Uhr. Und hier sind die aktuellen Verkehrsmeldungen. A4 Frankfurt Richtung Dresden zwischen Jena-Göschwitz und Stadtroda. 5 Kilometer Stau durch einen defekten PKW im Baustellenbereich. 20 Minuten dauert es hier länger.

0: Die A4 Frankfurt Richtung Dresden wird zwischen Wüstenbrand und dem Kreuz Chemnitz mehrfach kurzfristig gesperrt. A71 Richtung Schweinfurt im Tunnel Rennsteig steht ein defektes Fahrzeug, und zwar auf der rechten Fahrspur. Die Blitzer stehen auf der A4 Richtung Frankfurt zwischen Erfurt Ost und Erfurt West, dann auf der B7 in Erfurt-Linderbach Richtung Weimar, auf der B93 in Trena Richtung Altenburg, in Eisenach in der Katharinenstraße in beiden Richtungen und in der Stettfelder Straße stadtauswärts. Und in Jena einer in der Eisenberger Straße stadtauswärts. Melden Sie uns Staus oder Blitzer kostenfrei im MDR Thüringen Verkehrszentrum 0800 218 16 00. Dankeschön, viel Spaß jetzt mit Belinda Carlisle aus den 80ern. Heaven is a place on earth.
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Gilbert O'Sullivan mit Get Down. Auch wenn man beim Mitraten nichts gewinnen kann, das macht trotzdem Spaß. Unser Quizmobil ist gleich wieder unterwegs.

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2: Der Thüringer Norden ist heute das Rätselgebiet vom Quizmobil. Wir sind in Sollstedt gelandet bei Familie Weber und klingeln mal. Einfach reinkommen, wird mir da schon über den Zaun zugerufen. Wie, der ist wirklich so groß. Schönen guten Tag. Sie sind?
3: Manfred Weber.
2: Und da ist die Frau Weber. Angelika, grüß Sie. Schönen guten Morgen.
4: Guten Morgen.
2: Geht's gut?
4: Ach, aufgeregt.
2: Angelika, ich weiß, Sie rätseln schon selber eine Weile ganz gern, oder? Was machen Sie da für Rätsel?
4: Querbeet, alles, was da kommt.
2: Können Sie sich an eins erinnern, wo Sie gescheitert sind, wo Sie nicht weitergekommen sind?
4: Sudoku, die schwere Sorte.
2: Aber das hält fit im Kopf, ne?
4: Ich hoffe es. Das eine Weile reicht noch.
2: Das hoffen wir alle. Jetzt wollen wir ein bisschen Geld erspielen. Gibt es schon Pläne dafür?
4: Wir haben beide noch ein rundes Jubiläum dieses Jahr. 70. Geburtstag.
2: Sie oder Ihr Mann?
4: Beide.
2: Und da wird zusammen gefeiert?
4: Wollen wir im Harz feiern mit Übernachtung. Soll doch was werden.
2: Na dann gucken wir mal, ob wir dafür ein bisschen was erspielen können.
4: Machen wir.
2: Es geht los. Welches Tier ist bekannt für seine Fähigkeit, sich totzustellen?
4: Weiter.
2: Wie heißt die Pflanze, deren Körner zu Popcorn verarbeitet werden?
4: Mais.
2: Wie heißt der Regler am Heizkörper, mit dem man die Temperatur einstellt?
4: Regler. Boah.
2: Wenn man sich selbst malt, dann malt man ein Selbst?
4: Bildnis.
2: Womit zahlt man in der Schweiz?
4: Schweizer Franken.
2: Wer steht oder sitzt gegenüber von mir?
4: Ich.
2: Welcher Feiertag ist am 1. November? Allerheiligen wäre es gewesen. Sie sitzen mir gegenüber, das ist vollkommen richtig. Die Schweizer Franken stimmen, das Selbstporträt, Selbstbildnis passt auch. Der Thermostat ist an der Heizung.
4: Ach, Thermostat, ja.
2: Mais ist auch richtig und das Opossum und einige Käferarten stellen sich tot.
4: Opossum,
2: ich hätte
4: mir noch nicht begegnet.
2: Ja, ich hätte es auch nicht gewusst, insofern haben wir wenigstens was gelernt. Wir zählen, wir haben 4 richtige.
4: Doch schön.
2: Das macht 200 Euro.
4: Super.
2: Das kommt beim Sudoku nicht raus, ne?
4: Nee, auf keinen Fall.
2: Dann kann groß gefeiert werden. Ich wünsche viel Spaß.
4: Danke.
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Karussell und als ich fortging. Die Zeit schreitet auch voran. Zwei Titel noch vor 14 Uhr. Ein 70er von T-Rex mit Hot Love und dieser Song von Amanda Marshall mit Let It Rain.

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2: Es ist 14 Uhr. Alles Wichtige jetzt mit Moritz Meißner.
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3: Die Bundesregierung hat nach langem Streit die Pflegereform beschlossen. Das Bundeskabinett hat dafür am Vormittag grünes Licht gegeben. Bundesgesundheitsminister Carsten Linnemann will mit Einsparungen ein Milliardendefizit ausgleichen. So könnte es für Betroffene künftig schwerer werden, Zuschüsse von den Pflegekassen zu bekommen. MDR Thüringen-Reporter Uwe Berndt.
4: Außerdem soll die Beitragsbemessungsgrenze in der Pflegeversicherung angehoben werden. Das bedeutet höhere Beiträge für Besserverdienende. Die SPD hatte in den letzten Wochen gefordert, dass es nicht bei einem reinen Spargesetz bleiben dürfe. In der kommenden Woche soll deshalb eine Expertenkommission eingerichtet werden, die auch über strukturelle Änderungen in der Pflegeversicherung beraten soll. Gesundheitsminister Lindemann kündigt an, dass die Experten ihre Ratschläge bis Ende Januar vorlegen sollen. Das neue Gesetz könnte dann bis Ostern fertig sein.
3: Das Bundeskabinett hat zudem höhere Strafen für Angriffe auf Staatsbedienstete und Zugbegleiter beschlossen. Dazu wurde ein Gesetzentwurf von Bundesjustizministerin Stefanie Hubig gebilligt. Es geht vor allem um Attacken auf Polizisten, Ärztinnen und Ärzte, Rettungspersonal, Gerichtsvollzieher und Schaffnerinnen und Schaffner. Wer sie angreift, soll künftig mit Freiheitsstrafen von mindestens 6 Monaten bestraft werden. Bisher sind es mindestens 3 Monate. In besonders schweren Fällen sollen bis zu 10 Jahre Haft möglich sein, auch das doppelt so viel wie bisher. Die Herbstbelebung ist am Arbeitsmarkt in Thüringen angekommen. Die Arbeitslosenzahlen gingen im September leicht zurück. Insgesamt gab es nach Angaben der Arbeitsagentur gut 69.000 Menschen ohne Job. Das waren rund 2.700 weniger als im August. Die Arbeitslosenquote sank von 6,6 auf 6,3%. Laut Arbeitsagentur ist der Rückgang besonders deutlich bei Jugendlichen und bei ausländischen Arbeitnehmern. Dazu kommt, dass Arbeitgeber wieder mehr freie Stellen melden. Bundesweit sank die Zahl der Arbeitslosen leicht, und zwar unter die 3-Millionen-Marke. In Thüringen übernimmt die Supermarktkette Edeka 24 Tegut-Filialen. 10 davon werden in das Netz der Edeka-Tochter Netto integriert. Das sagt eine Sprecherin des Unternehmens MDR Thüringen. Netto bietet als Discounter ein deutlich kleineres Sortiment als die klassischen Edeka-Supermärkte. Dabei geht es vor allem um Waren des täglichen Bedarfs. In Erfurt werden 2 Tegut-Filialen zu Netto-Märkten. Im Landkreis Gotha betrifft es 4 Märkte. Weitere 4 Märkte übernimmt Netto in Südthüringen. Das Land Thüringen stellt für die Anschaffung hochmoderner Forschungsgeräte mehr Geld zur Verfügung. Wie das Wissenschaftsministerium mitteilte, sind dafür knapp 18 Millionen Euro eingeplant. Das sind 4,1 Millionen Euro mehr als vergangenes Jahr. Insgesamt werden 28 Projekte mit Geldmitteln aus dem Europäischen Fonds für regionale Entwicklung und Landesmitteln unterstützt. Dabei geht es unter anderem um Projekte aus der Batterieforschung, dem autonomen Fahren und der Infektionsbiologie. Das waren die Nachrichten. 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
2: Danke dir, Moritz. Und das Wetter in Thüringen bis zum Abend locker bewölkt mit Sonnenschein, trocken, 22 bis 27 Grad. In der Nacht ist es leicht bewölkt, teilweise klar, trocken, Tiefstwerte 13 bis 8 Grad, oben in den Bergen geht's bis auf 3 runter. Morgen dann zunächst nochmal Sonne, später immer mehr Wolken, aber bis zum Nachmittag meist trocken. Am Abend von der Rhön bis zum Eichsfeld erste Schauer, 21 bis 26 Grad, 14:03 Uhr. Und hier sind die aktuellen Verkehrsmeldungen. A4 Frankfurt Richtung Dresden zwischen Jena-Göschwitz und Stadtroda. 5 Kilometer Stau und stockender Verkehr, 30 Minuten dauert es länger. Die A4 Frankfurt Richtung Dresden wird zwischen Wüstenbrand und dem Kreuz Chemnitz mehrfach kurzfristig gesperrt. A71 Richtung Schweinfurt. Im Tulne-Rennsteig steht ein defektes Fahrzeug auf der rechten Fahrspur. Die Blitzer stehen auf der A4 Richtung Frankfurt zwischen Erfurt-Ost und Erfurt-West, dann auf der B7 in Erfurt-Linderbach Richtung Weimar, auf der B93 in Trena Richtung Altenburg, in Gera Zwözen in der Pfarrstraße, in Jena in der Eisenberger Straße stadtauswärts und in Saalfeld in der Langenscharder Straße beide Richtungen. Melden Sie uns Staus oder Blitzer kostenfrei im MDR Thüringen Verkehrszentrum 0800 218 16 00. Dankeschön. Ich bin Frank Huber. Ich grüße Sie jetzt mit Kylie Minogue und The Locomotion.
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viel Gefühl an diesem Mittwochnachmittag. Smokey und Mexican Girl. Ja, apropos Gefühl, wenn es eine Auszeichnung für Schmusesongs gäbe, Lionel Richie hätte sie bestimmt längst. Bestes Beispiel ist auch sein Song aus dem Jahr 92, My Destiny.

0: Also wie versprochen, schön entspannt, oder? Lionel Richie und My Destiny. Ein fast 300 Jahre altes Theaterstück und die hochaktuelle Frage, darf man über Antisemitismus lachen? Darüber spricht der Jener Autor Jens Fietje Dwars heute Abend ab 18.30 Uhr im Kubus in Jena-Lobeda. Vorgestellt wird Lessings Lustspiel Die Juden. Der Eintritt ist frei, Spenden sind willkommen.
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Auch ein entspannter 80er. Chicago bei MDR Thüringen. You're the inspiration. Ja, und jetzt heißt's Disco-Kugel an, Schlaghose raus mit Tina Charles aus den 70ern. I love to love.

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1: Das Wetter in Thüringen, ganz schön warm schon. Arnstadt 25 Grad, Eisenach auch 25 und in Alpbad Heiligenstadt 26 Grad. Bis zum Abend locker bewölkt mit Sonnenschein, trocken bei eben 22 bis 27 Grad. In der Nacht ist es leicht bewölkt, teilweise klar und trocken, Tiefstwerte 13 bis 8 Grad. Oben in den Bergen 3 Grad plus, das ist frisch. Morgen zunächst Sonne, später immer mehr Wolken, aber bis zum Nachmittag noch trocken. Erst am Abend von der Rhön bis zum Eichsfeld erste Schauer. Morgen nochmal 21 bis 26 Grad. Der Freitag wechselhafter, 14.30 Uhr. Und hier sind die aktuellen Verkehrsmeldungen. Vorsicht auf der A4 Frankfurt Richtung Dresden zwischen Apolda und Magdala. Da liegen Fahrzeugteile auf der linken Fahrspur, das Ganze im Baustellenbereich. Die Blitzer stehen auf der A4 Richtung Frankfurt zwischen Erfurt Ost und Erfurt West, auf der B7 in Erfurt-Linderbach Richtung Weimar, auf der B93 in Trena Richtung Altenburg, in Gera Zwözen in der Pfarrstraße, in Jena in der Eisenberger Straße stadtauswärts und in Saalfeld in der Langenscharder Straße beide Richtungen. Melden Sie uns Staus oder Blitzer kostenfrei im MDR Thüringen Verkehrszentrum 0800 218 16 00. Dankeschön und viel Spaß mit Bachmann Turner Overdrive. 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

Ich habe eine neue Meldung aus dem MDR Thüringen Verkehrszentrum. Vorsicht jetzt auf der A70 Richtung Bayreuth. Zwischen Schonungen und Haßfurt, da liegt ein Brett auf der Fahrbahn.

0: Schönen Mittwochnachmittag. Jetzt mit Musik von Cat Stevens. Tja, mit diesem Song hat alles begonnen. Vor 60 Jahren hat Cat Stevens seine erste Single veröffentlicht. Statt von der großen Liebe zu singen, sang er allerdings von seinem Dackel Pepe. Der Rest ist Geschichte, dann ging es vom Weltstar Cat Stevens bis zu Yusuf. Aber angefangen hat eben alles mit seinem Dackel. Und diesen Song hören wir nochmal. 66 entstanden, I Love My Dog, Cat Stevens.
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0: Kennst du diesen Song, Marco,
1: von Cat Stevens? I Love My Dog höre ich zum ersten Mal von Cat Stevens, aber das ist interessant, dass er mit Cat, also Cat ist ja der Vorname und dass er dann den Hund mag.
0: Ne? Ach so, ja, da bin ich noch gar nicht drauf gekommen, aber das stimmt. Das war sein allererster Song übrigens, da haben wir gerade drüber gesprochen. Schon lange her.
1: 60 Jahre, wow. Mhm. Du, wir sind um kurz nach drei, bevor du fragst, sind wir in der Safranernte. Safranernte im Freistaat, sagt dir das was?
0: Macht gelbe Finger wahrscheinlich, oder?
1: Macht gelbe Finger.
0: Und den Kuchen gelb.
1: Ist auch sehr, sehr, sehr mühselig natürlich, weil du alles von Hand, das sind ja diese Blütenstempel, ne, im Krokus, die einzeln rausgezogen werden. Alles von Hand wird da geerntet und ich werde gleich mal mit denen telefonieren, weil die können noch ein paar schöne Einzelheiten erzählen. Ich wusste ehrlich gesagt gar nicht so richtig, dass überhaupt im Freistaat Safran angebaut wird.
0: Ne? Ist mir auch neu.
1: Ist eher so aus dem Süden kenne ich das, ne? Südliche Gefilde, aber gut. Magst du Safran als Gewürz? So?
0: Also im Kuchen, den Kuchen macht er schön gelb. Also die Farbe ist perfekt. Ne?
1: Oder schönes Safransößchen zum Fisch.
0: Ne? Habe also, ich noch nicht gekostet.
1: Aber, auch sehr lecker. Oder was kann man noch machen mit Safran? Ich meine, das ist ja sehr, sehr teuer. Ne? Das ist ja mühselig zu ernten, deshalb ist es so teuer. Also von daher bitte mit Bedacht einsetzen.
0: Und mehr Tipps dann ab 15 Uhr von dir?
1: Ich hoffe.
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Und wieder eine neue Meldung aus dem MDR Thüringen Verkehrszentrum. Vorsicht auf der A9 Richtung München. Zwischen Weißenfels und Naumburg, da liegt ein Plasteteil und zwar auf der linken Fahrspur.

Elo mit Living Thing. Der Marco hat es ja gerade gesagt, in Ostthüringen hat die Safran-Ernte begonnen. Auch das ist bei ihm gleich Thema Ram am Nachmittag ab 15 Uhr. Ich bin Frank Huber, verabschiede mich. Bis morgen.

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2: Und jetzt haben wir es genau 15 Uhr. Ich wünsche Ihnen einen schönen Nachmittag. Alles Wichtige mit Moritz Meißner.
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4: Die Teuerungsrate in Deutschland ist so hoch wie seit knapp 3 Jahren nicht mehr. Im September lag die bundesweite Inflation bei 3,3%, wie das Statistische Bundesamt mitteilte. Im Monat davor waren es 2,9%. Größter Preistreiber sind laut Experten die stark gestiegenen Kosten für Benzin und Diesel. So sind beispielsweise die Preise für Diesel und Heizöl innerhalb eines Jahres um fast 50% gestiegen. Grund dafür ist vor allem der Iran-Krieg. Der Thüringer Landtag beschäftigt sich zur Stunde mit einem möglichen AfD-Verbotsverfahren. Die linke Fraktion hatte einen Antrag auf die Anhörung gestellt. Geladen sind neben Juristinnen und Juristen auch der frühere Chef des Verfassungsschutzes, Hans-Georg Maaßen, und der Entertainer Harpe Kerkeling, der in diesem Jahr beim Gedenken an die Buchenwald-Befreiung gesprochen hatte. Die Linke hatte die Landesregierung aufgefordert, sich bei der Bundesregierung für ein AfD-Verbotsverfahren einzusetzen. Unter Juristen ist umstritten, welche Erfolgsaussichten das hätte. Der Thüringer AfD-Landesverband war der erste, der vom Verfassungsschutz als gesichert rechtsextrem eingestuft wurde. In Thüringen übernimmt die Supermarktkette Edeka 24 Teegut-Filialen. 10 davon werden in das Netz der Edeka-Tochter

0: Netto integriert. Das sagte eine Sprecherin des Unternehmens MDR Thüringen. Netto bietet als Discounter ein deutlich kleineres Sortiment als die klassischen Edeka-Supermärkte. Dabei geht es vor allem um Waren des täglichen Bedarfs. In Erfurt werden 2 Tegut-Filialen zu Netto-Märkten. Im Landkreis Gotha werden 4 Märkte in Amt Kreuzburg, Dreigleichen und Gotha umgewandelt. In Südthüringen trifft es 4 Märkte in Meiningen, Oberhof und Suhl. Das Land Thüringen stellt für die Anschaffung hochmoderner Forschungsgeräte mehr Geld zur Verfügung. Wie das Wissenschaftsministerium mitteilte, sind dafür in diesem Jahr knapp 18 Millionen Euro eingeplant. Das sind 4,1 Millionen Euro mehr als vergangenes Jahr. Insgesamt werden 28 Projekte mit Geldmitteln aus dem Europäischen Fonds für regionale Entwicklung und Landesmitteln unterstützt. Dabei geht es unter anderem um Projekte aus der Batterieforschung, dem autonomen Fahren und der Infektionsbiologie. Das Bundeskabinett hat nach langem Streit die Pflegereform beschlossen. Wie Bundesgesundheitsminister Carsten Lindemann am Mittag sagte, wird es Einsparungen geben, um ein Milliardendefizit im Pflegesystem auszugleichen. Kinderlose sollen künftig mehr zahlen. Für sie steigt der Beitrag zur Pflegeversicherung von 0,6 auf künftig 0,9%. Außerdem soll eine Expertenkommission Vorschläge für Strukturveränderungen im Pflegesystem machen. Das Kabinett hat außerdem härtere Strafen für Angriffe auf Zugbegleiter und Staatsbedienstete, wie beispielsweise Polizisten, beschlossen. Die Mindesthaftstrafe soll von 3 auf 6 Monate steigen. Für besonders schwere Fälle sind künftig statt 5 bis zu 10 Jahre Haft möglich. Das waren die Nachrichten. 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
1: Dankeschön, Moritz. Oh, das mit dem Wetter. Also ich könnte mich dran gewöhnen, du. Aber das ist heute, glaube ich, erstmal der letzte Tag, wo es so richtig schön ist. Richtung Abend 22 bis 27 Grad, locker bewölkt, sonnig, trocken. Herz, was willst du mehr? In der Nacht 13 bis 8 Grad, im Gebirge um die 3 Grad. Und da ist es schon so, dass ein paar Wolken dabei sind. Morgen geht es nochmal sonnig los und dann kommen aber die dickeren Wolken zu uns rein. 21 bis 26 Grad. Also bis Abend erstmal noch trocken, also ist auch noch okay. Freitag dann eher dicker bewölkt, gelegentlich etwas Regen und sinkende Temperaturen. 3 Minuten nach 3. Aktuelle Verkehrsmeldung, da hätten wir für Sie zum Mittwochnachmittag die A9 Richtung München. Zwischen Weißenfels und Naumburg liegt ein größeres Plasteteil auf der linken Fahrspur. Dann sind schon die Blitzer dran. A4 Richtung Frankfurt zwischen Erfurt Ost und Erfurt West, da blitzt es. Dann auf der B7 in Erfurt-Linderbach Richtung Weimar. B93 in Trena Richtung Altenburg, Erfurt-Motzstraße stadtauswärts. Geratswürzen in der Pfarrstraße. In Jena in der Eisenberger Straße stadtauswärts. Und in Saalfeld Langenschader Straße in beiden Richtungen. Das wär's schon. Staus oder Blitzer kostenfrei zu uns ins MDR Thüringen Verkehrszentrum 0800 218 1600.
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1: Das teuerste Gewürz der Küche, der Küchenphilosophen, wird sogar hier bei uns im Freistaat angebaut. Ich hatte das nicht so richtig auf der Pfanne. Es geht um Safran, also sozusagen das Gold unter den Gewürzen. Und wir werden gleich mal lauschen, wo das angebaut wird. Ich sag schon mal im Osten. Und was es mit den Anbauern auf sich hat, weil das ist also eine rundum gelungene Geschichte dort. Das war mir völlig neu. Gleich mehr dazu hier bei uns. Erstmal Genesis. Follow you, follow me. Yeah. Stay.

Kleiner Nachtrag zum Wetter vom Reinhard. Der schreibt mir gerade auf der Thüringen-App. Reinhard aus Könitz, also unter Wellenborn. Liebe Grüße. Bei uns sind es aktuell rund 15 Grad in Könitz unter Wellenborn. Der Himmel ist stark bewölkt und es weht ein mäßiger Wind. Die Sonne macht sich heute bei uns etwas rar. Wahrscheinlich hat sie Überstunden abgebummelt. So. Das könnte gut sein, ne? Oder? Bei uns ist sie noch da, übrigens, die Sonne. Möge sie noch lange bleiben. Yeah! Sag ich doch.

0: Eurythmics und Thorn in My Side. 3:12 haben wir es und los geht's.
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0: Wenn sich die Felder im Altenburger Land lila färben, meine Damen und Herren, dann ist das der Start einer ganz besonderen Saison. Die Safranernte hat nämlich begonnen und Safran, wissen wir, gilt als das teuerste Gewürz der Welt. Gibt's immer nur in so ganz kleinen Düsschen und ist sündhaft teuer. Warum? Weil die Ernte natürlich echte Handarbeit ist. Und jetzt hat die kurze, aber sehr intensive Erntezeit begonnen und hinter dem Altenburger Safranprojekt Lila Glück steht Andrea Wagner. Die kennen Sie noch nicht, ne? Die lernen wir jetzt kennen. Haben Sie denn schon losgelegt, Frau Wagner?
2: Die Safranernte ist jetzt losgegangen. Also ja. Wir hatten die ersten Safranblüten pünktlich zum Herbstbeginn am 23. September. Das heißt, seit 7 Tagen zeigen sich die Safranblüten und so richtig losgegangen ist es am Montag und dann so richtig, richtig gestern.
0: Jetzt habe ich nicht die große Ahnung, aber Safran ist doch aus dem Krokus raus, ne?
2: Das ist tatsächlich ein Krokus, ein herbstblühender Krokus.
0: Ja, und dann nimmt man die Blütenstempel oder was nimmt man da?
2: Genau, man nimmt die Blütenstempel aus dem Krokus heraus. Also wir ernten dermaßen, weil wir haben ja schon relativ viel Safran, wir pflücken erst früh die Blüten vom Feld im geschlossenen Zustand. Also das muss man dann machen, bevor die Sonne drauf scheint. Mhm. Dann sind die im geschlossenen Zustand. Dann nehmen wir die in den Raum und bei Zimmertemperatur gehen die dann auf. Und dann zupfen wir die 3 roten Stempelfäden, das ist das, worauf es ankommt, aus der Blüte heraus.
0: Das ist aber eine Sisyphusarbeit, oder?
2: Das ist alles Handarbeit, sowohl das Ernten auf dem Feld als auch das Rausziehen der Fäden. Und das ist viel tatsächlich, ja.
0: Jetzt ist mir auch klar, warum der Safran so teuer ist.
2: Genau, weil es alles Handarbeit ist.
0: Und wo machen Sie denn am liebsten Safran dran?
2: Ich persönlich mache Safran am liebsten an Kuchen, also backe Kuchen. Safran macht den Kuchengel.
0: Oh ja.
2: Kennt wahrscheinlich jeder und jede. Da gibt es einerseits diese schöne gelbe Färbung und wenn man es richtig dosiert, was aber eine Kunst ist, dann schmeckt man den Safran auch. Also da mag ich sehr den Safran. Mhm. Und ansonsten, ja, so der Klassiker am Reis. Ja. Eine helle Soße mit Safran zum Gemüse oder auch zu Fisch ist sehr, sehr gut.
0: Sehr schön. Okay, ja, dann sag ich mal, haut rein, ne? Dass das irgendwie dann mal irgendwie reinkommt alles.
2: Na, aber vielen Dank. Dann wünscht uns weiter so gutes Wetter wie jetzt.
0: Das machen wir. Herzlichen Dank.
2: Das können wir gut gebrauchen. Dankeschön.
0: Liebe Grüße. Tschüss, tschüss.
2: Vielen Dank. Tschüss.
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0: immer schön, oder? So alles auf Kölsch. Einfach gute Musik von BAP. Alles im Lot. 15.22 Uhr, das wollen wir hoffen, denn jetzt kommt unser Quizmobil.
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0: Und ich meine, dass man da weit rumkommt, ist ja klar, weil sie haben sich ja hoffentlich angemeldet. Ne? Wir kommen überall hin, wo sie uns hinbestellen. Diese Woche ist der Johannes dran, der sitzt am Lenker. Und wow, jetzt hören Sie mal, wo er gelandet ist.
2: Ich glaube, so weit waren wir mit dem Quizmobil noch nie. Wir sind in Hohenstein, Ortsteil Klettenberg, dass ich es richtig sage. Kurz vor der Grenze zu Niedersachsen bei André Merx.
3: Genau, hallo.
2: Grüße Sie.
4: Das klingt ja richtig wie in der Natur hier. Es plätschert so schön. Was haben wir hier? Ein Teich mit Koi-Karpfen. Wie viele sind es?
3: Etwa 20.
4: 20, aber das sind ja teure Tierchen, ne?
3: Naja, man muss ja von klein auf groß ziehen.
4: Die kommen nicht in die Pfanne?
3: Nein, definitiv nicht. Definitiv nicht.
4: André, das heißt, was wir jetzt erspielen, geht in den nächsten Koi-Karpfen?
3: Nein, das geht. Meine Tochter wird nächste Woche 18 und die wünscht sich eine Fotobox zu ihrer Party.
4: Wir gehen's an und los. Wie nennt man die knusprige äußere Schicht eines Brotes?
3: Rinde.
4: Was gibt es vom Brot und aus Glas?
3: Weiter.
4: Was haben Türen und Fenster und Bilder gemeinsam?
3: Sie sind in der Wand.
4: Wie heißt der Vorsager im Theater?
3: Synchronsprecher.
4: Was ist laut Duden der Plural von Advent?
3: Advent.
4: Wie nennt man das männliche Tier beim Reh?
3: Bock.
4: Welches chemische Element hat das Symbol O?
3: Sauerstoff.
4: Wie nennt man einen kleinen Anteil einer AG? Das wäre die Aktie noch gewesen, ja. Wir gucken mal durch. Den Sauerstoff haben wir richtig, den Bock haben wir richtig. Plural laut Duden von Advent ist Advente.
3: Ja.
4: Das hätte ich auch nicht gewusst. Vorsager im Theater ist nicht der Synchronsprecher, das ist der Souffleur oder die Souffleuse. Die Bilder, Tür und Fenster haben den Rahmen gemeinsam. Brot und Glas haben beide eine Scheibe.
3: Ja.
4: Und die Rinde oder Kruste vom Brot lasse ich auf jeden Fall gelten. Wir haben drei richtige 150 Euro.
3: 50 Euro, ja. Wird eine kleinere Box, aber ist okay.
4: Ich glaube, es wird trotzdem funktionieren.
3: Ich habe nichts verloren.
4: André, danke fürs Mitmachen.
3: Sehr schön, danke. Ich bedanke mich bei euch, dass ihr da wart.
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9: Um 15.30 Uhr. Inflation deutlich gestiegen. Die Teuerungsrate lag bundesweit im September mit 3,3%, so hoch wie seit 3 Jahren nicht mehr. Das meldet das Statistische Bundesamt. Größter Preistreiber waren demnach die Kosten für Benzin und Diesel. Debatte um AfD-Verbot. Der Thüringer Landtag beschäftigt sich zur Stunde in einer Anhörung mit einem möglichen AfD-Verbot. Zu der Sitzung sind auch der frühere Chef des Verfassungsschutzes, Hans-Georg Maaßen, und Entertainer Habe Kerkeling geladen. Bundeskabinett beschließt Pflegereform. Gesundheitsminister Carsten Lindemann hat Einsparungen angekündigt, um ein Milliardendefizit in der Pflege auszugleichen. Kinderlose sollen künftig höhere Beiträge zahlen.
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10: Das Neueste für Ostthüringen mit Christine Strecher. Gera Altenburg. Auch auf dem Ostthüringer Arbeitsmarkt ist die Herbstbelebung spürbar. Nach den aktuellen Daten sind im September fast 1.000 Menschen weniger arbeitslos gemeldet gewesen als noch im August. Insgesamt gibt es demnach rund 22.700 Menschen ohne Job in der Region. Den größten Rückgang bei den Arbeitslosenzahlen vermeldet Jena. Dort liegt die Arbeitslosenquote bei 6,2%. Im August waren es 6,8%. Jena. Die Pläne für Fernwärme aus gereinigtem Abwasser werden konkreter. Für die geplante Anlage an der Kläranlage in Jena-Zwelzen liegt laut Stadtwerke ein technisches Konzept vor. Künftig soll die Wärme aus dem Abwasser genutzt und in das Fernwärmenetz eingespeist werden. Das Projekt soll die Wärmeversorgung klimafreundlicher machen. Saalfeld. Zur Erinnerung an Opfer des Nationalsozialismus sind 15 weitere Stolpersteine verlegt worden. Die Gedenksteine erinnern an jüdische Bürgerinnen und Bürger.

0: Bürger, die deportiert und ermordet wurden oder aus Deutschland fliehen mussten. Verlegt wurden sie an 10 früheren Wohnorten der Betroffenen. 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
1: Dankeschön dafür. Jetzt gucken wir mal aufs Wetter, weil ich kriege ja auch relativ viele Nachrichten von Ihnen, meine Damen und Herren, was gut ist in Sachen Wetter. Zum Beispiel der Ralf aus Sömmerda schreibt, hat ein Foto geschickt von sich daheim beim Haus um die Ecke. Sömmerda, strahlender Sonnenschein bei 24 Grad. Super. Haken dran. Nehmen wir so. Dann aus Udestedt hier, was steht da? Genau. Oh, herrlich. Traumhaft. Blauer Himmel. Und wenn das große Aber nicht wäre, die Natur braucht nämlich unbedingt Wasser. Da können wir für sorgen. Ich glaube, spätestens am Freitag soll da was kommen. Vielleicht auch schon am Donnerstag. Und der Peter aus Sondershausen, unser Wettermelder, blauer Himmel, Sonnenschein und wenige Wölkchen, leichter Südostwind mit 2,6 Kilometer die Stunde, kein Niederschlag, aber 27,8 Grad. Fantastisch. Also soll ich Ihnen noch sagen, wie es Wetter wird? Wir haben es ja jetzt eigentlich schon gehört, aber es ist die Nacht, die wir vor der Brust haben. Da wird es natürlich naturgemäß ein bisschen kühler, 13 bis 8 Grad oder auch 6 Grad in den Tallagen. Morgen 21 bis 26 Grad. Wir haben morgen noch Sonne und Wolken im Wechsel. Freitag dann allerdings dickere Wolken, gelegentlich etwas Regen, deutlich kühler, maximal 21 Grad, was ich aber für Anfang Oktober eigentlich auch gut finde. Ne? 3 Minuten nach 4. Aktuelle Verkehrsmeldungen, da hätten wir, und lassen Sie mich ganz kurz nochmal aktualisieren, genau, nur Blitzer. Es gibt keine Störungsmeldungen, sehr gut, aber geblitzt wird auf der A4 Richtung Frankfurt zwischen Erfurt Ost und Erfurt West, B7 in Erfurt-Linderbach Richtung Weimar ein Blitzer, B93 in Trena Richtung Altenburg, Erfurt-Motzstraße stadtauswärts, Geratswürzen in der Pfarrstraße und in Saalfeld-Langenschader Straße beide Richtungen. Das wär's. Staus oder Blitzer wie immer kostenfrei zu uns ins MDR Thüringen Verkehrszentrum 0800 218 16 00.
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1: Ja, herzlich willkommen, und wir haben natürlich einiges vorbereitet. Zum Beispiel, wie wär's denn mit Queen und Radio Gaga? Einfach gute Musik.

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0: super Song von ABBA. Eagle, 15.41 Uhr bei herrlichem Sommerwetter, hätte ich beinahe gesagt, bei herrlichem Herbstwetter. Jetzt geht's ab zur Polizei.
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0: Ein bislang unbekannter Täter brach gestern Abend gegen 8:45 einen PKW auf, der auf einem Firmengelände in der Straße am Köhlersgeheu in Zellermeles stand. Er schaffte es, das Fahrzeug zu starten und fuhr mit dem Renault davon. Nur ein paar Minuten später kehrte er allerdings zurück, wahrscheinlich, weil der PKW durch die Manipulation kaputt gegangen war. Er stellte den Wagen ab und flüchtete. Das Auto ist nicht mehr fahrbereit. Der Täter wurde von der Überwachungskamera aufgezeichnet. Die Ermittlungen dauern an. Aus der Landespolizeiinspektion Suhl, Julia Kohl.
1: In Weißendorf im Landkreis Greiz ist die Polizei am Dienstagabend zu einem Nachbarschaftsstreit gerufen worden. Hintergrund waren Bauarbeiten auf einem Grundstück. Ein Anwohner hatte den Verdacht geäußert, sein Nachbar würde dabei Erde oder anderen Unrat auf seinem Grundstück ablagern. Die eingesetzten Beamten stellten vor Ort fest, dass sich ein Erdhügel am Rand des Nachbargrundstücks befand. Dabei war offenbar etwas Erde auf das angrenzende Grundstück gelangt. Der daraus entstandene Streit konnte durch die Polizei geklärt werden. Straftaten wurden nicht festgestellt. Weitere polizeiliche Maßnahmen waren nicht erforderlich. Aus Landespolizeiinspektion Gera, Kevin Bau.
2: Eine 54-Jährige beobachtete am Dienstagabend, dass aus einem Fahrzeug eine Transportbox für Tiere zwischen den Ortschaften Donndorf und Vogtstedt im Kyffhäuserkreis abgeladen wurde. Die Frau begutachtete das Transportbehältnis und fand eine gut genährte Katze vor. In der Box wurde durch den Aussetzenden noch etwas Tierfutter ausgelegt und dann die Katze sich selbst überlassen. Die Frau nahm den Kater zunächst in ihre Obhut, übergab ihn anschließend an das Tierheim in Gehofen. Beamte der Polizeistation Artern leiteten Ermittlungen wegen des Verstoßes gegen das Tierschutzgesetz ein. Nach 5 Jahren berichtete für sie ein letztes Mal aus der Pressestelle der Landespolizeiinspektion Nordhausen Kevin Klemmen.
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Achtung, Achtung, Achtung Autofahrer, A73 Richtung Suhl zwischen Zapfendorf und Ebensfeld. Bitte aufpassen, da liegt ein Reifen auf der Fahrbahn. Zwischen Zapfendorf und Ebensfeld.

0: bitte mal leiser jetzt, ne? Musik aus den 80ern, Cyndi Lauper, Time After Time, einfach gute Musik. Jetzt haben wir es 9 Minuten vor 4.
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0: Bart Hillmann vom Thüringen Journal ist bei mir und ich freue mich so, weil du bringst endlich mal Licht ins Dunkel. Ich höre hier seit Tagen, dass hier irgendwelche Einkaufsmärkte übernommen werden oder auch nicht übernommen werden. Aber jetzt habt ihr das mal aufgelistet. Also wer jetzt wo und wann und warum?
2: Ja, so ziemlich. Also ich meine, ist ja schon seit März klar, dass die Tegut-Märkte schließen oder also die Märkte an sich. Aber
0: das
2: habe
0: ich mitbekommen, genau.
2: Genau, aber die Marke, die bleibt natürlich erhalten. Aber die Marke wird... bleibt eben nicht erhalten. Die Marken verschwinden und die Supermärkte bleiben natürlich erhalten. Und die Frage ist natürlich, also 49 Filialen
0: gibt
2: es in Thüringen. Ja, und

0: Und ich weiß nicht, ich habe dann in Weimar auch welche.
1: Ja, auf jeden Fall das ehemalige Straßenbahndepot oder Busdepot, da ist auch ein bisschen Teegut drin und das, ich weiß aber nicht jetzt, wer es wollen. Aber das habt ihr alles.
0: Ja, kannst du auch jetzt nachlesen bei uns im Internet übrigens. Naja, es hat, also das Bundeskartellamt hat jetzt schon mal zugestimmt, dass, ich glaube, 24 Märkte thüringenweit von Edeka übernommen werden, andere von Netto. Und dann gibt es ja noch diesen genossenschaftlich organisierten Tante Enso-Verbund. Da gehen auch einige hin, aber einige sind auch noch nicht geklärt.
1: Ich könnte mir vorstellen, dass das jetzt zum Beispiel in einem Ort wie Weimar oder Erfurt wahrscheinlich nicht das Riesending ist, weil du viele andere Einkaufsmärkte hast. Aber wenn du im ländlichen Bereich bist, dann fragst du dich natürlich schon, bleibt der eine, den wir haben, bleibt der denn erhalten? Ne?
0: Genau. Ja, aber wie gesagt, es gibt jetzt eine Weiterentwicklung. Es gibt Entscheidungen des Bundeskartellamts und ein paar, ja, noch ein paar andere wichtige Informationen bei uns heute Abend im Thüringen-Journal, aber auch jetzt schon im Internet.
1: Sehr gut. Dann gucke ich mir das an, damit ich dabei Licht ins Dunkel kriege.
0: Bitte.
1: Vielen herzlichen Dank, Frau Thielmann. Und bis morgen.
0: Bis morgen.

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3: Und damit haben wir es 16 Uhr. Ich wünsche einen schönen Nachmittag und Feierabend. 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
4: Das Deutschlandticket für den Nahverkehr wird im kommenden Jahr teurer. Statt 63 Euro wie bisher wird es ab Januar 66,80 Euro kosten, wie es aus Kreisen des sogenannten Koordinierungsrats hieß. Der Rat hat den neuen Preis auf seiner heutigen Sitzung festgelegt. Mehr von MDR Thüringen-Reporter Jim Bob Nikschas.
5: Es ist das dritte Mal seit der Einführung vor 3 Jahren, dass der Preis für das Deutschlandticket angehoben wird. Grund für die erneute Preiserhöhung sind die steigenden Kosten, unter anderem für Diesel und die Angestellten der Verkehrsbetriebe. Zum ersten Mal wurde der neue Preis für das Deutschlandticket nicht von der Politik festgelegt, sondern nach einer speziellen Formel berechnet, die auch die steigende Inflation berücksichtigt. Kritik an der Preiserhöhung kommt unter anderem von der Deutschen Umwelthilfe, von Fahrgastvertretern und der Linkspartei. Sie kritisieren unter anderem, dass Bund und Länder 2,5 Milliarden Euro für einen Tankrabatt ausgeben, während Bus- und Bahnfahren teurer werden soll.
4: Der Thüringer Landtag beschäftigt sich zur Stunde mit einem möglichen AfD-Verbotsverfahren. Die linke Fraktion hatte einen Antrag auf die Anhörung gestellt. Sie hatte die Landesregierung aufgefordert, sich beim Bund für ein AfD-Verbotsverfahren einzusetzen. Geladen sind neben Juristinnen und Juristen auch der frühere Chef des Verfassungsschutzes, Hans-Georg Maaßen, und der Entertainer Habe Kerkeling, der in diesem Jahr beim Gedenken an die Buchenwald-Befreiung gesprochen hatte. Die Teuerungsrate in Deutschland ist so hoch wie seit knapp 3 Jahren nicht mehr. Im September lag die bundesweite Inflation bei 3,3%, wie das Statistische Bundesamt mitteilte. Im Monat davor waren es 2,9%.

0: Größter Preistreiber sind laut Experten die stark gestiegenen Kosten für Benzin und Diesel. Grund dafür ist vor allem der Iran-Krieg. Volkswagen hat 10 Tarifverträge zum Jahresende gekündigt. Darunter sind der Manteltarifvertrag, in dem die grundlegenden Arbeitsbeziehungen für die mehr als 100.000 Beschäftigten in Deutschland geregelt sind. Das Unternehmen begründet die Entscheidung mit dem verschärften wirtschaftlichen Druck. MDR Thüringen-Reporter Bertil Starke berichtet.
1: Die Marktveränderungen seien strukturell und tiefgreifend, so VW-Markenpersonalvorstand Arne Maiswinkel. Er nannte als Beispiel chinesische Hersteller, die mit günstigen Exporten nach Europa drängten. Die Arbeitnehmervertreter reagierten empört. Der Verhandlungsführer der IG Metall, Thorsten Gröger, sprach von einem üblen Foul an der Belegschaft. Betriebsratschefin Daniela Carvalho kündigte heftige Auseinandersetzungen zum Jahreswechsel an. Dann endet die Friedenspflicht bei VW.
0: Das Bundeskabinett hat nach langem Streit die Pflegereform beschlossen. Wie Bundesgesundheitsminister Carsten Linnemann am Mittag sagte, wird es Einsparungen geben, um ein Milliardendefizit im Pflegesystem auszugleichen. Kinderlose sollen künftig mehr zahlen. Für sie steigt der Beitrag zur Pflegeversicherung von 0,6 auf künftig 0,9%. Außerdem soll eine Expertenkommission Vorschläge für Strukturveränderungen im Pflegesystem machen. Das waren die Nachrichten. 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
2: Dankeschön. So, beim Wetter nach wie vor nur Gutes. 14 bis 20 Grad in Richtung Abend. Schöner Sonnenuntergang wie gehabt. Dann die Nacht mit 13 bis 8 Grad. Die Tiefstwerte in den Tallagen, also in den Tälern ganz unten, örtlich auch um die 6 Grad. Morgen zunächst erstmal Sonne, dann mit ein paar Wolken. Im Verlaufe dann des Tages zunehmend bewölkt, aber es bleibt erstmal noch trocken. Gegen Abend im Norden des Freistaates dann erste leichte Schauer möglich bei 21 bis 26 Grad morgen. Also auch eigentlich alles okay. Okay, Freitag kommen dicke Wolken zu uns rein, da kann es gebietsweise auch mal Regen geben. Deutlich kühler, maximal 21 Grad. 4 Minuten nach 4. Aktuelle Verkehrsmeldung, A9 Richtung Berlin, zwischen Rudolfstein und Bad Lobenstein steht ein defektes Fahrzeug im Baustellenbereich. Bitte aufpassen. Jetzt haben wir die A71 Richtung Schweinfurt, zwischen Sömmerda Süd und Erfurt Nord, da liegt ein totes Reh auf der Fahrbahn. Vorsicht auf der A72 Richtung Leipzig, zwischen Chemnitz Süd und Chemnitz Rottluff, ungesicherte Unfallstelle auf der linken Fahrspur. Ebenfalls Vorsicht auf der A73 Richtung Suhl, zwischen Zapfendorf und Ebensfeld liegt ein Reifen auf der Fahrbahn. Die Blitzer habe ich für Sie: Jena, Stadtroder Straße, Höhe A4 stadteinwärts. A4 Richtung Frankfurt, da blitzt es zwischen Erfurt Ost und Erfurt West. B93 in Träna Richtung Altenburg. Erfurt in der Motzstraße, stadtauswärts. Geratswürzen in der Fahrstraße. In Saalfeld, Langenscharter Straße, beide Richtungen. Und was ist das hier? In Eisenberg gibt es im Turnerberg Behinderungen durch einen Feuerwehreinsatz, gerade frisch reingekommen. Das wäre es dann. Also Staus oder Blitzer kriegen Sie hier bei uns los, und zwar kostenfrei im MDR Thüringen Verkehrszentrum unter 0800 218 16 00. Gute Fahrt.
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2: Oh, komm, lass mal richtig rein hier in den Mittwoch-Feierabend mit Real Life und Send Me an Angel.

0: Eagles, New Kid in Town. Einfach gute Musik, logisch. Ich kriege hier Post von Ihnen aus wunderbaren Gärten im Freistaat. Die Andrea zum Beispiel aus Mila schreibt, hallo Marco, wir haben 37 Grad auf der Terrasse. Was? Wahnsinn. Und der Matze schreibt bei uns in Suhl-Heinrichs, herrlichster Indian Summer. Und zwar in seiner reinsten Form, pur Indian Summer. Also gefällt mir, mehr davon.
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0: Der Johannes, also unser Johannes aus der Frühschicht, hat ja das große Glück, bei diesem herrlichen Wetter unterwegs sein zu dürfen. Schön, wahrscheinlich Sonnenbrille auf, ne, im Quizmobil. Und dann fährt er bei Ihnen vor. Bedingung, Sie haben sich angemeldet bei uns auf der MDR Thüringen App für unser Quizmobil. Dann kann es gut sein, dass er bei Ihnen vorfährt. Und es ist völlig egal, wo wir hinkommen sollen, wo er hinkommen soll. Der macht es einfach. Waren Sie schon mal in Bleicherode? Noch nicht? Dann geht's jetzt los.
2: Falk Pavlicek hat uns zu seiner Arbeit bestellt in Bleicherode. Eine Bäckerei. Und hier soll es lauter leckere Sachen geben. Ich bin sehr, sehr gespannt. Bin jetzt hier an der Laderampe. Da ruft schon, oh ja, ich bin Johannes, guten Morgen. Sind Sie der Falk?
3: Ich bin Falk Pavlicek. Einen wunderschönen guten Morgen.
2: Einen wunderschönen guten Morgen.
3: Wie war die Fahrt hierher?
2: Ja, sonnig.
3: Sonnig, ja. Bei dem schönen Wetter immer.
2: So, und jetzt riecht es hier so lecker bei Ihnen.
3: Naja, wir sind gerade bei den letzten Sachen. Die Fahrer schneiden noch die Brote für morgen.
2: Gibt es ein Lieblingsgebäck bei Ihnen?
3: Stollen esse ich gerne. Ich hebe mir also einen Stollen, den ersten Stollen, den wir hier packen, hebe ich auf und den esse ich erst Ostern. Da schmeckt der wirklich so doll, das ist aller Sahne. Und das mache ich jedes Jahr.
2: Da sind Sie an der richtigen Stelle. Ich bin absoluter Stollenliebhaber. Wann geht's los?
3: Also Mitte Oktober fangen wir dann an mit Stollen backen und alles.
2: Jetzt suchen wir uns mal ein duftendes Plätzchen, wo wir ein paar Fragen loswerden können.
3: Ja.
2: Wollen wir es angehen?
3: Wollen wir angehen.
2: Wie nennt man den Prozess, bei dem sich eine Zelle halbiert?
3: Weiter.
2: Welches Tier gehört zu den Kamelen und kommt ursprünglich aus Südamerika?
3: Dromedar.
2: Wie heißt der Freitag vor Ostersonntag?
3: Karfreitag.
2: Aus welcher Frucht wird Olivenöl gewonnen?
3: Aus der Olive.
2: Welcher Kopf gehört ins Bad?
3: Das will ich.
2: Wie nennt man den Tag vor Ostersonntag?
3: Karsumsonntag.
2: Wie nennt man die Wissenschaft von chemischen Stoffen und ihren Reaktionen? Chemie. Einfach die Chemie. Ins Bad gehört der Duschkopf.
3: Ah, das wusste ich nicht.
2: Die Oliven waren richtig, Karfreitag war richtig, Karsamstag war richtig und das Kamel aus Südamerika ist das Lama oder Alpaka. Und wir hätten noch gehabt, bei dem sich die Zelle halbiert, der Prozess ist die Zellteilung.
3: Lange her. Johannes, in der Schule hatten wir es ja auch, sorry.
2: Wir haben Karfreitag, Karsamstag und die Oliven. Macht da richtige 150 Euro.
3: Schön.
2: Danke fürs Mitmachen.
3: Danke. Ich bedanke mich recht vielmals.
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lodert echte Leidenschaft bei Adele. Ne? Set Fire to the Rain. Einfach gute Musik. Jetzt haben wir es 5:10. Ich unterbreche nur ungern, aber die Katja hat mir gerade so ein schönes Foto geschickt. Und zwar von sich und ihrem Hund Mala. Und sie schreibt, liebe Grüße aus der Hollywood-Schaukel bei 26 Grad. Also, herrlich. Ein Leckerli für Mala, bitte. Ne? Kriegt sie doch, na klar. Und dann habe ich noch die Kerstin. Die schreibt, lieben Gruß von unserer Terrasse. Wir haben gerade Kaffee getrunken. Es ist so ein schöner, warmer Tag.

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12: Um 16.30 Uhr teureres Deutschland-Ticket. Statt 63 Euro wie bisher wird es ab Januar 66,80 Euro kosten. Das war aus Kreisen des sogenannten Koordinierungsrats zu hören. Der Abopreis wurde erstmals nicht politisch ausgehandelt, sondern anhand der aktuellen Kostenentwicklung, etwa von Personal und Energie, errechnet. Debatte um AfD-Verbot. Der Thüringer Landtag beschäftigt sich zur Stunde in einer Anhörung mit einem möglichen AfD-Verbot. Zu der Sitzung sind auch der frühere Chef des Verfassungsschutzes Hans-Georg Maaßen und Entertainer Harpe Kerkeling geladen. Pflegereform beschlossen. Nach dem Kabinettsbeschluss hat Gesundheitsminister Carsten Linnemann Einsparungen angekündigt, um ein Milliardendefizit in der Pflege auszugleichen. Demnach sollen Kinderlose künftig höhere Beiträge zahlen.
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13: Das Neueste für Ostthüringen mit Christine Strecher. Jena. Die Stadt steht vor drastischen Einschnitten im kommenden Doppelhaushalt. Bis 2031 müssen rund 210 Millionen Euro eingespart oder zusätzlich eingenommen werden. Finanzdezernent Benjamin Koppe bezeichnete die Lage als so schwierig wie noch nie. Als Gründe nennt die Stadt vor allem eingebrochene Gewerbesteuereinnahmen sowie steigende Personal-, Sozial- und Betriebskosten. Gera Altenburg. Auch auf dem Ostthüringer Arbeitsmarkt ist die Herbstbelebung spürbar. Nach den aktuellen Daten sind im September fast 1000 Menschen weniger arbeitslos gemeldet gewesen als noch im August. Insgesamt gibt es demnach rund 22.700 Menschen ohne Job in der Region. Den größten Rückgang bei den Arbeitslosenzahlen vermeldet Jena. Gößnitz. Der Ausbau des Hochwasserschutzes an der Pleiße hat heute begonnen. Nach Angaben des Thüringer Landesamts für Umwelt, Bergbau und Naturschutz sollen unter anderem neue Schutzwände errichtet und Deiche zurückverlegt werden. Außerdem sind Flächen vorgesehen, auf denen sich Hochwasser künftig kontrolliert ausbreiten kann. 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
14: Ach, danke schön dafür, was das mit dem Wetter heute macht. Viel Freude, ne? Rosi und Heinz-Dieter sind auf der Rückfahrt von Dresden im Auto. Nö, sage ich da. Ich liebe Dresden, ne? Tolle Stadt. Und ihr seid auf der Rückfahrt und dann schreiben die beiden, wir haben bei 25 Grad auf dem Parkplatz im Altenburger Land Kaffee getrunken und die gute sächsische Eierschecke gegessen. Also, fantastisch. euch kann es gut gehen. Liebe Grüße, fahrt vorsichtig. Wir haben Wetter und zwar in Richtung Abend gibt es einen schönen Sonnenuntergang. Dann haben wir die Nacht mit 13 bis 8 Grad und örtlich 6 Grad. Wenn Sie im Tal wohnen, ganz unten, kann es noch ein bisschen kühler werden. Morgen 21 bis 26 Grad. Dazu morgen eigentlich noch ganz okay. Es sind zwar Wolken mit dabei, aber es soll trocken bleiben. Der Freitag dann eher stark bewölkt, also die Wolken sind dicker. Gebietsweise Regen. Der wurde hier auch schon eingefordert auf der MDR Tuning App. Es muss mal wieder regnen. Also Freitag ist es soweit. Deutlich kühler, maximal um die 21 Grad. 3 Minuten nach 5. Aktuelle Verkehrsstörungsmeldungen. Geht los mit der A71 Richtung Schweinfurt. Zwischen Sömmerda Süd und Erfurt Nord liegt ein totes Reh auf der rechten Fahrspur. Bitte aufpassen. Dann die B84 Richtung Facha. Die ist zwischen Schergeshof und Kieselbach am Abzweig Tiefenort nach einem Unfall gesperrt. In Eisenberg im Turnerberg Behinderung durch einen Feuerwehreinsatz. Jetzt kommen die Blitzer. Habe ich für Sie von der A4 Richtung Frankfurt zwischen Erfurt Ost und Erfurt West. Erfurt in der Motzstraße, stadtauswärts. Geratswürzen in der Pfarrstraße. Jena, Stadtrodaer Straße, höher A4, stadteinwärts. Und in Saalfeld, Langenscheider Straße, beide Richtungen. Das wäre es auch schon. Staus oder Blitzer, kostenfrei zu uns. 0800 218 16 00. Gute Fahrt.
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14: Und ich hatte da noch so was Schönes hier bekommen von der Silvia aus Erfurt. Eine Wolkenformation am Himmel, eingebettet von einer Feder. Bei noch herrlicherem Wetter in Erfurt, in der Landeshauptstadt. Und das Foto dazu tatsächlich, die Natur malt echt richtige Bilder am Himmel, ne? Wenn der so schön blau ist, mit so ein paar Wölkchen. Das sieht aus, als würde dort eine Feder schweben. Fantastische Bilder. Also vielen Dank dafür. Ich bin auch offen. Wenn ihr auch so, wenn Sie auch so was Schönes haben, dann gerne bei uns auf die MDR Tüging App. Bis dahin spielen ein bisschen was, ich sag mal, um gemütlich in den Feierabend zu kommen. Ne? Carly Simon, You're So Wayne. Einfach gute Musik.

Ach, jetzt ein schönes Bild vom Carsten aus Tunzenhausen. Carsten ist Landwirt. Er sitzt auf seinem Traktor, hat das Foto auch von dort gemacht, vom Lenker, ne? Schön über die Motorhaube vorne weg. Und er schreibt, allen Acker, also richtig mit CK, ne? Allen Akademikern, finde ich schön, und Freizeitgenießern ein paar warme und sonnige Stunden vom Carsten. Also, halt durch! Das sieht noch nach einer Menge Arbeit aus. Ist das am Horizont da hinten endlich das Ende des Feldes? Was du da, ich glaube ja, ne? Also du schaffst das. Und mach mal ein bisschen lauter jetzt auf dem Traktor, weil da brauchst du was, was du auch hörst, ne? Was auch ein bisschen reingeht. Van Halen und Job.

0: Da macht auch unser Redakteur Headbanging, also dieses Kopfschütteln, Thomas, oder? Du hast ja auch die langen Haare
1: definitiv.
0: Dafür. Ja, natürlich. So, 16:42 Uhr.
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0: So, die kommt von Horst Walter aus Erfurt. Der ist am vergangenen Samstag mit einem Rollator unterwegs gewesen, weil er ihn braucht. Und er wollte aufs Erfurter Oktoberfest ins Festzelt und ist nicht reingelassen worden. Und die Aussage der Sicherheitsleute war, mit Vierrädern kommt hier niemand rein. Das sei die Ansage vom Chef. Ich denke, das ist nicht richtig, Thomas, oder?
1: Nee, ist es nicht. Also ich habe nachgefragt bei der Stadt Erfurt, sie ist Veranstalter des Oktoberfestes. Man hat mir geschrieben, dass es am fraglichen Samstag zwischen 18.15 Uhr und 18.45 Uhr wegen des Andrangs zu einem Einlassstopp gekommen ist. Das ist nachvollziehbar und die Stadt hat hinzugefügt, bei mobilitätseingeschränkten Personen oder für Kinderwagen kann dieser aus Sicherheitsgründen punktuell früher greifen. Das hätte Horst Walter sicher alles akzeptiert, aber den Spruch, es kommt niemand rein mit vier Rädern, wohl nicht so sehr.
0: Das finde ich fast schon ein bisschen, also das ist eigentlich schon diskriminierend, finde ich. Also gut. Das ist ja, es gibt sowas wie ein Sicherheitskonzept und es gibt jemanden, der dieses Sicherheitskonzept dann vor Ort ausführt und da scheint es irgendwie Kommunikationsprobleme gegeben zu haben.
1: Ne? Ja. Und das gibt es offensichtlich nicht so selten. Kommunikation ist wichtig, hat mir auch Jens Elschner gesagt. Er ist der stellvertretende Vorsitzende vom Landesbehindertenbeirat und Vorsitzender des Weimarer Behindertenbeirats. Er schult auch Mitarbeiter, zum Beispiel von Sicherheitsunternehmen, Busfahrer und so weiter. Nicht nur, dass sie die Regeln kennen, sondern auch die Probleme im Umgang mit Behinderten zum Beispiel, dass dann solche Missverständnisse gar nicht erst auftreten.
0: Verstehe ich es richtig? Es war ein Missverständnis. Man darf auch mit Rollstuhl oder Rollator ins Fest. Ne?
1: So ist es. Ne? Es gibt auch eine Rampe extra, damit man reinkommt und es gibt auch bewegliche Tische, die man umstellen kann, die nicht festgeschraubt sind und Reservierungen sind immer eine gute Idee in solchen Fällen, damit man vielleicht auch sogar sich seinen Platz schon sichern kann. Und vielleicht noch eine Zahl heute zum Abschluss. 400.000 Menschen in Thüringen haben eine Schwerbehinderung von 30-100%. Und die sind natürlich nicht alle gleich. Ne? Das macht es ein bisschen schwierig im Alltag mit den Maßnahmen, die man dann braucht. Aber Jens Elschner nennt noch ein Beispiel, das vielleicht für eines der nächsten großen Feste in Thüringen eine Rolle spielen kann. Und zwar aus seiner Heimatstadt Weimar, wo er auch sehr aktiv ist, neben seiner Funktion als Landesbehinderten. Beirat und so wird das sein.
3: Der Behindertenbeirat wird dieses Jahr 12 Bänke anschaffen, die Tische haben, die ganz tief sind für Rollstuhlfahrer. Die stellen wir auf an verschiedenen Stellen, damit man wirklich barrierefrei auch, ich sag mal, so einen Markt genießen kann als Rollstuhlfahrer oder als Behinderter.
1: Ja, und die werden jetzt beim Zwiebelmarkt erstmals im Einsatz sein.
0: Genau, denn es wollen ja auch am Ende alle Spaß haben. Ne? So, wie ist das eigentlich mit der Aussage, du kommst hier nicht rein mit 4 Promille? Die steht wahrscheinlich, oder?
1: Das hat, die waren alle drin, hat der Horst gesagt. Die hat er gesehen. Die haben auf den Tischen getanzt. Ja.
0: Ja, aber warte mal ab, wenn dann Mutti kommt und die abholt. Dann ist aber was los. Thomas, schönen Feierabend.
1: Gleichfalls.

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7: Ganz genau 17 Uhr an diesem schönen Nachmittag. Ich wünsche einen schönen Feierabend. 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
8: Das Deutschlandticket wird erneut teurer. Ab Januar wird der Preis von 63 Euro auf 66,80 Euro steigen. Das hat heute der sogenannte Koordinierungsrat mit den Verkehrsministerinnen und Ministern aus Bund und Ländern beschlossen. Es ist bereits die dritte Preiserhöhung in 3 Jahren. Grund dafür sind steigende Kosten, unter anderem für Diesel. Kritik an der Erhöhung kommt von Umwelt- und Fahrgastverbänden. Die Teuerungsrate in Deutschland ist so hoch wie seit knapp 3 Jahren nicht mehr. Im September lag die bundesweite Inflation bei 3,3%, wie das Statistische Bundesamt mitteilte. MDR Thüringen-Reporter Alexander Schmidt zu den Ursachen.
9: Der mit Abstand größte Preistreiber ist die Energie mit einem Plus von rund 15%. Vielerorts mussten die Verbraucher beispielsweise für Benzin und Diesel bis zu 50% mehr zahlen als vor einem Jahr. Heizöl hat sich noch stärker verteuert. Ab morgen soll ein weiterer Tankrabatt die Kraftstoffpreise um bis zu 17 Cent je Liter günstiger machen. Für Dienstleistungen wie Versicherungen oder Reisen mussten die Menschen im September fast 3% tiefer in die Tasche greifen.
8: Der Thüringer Landtag beschäftigt sich am Nachmittag mit einem möglichen AfD-Verbotsverfahren. Die linke Fraktion hatte einen Antrag auf die Anhörung gestellt. Sie hatte die Landesregierung aufgefordert, sich beim Bund für ein AfD-Verbotsverfahren einzusetzen. Geladen sind neben Juristinnen und Juristen auch der frühere Chef des Verfassungsschutzes Hans-Georg Maaßen und der Entertainer Harpe Kerkeling, der in diesem Jahr beim Gedenken an die Buchenwald-Befreiung gesprochen hatte. Der Autobauer Volkswagen hat zum Jahresende fast alle Tarifverträge gekündigt. Das sei mit Blick auf den aktuellen Kostendruck nötig, erklärte Volkswagen. Der IG Metall zufolge soll sogar der Manteltarifvertrag für die etwa 100.000 Beschäftigten in Deutschland betroffen sein. Das Bundeskabinett hat nach langem Streit die Pflegereform

0: Reform beschlossen. Gesundheitsminister Carsten Linnemann will mit Einsparungen ein Milliardendefizit ausgleichen. So könnte es für Betroffene künftig schwerer werden, Zuschüsse von der Pflegekasse zu bekommen. MDR-Thüringen-Reporter Uwe Berndt.
1: Außerdem soll die Beitragsbemessungsgrenze in der Pflegeversicherung angehoben werden. Das bedeutet höhere Beiträge für Besserverdienende. Die SPD hatte in den letzten Wochen gefordert, dass es nicht bei einem reinen Spargesetz bleiben dürfe. In der kommenden Woche soll deshalb eine Expertenkommission eingerichtet werden, die auch über strukturelle Änderungen in der Pflegeversicherung beraten soll. Gesundheitsminister Lindemann kündigt an, dass die Experten ihre Ratschläge bis Ende Januar vorlegen sollen. Das neue Gesetz könnte dann bis Ostern fertig sein.
0: Das waren die Nachrichten. 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
2: Dankeschön. So, beim Wetter gibt es jetzt nichts auszusetzen. Ne? Wir haben Richtung Abend ein paar Wölkchen, vielleicht ein paar Wölkchen, aber die sind sehr dünn und malen eher so Bilder an den Himmel. Trocken ist es auf jeden Fall, Sonnenuntergang wird schön. Dann die Nacht, 13 bis 8 Grad. Wenn Sie unten im Tal wohnen, kann es noch ein bisschen kühler sein. Morgen hatten ja die Wetterfrösche gesagt, soll es schon den ersten Regen geben. Aber sie haben es heute wieder korrigiert. Also so ein Frosch irrt sich ja auch mal. Wir haben morgen jetzt, aktueller Stand der Dinge, Sonne, dann kommen Wolken dazu. Es wird auch vom Westen her dickere Wolken geben, aber es soll weitestgehend trocken bleiben. Gegen Abend dann im Norden des Freistaates erste leichte Regentropfen möglich. 21 bis 26 Grad morgen nochmal. Der Freitag dann maximal 21 Grad mit Wolken und gebietsweise etwas Regen. 4:05. Aktuelle Verkehrsstörungsmeldungen. Da sind wir auf der A71 und zwar Richtung Schweinfurt. Zwischen Sömmerdahl Süd und Erfurt Nord liegt immer noch ein totes Reh auf der Fahrbahn. B84 Richtung Facher. Die ist zwischen Schergeshof und Kieselbach am Abzweig Tief Nord nach einem Unfall gesperrt. In Eisenberg im Turnerberg Behinderung durch einen Feuerwehreinsatz. Die Blitzer. A4 Richtung Frankfurt zwischen Erfurt Ost und Erfurt West, A71 Richtung Sangerhausen, da blitzt es zwischen Rentwertshausen und Meiningen Süd, B4 zwischen Kühnhausen und Erfurt in der Motzstraße stadtauswärts, in Geratswürzen in der Pfarrstraße, Jena Stadtroder Straße Höhe A4 stadteinwärts und in Saalfeld in der Langenschader Straße in beiden Richtungen. Staus oder Blitzer wie immer kostenfrei direkt zu uns hierher ins MDR Thüringen Verkehrszentrum. Die Nummer ist die 0800 218 16 00. Gute Fahrt.
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2: Ist das heute schon der letzte Tag, an dem man sich nochmal so, also weißt du, so aus voller Brust nochmal so ein richtiges Eis genießen oder zulegen kann? Oder? Also Eis essen. Ja. Kann man das jetzt noch? Ja, klar kann man das. Aber es gibt bestimmt nächste Woche auch nochmal. Aber ich sag's nur zur Sicherheit, wenn Sie heute vorbeikommen in der Eisdiele. Hallo, 2 Kugeln bitte. Albert Hammond, It Never Rains in Southern California.

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1: Meine Damen und Herren, wenn Sie sowas wie Lieblingshits haben, ne, wo Sie sagen, die höre ich total gerne, dann sind Sie bei mir und Tobi Breuer, hallo Tobi.
2: Moin.
1: Aus der Musikredaktion zu mir ins Studio gestoßen, sind Sie genau richtig, weil wir machen ab und an mal, stellen wir so eine Lieblingshitliste vor. Und die Corinna aus Suhl hat uns geschrieben, dass sie eine absolute Lieblingshit-Songliste hat. Und jetzt bist du dran, Tobi. Was steht da als allererstes ganz oben?
2: Na, mit dem ganz wichtigsten. Money, Money, Money.
1: Von ABBA.
2: Genau.
1: Die Band mit den 4 Buchstaben,
3: ne? 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
1: Genau, und dann hat sie uns zu ABBA und Money Money noch eine kleine Geschichte geschrieben. Sie schreibt nämlich, du darfst vorlesen, Tobi.
2: Habe ich mal in der Schule mit Freunden unsere Mini-Playback-Show zur Disco veranstaltet.
1: Wochenlang geprobt, genau, gestylt und wie die echte Gruppe dann auch aufgetreten.
2: Ja, also meint sie. Was die Zuschauer gesagt haben, weiß ich nicht.
1: Weißt du, und sie hat wirklich einen guten Musikgeschmack, denn sie listet weiterhin auf Neil Diamond, Forever in Blue Jeans. Da wollte ich dich eher sowieso mal fragen, wieso haben wir den so lange nicht gespielt? Den höre ich gar nicht mehr.
2: Das können wir ändern.
3: Forever in Blue Jeans, babe.
2: Und nicht zu vergessen natürlich der legendäre Frank Sinatra.
1: Was willst du denn von dem jetzt spielen? Ich meine, das ist ja nur, Frank Sinatra hat ja so ziemlich alles gesungen, was nicht bei 3 auf dem Baum war.
2: Dann, wie heißt die große Stadt in Amerika?
3: It's up to you. New York, New York.
1: Warst du schon mal in New York?
2: Nein.
1: Ich war schon 2-mal da sogar, fällt mir gerade ein. Und ich war 2-mal auch schwer begeistert. Weißt du, weil man geht da durch, hat keinen Knopf in der Tasche und denkt, mein Gott, sieht das alles schön aus hier. Eine Brezel, $8 direkt unten an so einem Brezelwagen. Ne?
2: Ah.
1: Ja. Dann hätte die Corinna gerne noch auf ihrer Liste, und die können Sie uns auch schreiben, Ihre Liste, meine Damen und Herren, über die MDR Thüringen App. Corinna hat weitergeschrieben, es gibt so viele tolle klassische Songs auch, stimmt das?
2: Jede Menge gibt's. Heute zum Beispiel hat die Zauberflöte 235. Geburtstag.
1: Mozarts Zauberflöte?
2: Also die Oper.
1: Fantastisch. Ja, was denn sonst? So, Udo Jürgens mag sie aber auch. Das Kontrastprogramm. Und was ist dein Lieblingssong von Udo Jürgens?
2: Merci, Chérie.
4: Merci, Chérie.
1: Meiner ist dieses ehrenwerte Haus.
5: Wir packen unsere 7 Sachen und ziehen fort aus diesem ehrenwerten Haus.
2: Auch nicht schlecht, haben wir beide mal angespielt.
1: So, und am allerliebsten, schreibt die Corinna, hört sie von Toto Cutugno. Habe ich das richtig ausgesprochen? Das ist ja Italiener. Oh,
2: das hast du fantastico ausgesprochen, aber es war Umberto Tozzi.
1: Was legen wir auf? Achso, hast du Tom Jones genannt? Tom Jones mag sie auch mit Unusual.
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1: Ja, und dann natürlich mag sie den Jacko. Er ist nicht mehr unter uns, aber seine Musik sehr wohl. Thriller zum Beispiel liebe ich total, schreibt sie. Das heißt also, den Song jetzt oder das Album? Beides.
2: Ich denke speziell beides, aber den Song auf jeden Fall ist er immer selbst gestylt durch die Wohnung getanzt. Oh je, also Klammer auf, oh je, habe ich das jetzt wirklich verraten? Ja, liebe Corinna, Sie haben es verraten.
1: Es war eine unbeschwerte Zeit, diese Jugend, schreibt sie. Einen wunderschönen Tag euch. Danke. Jetzt legen wir auf. Ich würde mir sehr, sehr wünschen von dir, Tobi, und mach das bitte möglich, dass wir jetzt in voller Länge Toto Cutugno hören und Gloria.
2: Du meinst Umberto Tozzi.

0: dem Wetter gehst du als Radiomann oder Frau mit dem Mikrofon in der Hand durch die Stadt und hältst es den Leuten einfach unter die Nase und die Antworten von ganz alleine.
1: Viel Sonne und Luft genießen, schöne Stunden, schöne Tage erleben.
2: Die Sonne genießen, raus in die Natur, einen Tag mit Freunden verbringen.
3: Wir werden in Kürze ein neues Auto bekommen. Da freue ich mich drauf und da werde ich noch die ein oder andere Runde mitdrehen.
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4: Also Radfahren. Der Sommer war zu heiß gewesen, um wirklich gut Rad zu fahren bei uns in der Gegend. 40 Grad ist ein bisschen viel. Aber jetzt kann man wieder ein bisschen Radfahren. Vielleicht macht man das jetzt in der Zeit.
5: Ein bisschen raus noch, ein bisschen die Sonne genießen. Dass man abends zum Essen noch schön draußen sitzen kann, dass man tagsüber raus kann. Also ideale Woche für uns.
0: Absolut. Und bitte, bitte die Liebe nicht vergessen. Oder Udo?

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10: Um 17.30 Uhr teureres Deutschland-Ticket statt 63 Euro wie bisher wird es ab Januar 66,80 Euro kosten. Das war aus Kreisen des sogenannten Koordinierungsrats zu hören. Der Preis wurde erstmals nicht politisch ausgehandelt, sondern anhand der aktuellen Kostenentwicklung errechnet. Debatte um AfD-Verbot. Der Thüringer Landtag beschäftigt sich zur Stunde in einer Anhörung mit einem möglichen AfD-Verbot. Zu der Sitzung sind auch der frühere Chef des Verfassungsschutzes Hans-Georg Maaßen und Entertainer Habe Kerkeling geladen. Pflegereform beschlossen. Nach dem Kabinettsbeschluss hat Gesundheitsminister Carsten Linnemann Einsparungen angekündigt, um ein Milliardendefizit in der Pflege auszugleichen. Demnach sollen unter anderem Kinderlose künftig höhere Beiträge zahlen.
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11: Das Neueste für Ostthüringen mit Christine Strecher. Gera Altenburg. Auch auf dem Ostthüringer Arbeitsmarkt ist die Herbstbelebung spürbar. Nach den aktuellen Daten sind im September fast 1000 Menschen weniger arbeitslos gemeldet gewesen als noch im August. Insgesamt gibt es demnach rund 22.700 Menschen ohne Job in der Region. Den größten Rückgang bei den Arbeitslosenzahlen vermeldet Jena. Dort liegt die Arbeitslosenquote bei 6,2%. Im August waren es 6,8%. Jena. Die Pläne für Fernwärme aus gereinigtem Abwasser werden konkreter. Für die geplante Anlage an der Kläranlage in Jena-Zwelzen liegt laut Stadtwerke ein technisches Konzept vor. Künftig soll die Wärme aus dem Abwasser genutzt und in das Fernwärmenetz eingespeist werden. Das Projekt soll die Wärmeversorgung klimafreundlicher machen. Saalfeld. Zur Erinnerung an Opfer des Nationalsozialismus sind 15 weitere Stolpersteine verlegt worden. Die Gedenksteine erinnern an jüdische Bürgerinnen und Bürger, die deportiert und ermordet wurden oder aus Deutschland fliehen mussten. Verlegt wurden sie an 10 früheren Wohnorten der Betroffenen. 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
12: Nochmal vielen Dank dafür. Wir sind beim Wetter angekommen und das geht ja leicht von der Zunge, ne? Weil es ist schön einfach. Richtung Abend, schöner Sonnenuntergang bei 14 bis 20 Grad. Die Nacht dann 13 bis 8 Grad im Tal, ganz unten 6 Grad. Morgen 21 bis 26 Grad.

0: 20 Grad, es gibt morgen Wolken, ja, aber es soll noch morgen weitestgehend trocken bleiben. Sonne ist auch mit dabei übrigens. Und ja, die ersten Schauer dann morgen Abend im Norden des Freistaates. Freitag soll es ein bisschen mehr werden in Sachen Regen. Gebietsweise ordentlich Regen aus relativ dicken Wolken, aber auch sonnige Abschnitte. Deutlich kühler, maximal 21 Grad am Freitag. Jo, 3 Minuten nach 5:30. Aktuelle Verkehrsmeldung. Da sind wir zuerst auf der A38 Richtung Göttingen. Zwischen Eilstedt und dem Dreieck Südharz liegen größere Plasteteile auf der linken und mittleren Fahrspur. Bitte Vorsicht. Dann die B84. Die ist zwischen Schergeshof und Kieselbach am Abzweig Tiefenort nach einem Unfall immer noch gesperrt. Eisenberg, Bereich Turnerberg, Behinderung durch einen Feuerwehreinsatz. Die Blitzer. A4 Richtung Frankfurt, zwischen Erfurt Ost und Erfurt West. A71 Richtung Sangerhausen, da blitzt es zwischen Rentwertshausen und Meiningen Süd. B4 zwischen Kühnhausen und Erfurt. Erfurt selber in der Motzstraße, stadtauswärts. Geratswürzen in der Fahrstraße. Jena, Humboldtstraße, stadtauswärts. Und Stadtrodaer Straße, Höhe A4, stadteinwärts. Und einer noch in Saalfeld, Langenschader Straße, beide Richtungen. Das wär's. Strauß oder Blitzer kostenfrei wie immer direkt zu uns ins MDR Thüringen Verkehrszentrum 0800 218
1: 16 00. 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
0: Unser Quizmobil ist gleich unterwegs und zwar in Mordhausen.

0: super Song, ne? Zotro, Hold the Line. 17.42 Uhr.
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0: 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Und jetzt ist Johannes in Nordhausen.
2: Jetzt heißt es sportfrei, denn wir sind bei Elfi Kirchbichler in Nordhausen und sie war Sportlehrerin und Schwimmtrainerin. Zwei Klingeln gibt es hier gleich. Testen beide. Da geht sie auf die Tür. Elfi, guten Tag. Hallihallo, grüße Sie.
3: Hallo.
2: Sie waren und sind noch sehr sportlich.
3: Ja, im Moment nicht. Ich habe eine neue Hüfte, da ist ein bisschen schwierig. Aber ja, habe Volleyball gespielt, bin geschwommen, Leistungsschwimmen. Jetzt habe ich noch jemand Handball gespielt. Na, jetzt machen wir nur noch ein bisschen Freizeitsport.
2: Wie viele Kindern haben Sie beigebracht zu schwimmen?
3: Oh, das kann ich nicht zählen. Das kann ich nicht zählen. Also das war ja Jahre. Meine Kollegen treiben das, versuchen das jetzt weiterzumachen.
2: Wie oft sind Sie noch im Wasser?
3: Ich war eine Zeit lang einmal die Woche, jede Woche. Also einen Kilometer schwimme ich immer. Aber im Moment bei dem Wetter natürlich gehe ich nicht ins Bad. Da gehe ich dann lieber in den Kiesschacht. Im Moment ist es ein bisschen weniger, weil wie gesagt, der Hüfte macht noch ein bisschen Probleme.
2: Und Sie freuen sich jetzt hoffentlich über ein bisschen Geld?
3: Das wäre sehr schön, ja.
2: Was wollen wir damit machen?
3: Ich habe am Donnerstag eine Augenlid-OP und die ist nicht so ganz billig, ne? Aber es muss sein. Und mal sehen, da würde ich es mit gern hinnehmen.
2: Gehen wir es an.
3: Gehen wir es an.
2: Wie heißt die Entwicklung eines Kindes im Mutterleib? Wie nennt man den Montag nach Ostersonntag?
3: Ostermontag.
2: Was ist die Wissenschaft von Zahlen, Formen und Mengen?
3: Mathematik.
2: Wie nennt man das weiche Innere eines Brotes?
3: Krumel.
2: Was ist die äußere Begrenzung eines Grundstücks aus Mauer, Holz oder Metall?
3: Zaun.
2: Wie nennt man eine Sendung, in der mehrere Personen über ein Thema diskutieren?
3: Talkshow.
2: Welcher Vogel ist für seine Fähigkeit bekannt, menschliche Stimmen nachzuahmen?
3: Das war zu spät.
2: Das war der Schlusspiep. Elfi, wir gucken mal durch. Wir haben die Talkshow ist richtig, der Zaun ist richtig, die Krume lasse ich gelten, Mathematik ist richtig, Ostermontag. Die Schwangerschaft, das ist die Entwicklung des Kindes im Mutterleib, die hat man nicht. Die einfachsten Sachen manchmal, ne? Aber es sind 5 richtige, macht 250 Euro.
3: Besser als nichts, ne? Das ist doch
2: das
3: ganz ordentlich.
2: Das ist schon ordentlich. Was kostet die OP?
3: 2,5.
2: Okay, hätte man eine Null dranhängen müssen, aber haben wir ein Zehntel, ist doch auch schön.
3: Ja, eben, das hilft auf jeden Fall, das ist schön.
2: Elfi, dann drücke ich die Daumen für die OP und danke fürs Mitmachen.
3: Danke auch, war sehr schön.
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10: So, und damit haben wir es schon wieder 18 Uhr. Ich wünsche Ihnen einen schönen Feierabend. Alles Wichtige von und mit Kari Lukas.
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12: Volkswagen hat fast alle Tarifverträge zum Jahresende gekündigt. Darunter ist der Manteltarifvertrag, in dem die grundlegenden Arbeitsbeziehungen für die mehr als 100.000 Beschäftigten in Deutschland geregelt sind. MDR Thüringen-Reporter Bertil Starke.
13: Die Marktveränderungen seien strukturell und tiefgreifend, so VW-Markenpersonalvorstand Arne Maiswinkel. Er nannte als Beispiel chinesische Hersteller, die mit günstigen Exporten nach Europa drängten. Die Arbeitnehmervertreter reagierten empört. Der Verhandlungsführer der IG Metall, Thorsten Gröger, sprach von einem üblen Foul an der Belegschaft. Betriebsratschefin Daniela Carvalho kündigte heftige Auseinandersetzungen zum Jahreswechsel an. Dann endet die Friedenspflicht bei VW.
12: In Ungarn hat ein Gericht die Haftstrafe gegen Maya T. aus Jena um ein Jahr verringert. Maya T., die sich als non-binäre Person identifiziert, muss jetzt statt ursprünglich 8 nur noch 7 Jahre ins Gefängnis. Sie war wegen schwerer tätlicher Angriffe auf mutmaßliche Rechtsextremisten in Ungarn angeklagt. Im neuen Urteil hieß es nun, dass Maya T. nicht Mitglied einer kriminellen Gruppe war, wie das Gericht in erster Instanz festgestellt hatte. Unmittelbar nach dem Urteil sei das Rücküberstellungsverfahren nach Deutschland eingeleitet worden, erklärte ihr Anwalt. Die Thüringer Städte und Gemeinden haben erneut mehr Geld vom Land gefordert. So hätten die Kommunen im vergangenen Jahr 236 Millionen Euro mehr ausgegeben, als sie eingenommen hätten, sagte der Präsident des Gemeinde- und Städtebunds Steffen Kania auf der Mitgliederversammlung in Erfurt. Er fordert deshalb unter anderem eine Reform des kommunalen Finanzausgleichs. MDR Thüringen-Reporter Peter Sommer.
14: Jahr für Jahr das gleiche Lied. Zu viele Aufgaben von Bund und Land, zu wenig Geld aus der Landeskasse. Auch für die eigenen Aufgaben reicht das Geld nicht. Ein Beispiel dafür, die vom Land gestrichene Pauschale für den Winterdienst in Höhe von 1,5 Millionen Euro im Jahr. Doch es gab heute nicht nur Kritik. Anerkennung von den rund 150 Bürgermeisterinnen und Bürgermeistern gab es für das kommunale Investitionsprogramm des Landes in Höhe von 1 Milliarde Euro. Das ist schon zu einem Viertel abgerufen.
12: Dank einer Bankmitarbeiterin hat eine Frau im Wartburgkreis bei einem Betrugsversuch nicht ihr Vermögen verloren. Nach Polizeiangaben hatten Betrüger die Seniorin gestern Nachmittag angerufen und sich als Mitarbeiter des Meininger Klinikums ausgegeben. Sie sagten, ihr Sohn sei schwer erkrankt. Zur Behandlung müssten 180.000 Euro in Vorkasse gezahlt werden. Die Frau fuhr schockiert zu ihrer Hausbank. Dort wurde die Bankmitarbeiterin misstrauisch und verständigte die Polizei. Das Deutschlandticket wird erneut teurer. Ab Januar wird der Preis von 63 Euro auf 66,80 Euro steigen. Das hat heute der sogenannte Koordinierungsrat mit den Verkehrsministerinnen und Ministern aus Bund und Ländern beschlossen. Es ist bereits die dritte Preiserhöhung in 3 Jahren. Grund dafür sind steigende Kosten, unter anderem für Diesel. Das waren die Nachrichten. 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
15: Karin, danke schön.
16: Wir sind beim Wetter und das ist ja nach wie vor picobello. Wir haben 14 bis 20 Grad und gleich gibt's, warte mal, gleich, ein bisschen dauert's noch, gibt's einen Sonnenuntergang, der sich gewaschen hat, also was Feines für die Augen. Dann haben wir die Nacht mit 13 bis 8 Grad im Tal. Falls Sie ganz unten im Tal wohnen, da kann's noch

0: bisschen kälter werden. Morgen 21 bis 26 Grad, die Temperaturen sind gut. Dazu Wolken und Sonne. Und es soll erstmal noch trocken bleiben. Morgen Abend dann im Norden, also Eichsfeld, Nordhausen, die Ecke, da kann es schon mal einen Schauer geben. Und der Freitag dann eher so, naja, ich will nicht sagen verregnet, aber da hast du dann wirklich dicke Wolken und gebietsweise immer mal wieder so eine Husche. Ne? Deutlich kühler und gebietsweise, ja, Regen hatte ich ja schon gesagt. 21 Grad heißt deutlich kühler, wobei es sogar nicht so kalt. Ne? 3 Minuten nach 6. Aktuelle Verkehrsmeldungen, A38 Richtung Leipzig zwischen Friedland und Ahrenshausen. Da gibt es Tunnelwartungsarbeiten und zwar von heute 19 Uhr bis morgen früh 5.30 Uhr. Deshalb ist der Tunnel gesperrt. Empfohlene Umleitung ist die U85. Jetzt die B84 zwischen Schergeshof und Kieselbach am Abzweig Tiefnord gab es einen Unfall, deshalb dort Sperrung. In Eisenberg im Bereich Turnerberg, Behinderung durch einen Feuerwehreinsatz. Dann kommen die Blitzer. A4 Richtung Frankfurt zwischen Erfurt Ost und Erfurt West. A71 Richtung Sangerhausen zwischen Rendwertshausen und Meiningen Süd. B4 blitzt es zwischen Kühnhausen und Erfurt. In Erfurt in der Motzstraße, schon den ganzen Nachmittag. In der Motzstraße stadtauswärts. Dann in Jena in der Erfurter Straße stadtauswärts. Humboldtstraße. In Jena blitzt es ebenfalls und in der Stadtroder Straße Höhe A4 stadteinwärts. Das wär's. Staus oder Blitzer kostenfrei. Direkt zu uns ins MDR Thüringen Verkehrszentrum 0800 218 16 00. Da wünschen wir gute Fahrt. 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
0: Ich muss das mal recherchieren, ob wenn man jetzt, also wenn man tatsächlich in der Motzstraße wohnt, ob man dann also von Haus aus berechtigt ist, einfach mehr zu motzen als vielleicht in einer anderen Straße. Ich weiß nicht, muss mal rausgehen.

0: So, jetzt mal was für alle, die gerne verreisen. 18 Uhr und 10 Minuten haben wir's.
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0: Sie können nämlich den Freistaat Thüringen entdecken und dabei Stempel sammeln. Sie haben richtig gehört, darum geht es nämlich bei Thüringen. Das Wandernetz funktioniert ähnlich wie die Harzer Wandernadel. Also die machen das offensichtlich auch so. Hinreisende Reporterin Lisa Schlicht hat das Ganze mal getestet mit den Stempeln und dem Reisen und schnell gemerkt, bei Thüringen geht es um noch viel mehr als nur ums Stempeln. Wir hören mal.
2: Die Wanderschuhe sind geschnürt, das Stempelheft ist eingepackt und die Vorfreude riesengroß. Denn heute geht's für mich hoch hinaus, quer durch den Thüringer Wald von Gipfel zu Gipfel bei Bad Tabatz. Mit dabei ist Franzi. Die gebürtige Weimarerin hat bereits 68 Thüringen-Stempel gesammelt und kennt sich hier richtig gut aus.
3: Thüringen ist meine Heimat, ich bin hier aufgewachsen und ja, es macht einfach Spaß, die Orte, die man in der Kindheit schon besucht hat, wieder zu entdecken.
2: Das Wandernetz Thüringen scheint dafür wie gemacht. 111 Touren führen zu insgesamt 430 Stempelstellen. Und wer fleißig sammelt, kann sich sogar Abzeichen verdienen. Das Prinzip erinnert an die Harzer Wandernadel, nur eben quer durch Thüringen. Doch bevor unser erster Stempel im Heft landet, machen wir noch einen Abstecher zu einem landschaftlichen Highlight. Die Backofenlöcher im Lauchergrund.
4: Crazy. Oh, da drin sind ja auch noch Löcher.
5: Super beeindruckend, oder?
4: Ich würde mich nicht wundern, wenn es hier irgendwie die größte Spinne Deutschlands gibt.
2: Die Backofenlöcher sind ein geheimnisvolles Stück Natur. Bis heute ist nicht ganz klar, wie die großen Felslöcher entstanden sind. Beim Erkunden bestätigt sich dann ausgerechnet noch mein Verdacht.
4: Oh mein Gott, hier ist wirklich eine fette Spinne.
2: Also nichts wie weiter. Über den Aschenbergstein und den Hirschstein geht's von einem Panorama zum nächsten. Bis plötzlich noch eine tierische Überraschung auf uns wartet. Diesmal zum Glück mit weniger Beinen.
4: Das hätte ich niemals gedacht. Lieschen ist da. So wollte einfach mal heilen.

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3: Um 18.31 Uhr. VW kündigt Tarifverträge. Zum Jahresende soll auch der Manteltarif für die mehr als 100.000 Beschäftigten in Deutschland auslaufen. Das Unternehmen begründet das mit dem zunehmenden Kostendruck. Gewerkschafter und Betriebsräte sind empört. Mehr Geld für Kommunen gefordert. Die Thüringer Städte und Gemeinden hätten im vergangenen Jahr 236 Millionen Euro mehr ausgeben müssen, als sie eingenommen hätten. Das sagte der Präsident des Gemeinde- und Städtebunds Steffen Kania auf der Mitgliederversammlung in Erfurt. Teureres Deutschland-Ticket statt 63 Euro wie bisher wird es ab Januar 66,80 Euro kosten. Das war aus Kreisen des sogenannten Koordinierungsrats zu hören. Der Preis wurde erstmals nicht politisch ausgehandelt, sondern anhand der aktuellen Kostenentwicklung errechnet.
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4: Das Neueste für Ostthüringen mit Christine Strecher. Jena. Die Stadt steht vor drastischen Einschnitten im kommenden Doppelhaushalt. Bis 2031 müssen rund 210 Millionen Euro eingespart oder zusätzlich eingenommen werden. Finanzdezernent Benjamin Koppe bezeichnete die Lage als so schwierig wie noch nie. Als Gründe nennt die Stadt vor allem eingebrochene Gewerbesteuereinnahmen sowie steigende Personal-, Sozial- und Betriebskosten. Gera Altenburg. Auch auf dem Ostthüringer Arbeitsmarkt ist die Herbstbelebung spürbar. Nach den aktuellen Daten sind im September fast 1.000 Menschen weniger arbeitslos gemeldet gewesen als noch im August. Insgesamt gibt es demnach rund 22.700 Menschen ohne Job in der Region. Den größten Rückgang bei den Arbeitslosenzahlen vermeldet Jena. Gößnitz. Der Ausbau des Hochwasserschutzes an der Pleiße hat heute begonnen. Nach Angaben des Thüringer Landesamts für Umwelt, Bergbau und Naturschutz sollen unter anderem neue Schutzwände errichtet und Deiche zurückverlegt werden. Außerdem sind Flächen vorgesehen, auf denen sich Hochwasser künftig kontrolliert ausbreiten kann. 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
5: Oi, das wird jetzt, ist die Sonne schon untergegangen? Nee, noch nicht. Also es gibt gleich einen super Sonnenuntergang. Danach haben wir die Nacht mit ein paar lockeren Wolken und Tiefstwerten zwischen 13 und 8 Grad. Unten im Tal sind es sogar nur 6 Grad. Morgen ist Donnerstag. Da haben wir Sonne mit ein paar Wolken. So geht es zumindest los. Dann gibt es vom Westen eher dickere Wolken, aber es bleibt erstmal weiter.

0: weitestgehend trocken. Gegen Abend, also morgen Abend im Norden des Freistaates, leichte Schauer möglich. 21 bis 26 Grad. Und der Freitag eher wechselhaft. Das heißt also auch mal dickere Wolken mit dabei. Gebietsweise Regen, der mal zwischendurch runterkommt. Deutlich kühler, sagen die Wetterfrösche. Maximal 21 Grad. Aber das ist ja für Oktober eigentlich, ist es ja warm. Ne? 3 Minuten nach 6:30. Aktuelle Verkehrsmeldung, A30 Richtung Leipzig, die wird zwischen Friedland und Ahrenshausen wegen Tunnelwartungsarbeiten von 19 Uhr bis morgen früh 5.30 Uhr gesperrt. Sie müssen die Umleitung nehmen und das ist die empfohlene Umleitung U85. Die B84 ist zwischen Schergeshof und Kieselbach am Abzweig Tiefnord nach einem Unfall noch gesperrt und in Eisenberg im Bereich Turnerberg Behinderung durch einen Feuerwehreinsatz. Die Blitzer. A4 Richtung Frankfurt, da blitzt es noch zwischen Erfurt Ost und Erfurt West. A71 Richtung Sangerhausen, zwischen Rentwertshausen und Meiningen Süd. B4 zwischen Kühnhausen und Erfurt. In Erfurt, in der Motzstraße, stadtauswärts. In Jena, Erfurter Straße, stadtauswärts. Ein Blitzer, Humboldtstraße, stadtauswärts. Und Stadtroder Straße, Höhe A4, stadteinwärts. Das wär's. Staus oder Blitzer kostenfrei hierher bitte ins MDR Thüringen Verkehrszentrum 0800 218 1600.
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0: Eine gute Nachricht des heutigen Tages haben wir noch. Und die kommt gleich. Das war einfach gute Musik. Steve Miller Band. Abracadabra.

0: 1, Stressfaktor 0, Bobsieger, Fire Lake. 18:42 habe ich jetzt. 18:42, Zeit für die gute Nachricht des heutigen Tages. Von und mit
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0: Juliane Körber, katholische Kirche in Erfurt. Und die entscheidende Frage heute lautet, wie viele Sprachen sprichst du eigentlich, Juliane?
2: Naja, Deutsch als Muttersprache und auch ein ziemlich gutes Englisch, weil ich eine Zeit lang in Irland gelebt habe. Und da habe ich gemerkt, dass man eine Sprache erst richtig versteht, wenn man mittendrin in der Kultur lebt, ja. Genau das hat übrigens auch der heilige Hieronymus gemacht. Der hat heute seinen Gedenktag. Der hat vor gut 1600 Jahren die Bibel ins Lateinische übersetzt. Und damit er den Urtext wirklich versteht, ist er nach Bethlehem gezogen, hat dort Hebräisch gelernt und über 30 Jahre vor Ort gelebt. Er ist also richtig eingetaucht in Sprache und Kultur.
0: Und Hebräisch finde ich ganz schön schwierig. Ich war mal in Israel, also auf den Straßenschildern, das musst du wirklich lange, lange üben.
2: Aber 30 Jahre dürften reichen.
0: Ja, das stimmt.
2: Ja. Ich finde übrigens, das gilt gar nicht nur unbedingt für Fremdsprachen. Auch wenn wir in unserem Alltag mit Menschen sprechen, passiert es doch auch häufiger, dass wir sie gar nicht so richtig verstehen. Weil wir eben nicht in ihrer Haut stecken und uns nicht so richtig in ihre Sicht hineindenken können. Und jetzt kommt die gute Nachricht. Dafür brauchen wir keine 30 Jahre wie Hieronymus und auch keinen Sprachkurs. Meistens reicht schon eine einzige Nachfrage und der andere merkt, dass da jemand wirklich verstehen will.
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kurz vor Feierabend. Hey. Vorsicht auf der A4 Richtung Dresden. Zwischen Dreieck-Wommen und Herleshausen liegen Fahrzeugteile auf der Fahrbahn.

0: Roxette, Sleeping in my car. Das kann ganz schön hart sein für den Rücken im Auto, ne, wenn du da schläfst. Gut, jetzt haben wir es 18.50 Uhr, eine Meldung für die Autofahrer noch dazugekommen. Und zwar betrifft das die A71 Richtung Schweinfurt zwischen Maasbach und Bad Kissingen. Oerlenbach ist die Fahrbahn nach einem Unfall blockiert. Bitte Vorsicht und kommen Sie gut in den Feierabend, fahren Sie bitte auch vorsichtig.
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0: Der Kollege Andreas Menzel ist doch extra hier geblieben. Um 19 Uhr geht's los mit dem Fazit vom Tag. Alles, was heute wichtig war, nochmal in einer Stunde für Sie aufbereitet. Sehr gut, damit wir informiert sind. Und ansonsten lese ich hier gerade, weil ich habe doch schon einen Vorsatz für 2027. Haben Sie auch schon einen? Also mein Vorsatz für 2027 ist, wenn die Rolling Stones tatsächlich nächstes Jahr nochmal auf Tour gehen, da will ich dahin. Ich war noch nie bei einem Rolling Stones Konzert. Und das wäre mal was, wo ich sage, also dafür würde ich auch mal 2 Tage frei machen hier beim Radio. Ne? Also da, mal gucken. Ich habe gerade gelesen, also im Moment ist noch nichts in der Pipeline. Man hat noch keine Tourtermine, aber sowohl Mick Jagger als auch Keith Richards haben ja gesagt, also in einem Interview, dass sie 2027, also nächstes Jahr, nochmal live auf die Bühne wollen. Und zwar mit einer richtigen Tour, allem Pipapo und so. Und nicht von wegen 10 Konzerte an einem Ort, so wie das die Backstreet Boys gerade in Düsseldorf gemacht haben, sondern die sind wirklich, sagte Mick Jagger, jeden Tag woanders. Ja, und richtig große Welttournee. Das wäre super. Gucken wir mal, ob das klappt. Wir haben jetzt rausgesucht als Rausschmeißer für den heutigen Mittwochabend natürlich die Rolling Stones und zwar mit einer Aufnahme aus dem Jahr 1965. Bei dem Song sind tatsächlich nur 2 Mann im Studio gewesen. Der eine war Mick Jagger, der hat gesungen und der andere Keith Richards an der Gitarre. Und ich finde, manchmal reicht das auch. Hören Sie mal. Schönen Abend übrigens.

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2: Es wird 19 Uhr. Alles Wichtige jetzt mit Karin Lukas.
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3: Der Autobauer Volkswagen hat zum Jahresende fast alle Tarifverträge gekündigt. Das sei mit Blick auf den aktuellen Kostendruck nötig, erklärte Volkswagen. Der IG Metall zufolge soll sogar der Manteltarifvertrag für die etwa 100.000 Beschäftigten in Deutschland betroffen sein. Das Deutschlandticket für den Nahverkehr wird im kommenden Jahr teurer. Statt 63 Euro wie bisher wird es ab Januar 66,80 Euro kosten, wie es aus Kreisen des sogenannten Koordinierungsrats hieß. Der Rat hat den neuen Preis auf seiner heutigen Sitzung festgelegt. MDR Thüringen-Reporter Jim Bob Nikschas.
4: Es ist das dritte Mal seit der Einführung vor 3 Jahren, dass der Preis für das Deutschlandticket angehoben wird. Grund für die erneute Preiserhöhung sind die steigenden Kosten, unter anderem für Diesel und die Angestellten der Verkehrsbetriebe. Zum ersten Mal wurde der neue Preis für das Deutschlandticket nicht von der Politik festgelegt, sondern nach einer speziellen Formel berechnet, die auch die steigende Inflation berücksichtigt. Kritik an der Preiserhöhung kommt unter anderem von der Deutschen Umwelthilfe, von Fahrgastvertretern und der Linkspartei. Sie kritisieren unter anderem, dass Bund und Länder 2,5 Milliarden Euro für einen Tankrabatt ausgeben, während Bus- und Bahnfahren teurer werden soll.
3: Thüringens Städte und Gemeinden fordern erneut mehr Geld vom Land. Nach Angaben des Gemeinde- und Städtebunds gaben die Kommunen im vergangenen Jahr 236 Millionen Euro mehr aus, als sie einnahmen. Auf der Mitgliederversammlung in Erfurt verlangte Präsident Steffen Kania deshalb eine Reform des kommunalen Finanzausgleichs. Lob erhielt das Investitionsprogramm des Landes über 1 Milliarde Euro. Bereits 1/4 der Mittel sei bereits abgerufen worden. In Ungarn hat ein Gericht die Haftstrafe gegen Maya T. aus Jena um 1 Jahr verringert. Maya T., die sich als non-binäre Person identifiziert, muss jetzt statt ursprünglich 8 nur noch 7 Jahre ins Gefängnis. Sie war wegen schwerer tätlicher Angriffe auf mutmaßliche Rechtsextremisten in Ungarn angeklagt. Im neuen Urteil hieß es nun, dass Maya T. nicht Mitglied einer kriminellen Gruppe war, wie das Gericht in erster Instanz festgestellt hatte. Unmittelbar nach dem Urteil sei das Rücküberstellungsverfahren nach Deutschland eingeleitet worden, erklärte ihr Anwalt. Die Passagiere eines Flugs von Dubai nach Tel Aviv sind offenbar nur knapp einer Katastrophe entgangen. Nach dem Absetzen von 2 Notrufsignalen wurde die Maschine nach Saudi-Arabien umgeleitet und landete dort. Die israelische Regierung spricht inzwischen von einem versuchten Terroranschlag. MDR Thüringen-Reporterin Anna Osius, was soll an Bord der Maschine passiert sein?
5: Berichten zufolge hat der Co-Pilot versucht, das Flugzeug zu entführen, ist mit einem Messer auf den Piloten losgegangen. Es hat dann einen heftigen Kampf der beiden Männer gegeben. Das Flugzeug ist in einen Sturzflug geraten. Die Passagiere haben es dann offenbar geschafft, den Angreifer zu überwältigen. Glücklicherweise gab es vielleicht zufällig eine 2. Crew an Bord und die haben dann die Kontrolle über das Flugzeug übernommen und ist sicher in Saudi-Arabien gelandet, eine Notlandung. Eine Frau hat gesagt, wir haben wirklich gedacht, wir überleben das heute nicht.
3: Das waren die Nachrichten. 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
2: Danke, Karin. Das Wetter in Thüringen. Heute Abend ist es größtenteils aufgelockert. Ein paar Wolken sind unterwegs. Überall ist es trocken. 14 bis 20 Grad momentan. Ein bisschen Wind ist dabei. In der Nacht wird es locker bewölkt oder klar sein. Trocken bei Tiefstemperaturen zwischen 13 und 8. In den Tallagen örtlich auch bei 6 Grad. Morgen scheint zunächst mal die Sonne. Da sind ein paar Wolken da. Im Lauf des Tages kommen von Westen her allerdings mehr Wolken. Wird aber noch weitgehend trocken sein gegen Abend. Kann es dann in Nordthüringen vereinzelt leicht schauern. 21 bis 26 Grad erwarten uns morgen 7:03. Hier sind die aktuellen Verkehrsmeldungen für Sie. Vorsicht auf der A4 Richtung Dresden zwischen dem Dreieck Wommen.

0: und Herleshausen liegen Fahrzeugteile auf der Fahrbahn. Die A38 Richtung Leipzig ist zwischen Friedland und Ahrenshausen wegen Tunnelwartungsarbeiten bis morgen früh gesperrt. Gegen 17:30 das Ganze. Wir empfehlen Ihnen die Umleitung über die U85. A71 Richtung Schweinfurt zwischen Maßbach und Bad Kissingen-Erlenbach ist die Fahrbahn nach einem Unfall blockiert. Die B84 ist zwischen Schergesdorf und Kieselbach am Abzweig Tiefenort nach einem Unfall gesperrt. In Eisenberg im Bereich Turnerberg gibt es Behinderungen. Da ist die Feuerwehr im Einsatz. Die Blitzer stehen auf der A4 Richtung Frankfurt zwischen Erfurt Ost und Erfurt West. A71 Richtung Sangerhausen zwischen Rentwertshausen und Meiningen Süd. B4 zwischen Kühnhausen und Erfurt. In Erfurt in der Motzstraße, wenn Sie stadtauswärts fahren. In Jena in der Erfurter Straße stadtauswärts und in der Humboldtstraße stadtauswärts. Und in der Stadtroda Straße auf Höhe der A4, diesmal wenn Sie stadteinwärts unterwegs sind. Melden Sie uns bitte Staus oder Blitzer. Kostenfrei im MDR Thüringen Verkehrszentrum 0800 218 16 00. Dankeschön.
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0: Noch ist das Gesetz nicht durch den Bundestag gegangen, aber den Gesetzentwurf für die Pflegereform, den hat die Bundesregierung heute abgesegnet. Wir fragen da gleich nochmal nach für Sie im Fazit vom Tag. Ich bin Andreas Menzel. Schön, dass Sie dabei sind.
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0: umstrittene Pflegereform auf den Weg gebracht. Mit dem Entwurf will Bundesgesundheitsminister Carsten Linnemann ja ein Milliardendefizit ausgleichen mit erheblichen Einschnitten. MDR Thüringen-Reporter Uwe Berndt ist fürs Fazit vom Tag in Berlin. Was sind die wichtigsten Punkte nochmal für uns?
1: Es ist ein ganzes Bündel von Maßnahmen. Gesundheitsminister Linnemann hat angekündigt, dass zum Beispiel die Einstufung in die unterschiedlichen Pflegestufen strenger als bisher überprüft werden soll. Das könnte für Betroffene bedeuten, dass es schwerer wird, einen Zuschuss aus der Pflegeversicherung zu bekommen oder in eine höhere Pflegestufe eingestuft zu werden. Außerdem soll auch die Beitragsbemessungsgrenze in der Pflegeversicherung angehoben werden. Das heißt dann auf Deutsch höhere Beiträge für Besserverdienende. Und auch Kinderlose sollen einen höheren Zuschlag zahlen als bisher.
0: Die SPD hat sich ja in den letzten Wochen gegen diesen Gesetzentwurf zu wehren versucht. Was ist daraus geworden?
1: Ja, die SPD hat sich darauf eingelassen, dass diese grundsätzlichen Fragen von einer Expertenkommission diskutiert werden sollen. Gesundheitsminister Linnemann hat angekündigt, dass dort auch darüber nachgedacht werden soll, wie man einen Ausgleich schaffen kann zwischen der privaten und der gesetzlichen Pflegeversicherung. Genau das ist ja eine Kernforderung der SPD. Sie argumentiert, dass die Privatversicherten geringere Pflegekosten haben, weil sie Patienten mit Vorerkrankungen ja ablehnen kann. Genau das darf die gesetzliche Pflegeversicherung nicht. Und deshalb müsste da ein Ausgleich gezahlt werden.
0: Ich frage mich nur, warum die Eile? Hätte man nicht auf die Ratschläge der zweiten Experten warten können?
1: Nein, die Zeit drängt, denn wenn das Gesetz nicht bis zum 1. Januar in Kraft ist, dann wird es ziemlich teuer. Die Beitragssätze für die Pflegeversicherungen würden für uns alle steigen. Die Experten sollen aber dann auch nicht lange debattieren. Ende Januar sollen sie schon ihre Vorschläge vorlegen. Und Minister Lindemann sagt, wenn das klappt, dann könnte bis Ostern schon das neue Pflegegesetz fertig sein, in dem auch die grundsätzlichen Vorschläge mit eingearbeitet sind.
0: Das Bundeskabinett hat heute den Gesetzentwurf zur Pflegereform beschlossen. Der Bundestag soll jetzt so schnell wie möglich zustimmen und dann soll parallel dazu eine Expertenkommission weitere Vorschläge machen, die dann in das neue Gesetz bis Ostern eingearbeitet werden sollen.

0: arbeiten.
1: Ich will neue Job suchen, weil das ist meine Natur, nicht zu Hause sitzen. Ich will arbeiten, aber wo, ich weiß nicht. Ich suche jetzt.
0: Gerade hat sie schon ein erstes Gespräch mit Amazon geführt. Das hat ihr zumindest gut gefallen. Mal schauen, ob das klappt. Die Arbeitsagentur versucht momentan auf jeden Fall, Gekündigten zu helfen, einen neuen Job zu finden und hat fast 2000 Beratungsgespräche geführt. Aber gerade für die ungelernten Arbeiter und die, die kein oder nur schlecht Deutsch sprechen, wird es auf jeden Fall schwer.
2: Und wie sieht es jetzt am Rand von Erfurt aus, da wo Zalando die riesige Halle zurücklässt?
0: Da wird es langsam richtig einsam. Die Betriebsrätin Jana Clausen hat uns das im Interview so beschrieben.
3: Seit ungefähr 3 Wochen sind die meisten Mitarbeitenden freigestellt. Das heißt, das Lager ist komplett leer, die Regale sind leer, die Fördertechnik läuft nicht mehr. Es ist komplett tot, so gesehen. Also keine Mitarbeiter, kein nichts mehr.
0: Und Zalando teilt mit, bis kommenden Sommer wird es dauern, bis sie alles zurückgebaut haben, also auch die ganze Technik. Was mit der Halle dann passiert, ist noch unklar. Das Wirtschaftsministerium ist mit dem Eigentümer einem malaysischen Rentenfonds in Gesprächen über eine Nachnutzung. Aber Zalandos Mietvertrag, der läuft noch bis Ende 2027.
2: Zalando verlässt heute ganz offiziell Erfurt und nur ein Teil der riesigen Belegschaft hat gute Chancen auf einen schnellen Jobwechsel.
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0: das da drüben auf der Messe heute. Das waren 150 Bürgermeister bei der jährlichen Mitgliederversammlung des Thüringer Gemeinde- und Städtebundes. Und der hat ja eine Konstante, das Klagen über zu wenig Geld. Das war in diesem Jahr nicht anders, hat MDR Thüringen-Reporter Peter Sommer fürs Fazit vom Tag erfahren.
1: Fast alles war wie immer bei diesem Verbandstreffen. Zum einen der Verweis auf die schlechte Finanzlage. So haben die Kommunen im vergangenen Jahr 236 Millionen Euro mehr ausgeben müssen, als sie eingenommen haben. Einmal mehr fordert Verbandspräsident Steffen Kania im Hauptamt Bürgermeister von Saalfeld deshalb einen aus seiner Sicht gerechteren kommunalen Finanzausgleich und kritisiert, dass das Land diverse Zuwendungen nicht erhöht, einige sogar gekürzt und gestrichen hat. Wie zum Beispiel die jährliche Pauschale für den Winterdienst in Höhe von 1,5 Millionen Euro im Jahr.
2: Der letzte Winter hat allen deutlich gemacht, dass trotz Hitzerekorden im Sommer weiter auch mit schneereichen Wintern zu rechnen ist. Zugleich sind die Kosten für den Winterdienst in den letzten Jahren massiv gestiegen. Deshalb war diese Unterstützung in den vergangenen Jahren richtig und verdient aus unserer Sicht eine schnellstmögliche Wiedereinführung.
1: Doch anders als in den Vorjahren hagelte es nicht nur Kritik. Anerkennung von den Kommunalvertretern gab es für das Investitionsprogramm, das das Land im Frühjahr aufgelegt hatte. Mit einem Umfang von 1 Milliarde Euro, mit denen Straßen, Brücken, Schulen und die gesamte Infrastruktur in den Städten und Gemeinden auf Vordermann gebracht werden sollen. Und das bereits jetzt zu einem Viertel abgerufen ist, sagt Ministerpräsident Mario Vogt. Und er reklamiert auch für seine Regierung, dass sie die Kommunen etwa beim Thema Flüchtlinge entlastet habe.
3: Wir verbringen niemanden mehr in die kommunale Familie und belasten sie damit, der keine dauerhafte Bleibeperspektive hat. Wir sind hergegangen und haben gesagt, in Gemeinschaftsunterkünften in Thüringen wird tatsächlich auch für die Sozialleistung, die man bekommt, eine Gegenleistung erbracht.
1: Das Land werde weiter Bürokratie und Genehmigungshürden abbauen, versprach der Ministerpräsident heute.
0: Lob und Tadel also für die Landesregierung bei der Mitgliederversammlung des Gemeinde- und Städtebundes in Erfurt.

0: bleiben zwar am Leben, aber ein bisschen so wie ein Abschied ist es ja vielleicht für Sie schon, wenn Sie Tee gut mögen. Die Supermarktkette ist bald Geschichte. Die Schweizer Mutter Migros, die will sich davon trennen. Auch hier bei uns in Thüringen ist ja Tee gut vertreten und inzwischen stellt sich so Stück für Stück heraus, was aus den Geschäften wird. Sebastian Großert ist jetzt bei mir hier im Fazit vom Tag aus unserer MDR Thüringen Online-Redaktion. Du hast dich ja seit Tagen damit befasst, Sebastian. Worauf müssen sich die Kunden einstellen?
1: Na, zumindest ist jetzt klar, dass viele Thüringer Teeguts unter anderer Flagge weiterbetrieben werden. 50 gibt es im Moment thüringenweit und für 34 gibt es eine Lösung unter dem Dach eines anderen Handelsunternehmens.
0: Welche Lösung ist das?
1: Naja, da ist zuerst mal das Bremer Handelsunternehmen Tante Enso zu nennen, unter dessen Namen 10 Teegutmärkte vor allem im ländlichen Thüringen künftig laufen werden. Das ist schon seit längerem bekannt, weil das Kartellamt Tante Enso schon vor Monaten grünes Licht gegeben hat. Neu ist, dass 24 weitere Thüringer Teeguts an Edeka gehen. Dem hat das Kartellamt diese Woche zugestimmt. Und Edeka reicht 10 dieser Märkte gleich weiter an seine Discount-Tochter Netto. In Erfurt zum Beispiel 2 und je einen in Suhl und Oberhof.
0: Und was passiert mit den übrigen Teeguts?
1: Das ist aktuell völlig offen. Edekas Konkurrent Rewe will deutschlandweit 40 Teeguts übernehmen. Welche das sind, verrät das Unternehmen wegen der laufenden Prüfung durch das Kartellamt nicht. Und auch die Schweizer Migros lässt sich nicht mehr entlocken als die Aussage, dass Standorte, für die noch kein Erwerber gefunden wurde, in aktuell laufenden oder weiteren Bieterverfahren vergeben werden. Ziemlich kompliziert.
0: Bleibt also spannend für viele von uns Thüringern und für viele der Teegutmärkte, die Online-Kollegen pflegen für Sie eine Karte mit allen Filialen im Freistaat. Die finden Sie, wann immer Sie mögen, online auf mdrthüringen.de.
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1: MDR Thüringen, hier ist das Wetter im Freistaat für Sie. Heute Abend ist es aufgelockert bis wolkig. Überall trocken, 14 bis 20 Grad immer noch. Es weht ein schwacher bis mäßiger Südostwind. In der Nacht wird es locker bewölkt oder klar sein, trocken. Temperaturen 13 bis 8, in Tallagen örtlich auch so um die 6 Grad. Morgen wird zunächst die Sonne scheinen, da sind ein paar Wolken unterwegs. Im Lauf des Tages kommen von Westen her mehr Wolken. Wird aber weitgehend trocken bleiben gegen Abend, dann kann es in Nordthüringen hier und da leicht schauern. 21 bis 26 Grad sind es auch morgen dann nochmal, kurz nach 7:30. Hier sind die aktuellen Verkehrsmeldungen für Sie. Vorsicht auf der A4 Richtung Dresden. Zwischen dem Dreieck Wommen und Herleshausen liegen Fahrzeugteile auf der Fahrbahn. Die A38 Richtung Leipzig ist zwischen Friedland und Ahrenshausen wegen Tunnelwartungsarbeiten bis morgen früh gegen 5:30 gesperrt. Die Umleitung für Sie, die empfohlene, ist die U85. A71 Richtung Schweinfurt zwischen Masbach und Bad Kissingen-Oerlingbach ist die Fahrbahn nach dem Unfall blockiert. Die B84 ist zwischen Schergeshof und Kieselbach am Abzweig Tiefenort nach einem Unfall gesperrt. Und in Eisenberg im Bereich Turnerberg, da gibt es Behinderungen, da ist immer noch die Feuerwehr im Einsatz. Die Blitzer stehen auf der A4 Richtung Frankfurt zwischen Erfurt Ost und Erfurt West. A71 Richtung Sangerhausen zwischen Rentwertshausen und Meiningen Süd. B4 zwischen Kühnhausen und Erfurt in Jena in der Erfurter Straße stadtauswärts, in der Humboldtstraße stadtauswärts und in der Stadtroda-Straße auf Höhe der A4, wenn Sie stadteinwärts fahren. Melden Sie uns bitte Staus oder Blitzer kostenfrei im MDR Thüringen Verkehrszentrum 0800 218 16 00. Danke.
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1: Soll die AfD verboten werden? Das Thema ist ja nicht neu, Sie wissen das, aber es beschäftigt jetzt gerade wieder den Thüringer Landtag. Dorthin gehen wir gleich mit Ihnen im Fazit vom Tag. Ich bin Andreas Menzel. Schön, dass Sie dranbleiben.
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0: Wir gehen jetzt mit Ihnen in den Landtag hier im Fazit vom Tag. Da geht es jetzt gerade um die Frage, soll ein Verbotsverfahren gegen die AfD eingeleitet werden oder nicht? Dazu sind auch Promis und Juristen eingeladen. MDR Thüringen-Reporterin Carmen Fiedler ist fürs Fazit vom Tag jetzt im Landtag. Carmen, was haben die Anwälte denn schon gesagt?
1: Na, die haben ihre jeweilige Position erklärt. Der Jurist Chan-Yo Yun etwa, den die Linke vorgeschlagen hatte, hat sich für ein Verbotsverfahren beim Bundesverfassungsgericht ausgesprochen. Denn das sei die einzige Möglichkeit, die Verfassungsfeindlichkeit einer Partei zu ahnden. Er sagte, es gehe nicht darum, die Wähler zu verbieten, sondern die Strukturen. Dagegen sagte der AfD-Anwalt Christian Konrad, die Einleitung eines Verbotsverfahrens gegen eine Partei, die nicht bewiesen verfassungsfeindlich ist, sei selbst verfassungswidrig.
0: Diese Anhörung heute, die hatte ja die Linke beantragt. Warum?
1: Na, die Linke fordert die Landesregierung auf, sich im Bundesrat für ein AfD-Verbotsverfahren einzusetzen. Das Interesse heute ist übrigens groß. Rund 50 Journalistinnen und Journalisten sind gekommen und mehrere Kamerateams filmen die Anhörung.
0: Könnte ja auch mit den prominenten Rednern zusammenhängen. Harpe Kerkeling ist da, Hans-Georg Maaßen ist da. Kam, warum gerade die beiden und was meinen die?
1: Ja, das kann ich leider noch nicht sagen, denn die beiden haben bisher noch nicht gesprochen. Die kommen später. Habe Kerkeling hat die Linke eingeladen. Bei der Gedenkfeier im Buchenwald im April hatte er davor gewarnt, antidemokratische Tendenzen zu ignorieren. Eine Haltung, die Menschen ausgrenze und spalte, habe keinen Platz in unserer Gesellschaft, sagte er damals. Nach ihm soll Hans-Georg Maaßen, der frühere Verfassungsschutzpräsident, sprechen. Ihn hat die AfD eingeladen. Maaßen war zuletzt auch bei AfD-Veranstaltungen aufgetreten. Und entsprechend wird erwartet, dass er sich gegen ein Verbotsverfahren ausspricht.
0: Wie stehen denn die Fraktionen im Thüringer Landtag zu dem Vorstoß?
1: Na, neben der Linken hält die SPD ein Verbotsverfahren für notwendig. Die CDU bezweifelt, dass so ein Verfahren erfolgreich wäre. Und die AfD lehnt den Vorstoß natürlich ab. Sie geht davon aus, dass sie im Fall der Fälle die Gewinnerin wäre.
0: Die Anhörung jetzt im Thüringer Landtag, die dürfte die politische Debatte um ein mögliches AfD-Verbotsverfahren zumindest weiter vorantreiben.
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0: Es ist wirklich so. Mindestens einmal am Tag haben Sie ein Produkt der Firma Grams aus Spechtsbrunn im Landkreis Sonneberg in Ihrer Hand. Die Firma stellt nämlich Verschlüsse und Deckel aus Plastik her für Shampoo, Duschbad oder Medikamentendosen. Und irgendwann könnten diese Teile einmal aus Biokunststoff sein. Das Unternehmen, das forscht nämlich daran, MDR Thüringen Reporterin Bettina Ehrlich, hat sich das fürs Fazit vom Tag zeigen lassen. Bettina, der Biokunststoff der Zukunft, wie könnte der denn aussehen?
1: Ja, also er soll möglichst genauso aussehen und sich auch so anfühlen wie herkömmliches Plastik, aber komplett ohne Erdöl auskommen. Das hat mir Stefan Andera von der Entwicklungsabteilung gesagt.
2: Das heißt, Pflanzenreste auf Zellulose-Basis. Und da forschen wir gemeinsam. Wichtig ist natürlich, dass so Material verarbeitet werden kann.
1: Das Ganze muss nämlich auch für die Spritzgussmaschinen funktionieren. Heißt, der neue Kunststoff muss immer die gleiche Qualität haben und möglichst keine Nahrungsmittel wie Mais oder anderes Getreide benötigen, sondern wirklich nur Pflanzenreste. Nur so könne das Ganze nachhaltig sein und in so einer Masse produziert werden, wie es in Spechtsbrunn gerade passiert.
0: Und wie weit ist die Firma mit der Entwicklung?
1: Naja, nicht mehr ganz am Anfang, aber es gibt schon noch viele dicke Bretter zu bohren. Beispielsweise gibt es noch niemanden, der den Biokunststoff später recyceln kann, so Projektmanagerin Dagmar Borowski.
3: Weil die Mengen noch nicht da sind, es noch kein gewinnbringendes Geschäft ist. Entsprechend gibt es niemanden, der Hurra schreit und sich dessen annimmt.
1: Aber Borowski ist trotzdem überzeugt davon, dass dem Biokunststoff die Zukunft gehört, auch weil die Erdölförderung irgendwann mal zurückgehen dürfte.
0: Aber es ist noch ein weiter Weg bis dahin. In Spechtsbrunn jedenfalls, mitten im Thüringer Wald, wird am Kunststoff der Zukunft gearbeitet.
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0: Wenn Sie Altenburg kennen, dann kennen Sie Altenburgs Mega-Baustelle, genau das Lindenau-Museum. Vor 6 Jahren hat die Sanierung angefangen. Dann ist sie gestoppt worden, dann ist sie wieder angelaufen, als die 48 Millionen Euro Fördermittel von Bund und Land endlich eingetroffen sind. Und seitdem wird erstmal drinnen weiter gewuselt. MDR Thüringen-Reporterin Katrin Welzel hat sich fürs Fazit vom Tag mal auf der Baustelle umgeschaut.
1: Das Lindenau-Museum klingt leise in der zweiten Etage und laut im ersten Obergeschoss. Für Projektarchitektin Dorothea Weber ist das Musik in den Ohren.
2: Aktuell sind wir zuversichtlich und liegen mit unseren Gewerken, die wir jetzt hier auf der Baustelle haben, im Zeitplan. Ja.
1: So arbeiten im Treppenhaus die Restauratoren am großen Wandgemälde. Hinter Tapeten war es aufgetaucht und soll genauso wieder entstehen. Ein expressionistisches Monumentalwerk über 4 Wände. Ein gewollter Gegensatz zum Museumsgebäude aus der Gründerzeit, sagt Restaurator Veit Gröschner.
3: Ursprünglich habe ich diesen Raum mit Tapeten erlebt und in einer weißen Wandfassung. Also mit dieser Brillanz und Farbigkeit, die wir jetzt sehen, habe ich eigentlich nicht gerechnet.
1: Schicht für Schicht pellt sich das 100-jährige Gemälde aus dem Vergessen. Die Hälfte des Projekts ist geschafft. In den anderen Räumen dröhnt es, wummert. Decken und Wände fallen und entstehen neu. Mehr als 200 Deckenbalken wurden eingebaut, um die Traglast zu erhöhen. Die historischen Fenster sind aufgearbeitet. Projektarchitektin Dorothea Weber öffnet eine Bautür, läuft durch leere, baustaubige Zimmer und lächelt.
2: Das ist absolute Vorfreude, was jetzt schon wieder geschehen ist. Wo gibt es neue Einblicke, Sichtbeziehungen, gerade jetzt hier oben dieser Rundgang, den es einfach vorher nicht gab. Ne? Hier sieht man schon, hier haben wir schon mal gemeinsam mit der Ausstellungsgestaltung Wandfarben ausprobiert, verschiedene Blautöne.
1: Wie wirkt das mit dem Tageslicht, wie mit der Beleuchtung? Das erste Fazit: Dieses dunkle Blau wird es wahrscheinlich nicht in die Ausstellung schaffen.
0: Und richtig sehen können Sie die Bauarbeiten übrigens in den nächsten Wochen. Dann geht's draußen weiter mit dem neuen Eingangsbereich.

0: 24, 25, 26 Grad. Ich habe noch mal die kurze Hose rausgekramt. Es ist ja so, dass der Sommer noch mal zurückgekommen ist und das sollten wir unbedingt ausnutzen.
1: Hey, Sommer, Sonne, Kaktus, playing Federball on the beach.
2: Na dann arbeiten wir sie mal ab, unsere Last-Minute-Sommer-To-Do-Liste. Ganz oben steht die Eisdiele. Wir futtern uns jetzt einfach noch mal hemmungslos durch die Eiskarte. Das mit der Bikini-Figur ist für dieses Jahr ohnehin durch.
3: Der Bauch geht nicht rund.
4: Die Grundmasse bleibt.
2: Und wenn wir schon dabei sind, warum nicht mal eine Kugel nehmen, die wir noch nie probiert haben? Raus aus der Komfortzone.
5: Dann haben wir Senfeis zum Beispiel gemacht, was eine ganz interessante Sache ist. Ja, die haben dann die Kugel Eis als Soßenersatz zum Fleisch gegeben.
2: Also, her mit dem Senfeis. Man muss im Leben schließlich auch mal ein Risiko eingehen.
6: So schmeckt der Sommer.
2: Zum perfekten Sommerendsport gehört natürlich auch ein allerletzter Besuch im Biergarten. Auch hier können wir noch mal ordentlich gegen die Bikini-Figur arbeiten.
7: Bier formte diesen wunderschönen Körper. Ja, also anders geht's nicht.
8: Sommer, Sonne, Sonnenbrand, Kleckerwolken, Gieselsand.
2: Und dann wäre da noch ein Problem, das wir wahrscheinlich alle kennen. Am Ende des Sommers ist immer noch ganz viel ungetragene Kleidung übrig.
9: 10 schöne Kleider, eins in kariert, was dieses Jahr neu gekauft worden ist, ein pinkes, was natürlich nochmal die Bräune unterstützt. Und was mache ich nun?
2: Na, anziehen. Wir nutzen die letzten warmen Tage und tragen einfach alles, was in diesem Sommer bisher zu kurz gekommen ist.
0: Und wenn's das kurze Höschen ist.
10: Fantastisch.
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ist doch Musik für die kurze Hose hier bei MDR Thüringen. Oder morgen nochmal 26 Grad. Hier geht's weiter mit den Nachrichten. Danach gibt's unseren gemeinsamen ARD-Abend. Ich wünsche Ihnen einen wunderschönen Abend mit uns. Ich bin Andreas Menzel und der bleib ich auch.

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1: Um 20 Uhr mit Karin Lukas. Guten Abend. Damit die Beiträge zur Pflegeversicherung 2027 nicht weiter steigen, hat sich die Koalition auf einen Kompromiss geeinigt. Der heute vom Bundeskabinett verabschiedete Reformentwurf zielt vor allem auf eine kurzfristige Stabilisierung der Pflegekassen ab. Unter anderem soll der Beitragszuschlag für Kinderlose steigen. Für bislang beitragsfrei mitversicherte Ehepartner ist künftig ein Zuschlag geplant. Zudem soll die Beitragsbemessungsgrenze in der Pflegeversicherung um 300 Euro pro Monat angehoben werden. Eine tiefer greifende Reform verschob die Bundesregierung auf Mitte nächsten Jahres. Die AWO Thüringen hat die vom Bundeskabinett beschlossenen Pflegereformpläne kritisiert und Nachbesserungen gefordert. Gemeinsam mit 7 weiteren AWO-Verbänden aus Ostdeutschland fordert die AWO einen Kurswechsel. Kritisch sieht die AWO vor allem, dass bei Pflegeeinrichtungen gespart werden könnte und dass Pflegebedürftige stärker finanziell belastet werden könnten. Im Rahmen einer bundesweiten Razzia gegen mutmaßliche Schleuser und Schwarzarbeit hat es auch Einsätze in Thüringen gegeben. Nach Informationen von MDR Thüringen durchsuchten Ermittler Räume in einer Hotelkette in Masserberg im Landkreis Hildburghausen. Bundesweit wurden mehr als 100 Gebäude durchsucht und 10 Haftbefehle vollstreckt. Der 50-jährige Hauptbeschuldigte soll mit seinen mutmaßlichen Komplizen seit 2022 zahlreiche Menschen aus dem Ausland eingeschleust haben. Sie wurden bundesweit in eigens dafür gegründeten Serviceunternehmen als schlecht bezahlte Reinigungskräfte eingesetzt. Das Amtsgericht Berlin-Tiergarten ordnete an, Vermögenswerte von insgesamt 106 Millionen Euro einzuziehen. 5 Thüringerinnen und Thüringer sind am Abend mit der Kulturnadel des Freistaats ausgezeichnet worden. Die Ehrung würdigt nach Angaben des Kulturministeriums besonderes ehrenamtliches Engagement im Kulturbereich. Geehrt wurden Kulturschaffende aus dem Landkreis Gotha aus Erfurt, aus Bauerbach bei Meiningen sowie aus Niedergrunstedt bei Weimar. Der Volkswagen-Konzern verschärft seinen Sparkurs. Wie das Unternehmen mitteilte, hat der Vorstand einen Großteil der Tarifverträge zum Jahresende gekündigt. Zur Begründung hieß es, verschiedene Regelungen müssten mit Blick auf den aktuellen Kostendruck angepasst werden. Die IG Metall sprach von einem üblen Foul an der Belegschaft. Der Betriebsrat kündigte harte Auseinandersetzungen an. Das Wetter in Thüringen in der Nacht locker bewölkt oder klar und trocken, Tiefstwerte 13 bis 8 Grad, in Tallagen örtlich auch 6 Grad. Morgen zunächst Sonne mit ein paar Wolken, im Verlauf des Tages zunehmend bewölkt und auch hereinziehende Schauer, 21 bis 26 Grad. Am Freitag dann deutlich kühler, maximal 21 Grad. Das waren die Nachrichten, es ist 20 Uhr und 3 Minuten.
2: Und das ist der Verkehrsservice für den ARD-Abend. Obacht bitte auf der A9 Richtung Berlin zwischen Großkugel und dem Schkeuditzer Kreuz. Da werfen Personen Gegenstände auf die Fahrbahn. Bitte äußerste Vorsicht. Auf der A9 Richtung Berlin zwischen Großkugel und dem Schkeuditzer Kreuz. Da werfen Personen Gegenstände auf die Fahrbahn. Dann schauen wir auf die weiteren Meldungen. Wir beginnen mit der A29, Jadelinie Oldenburg Richtung Wilhelmshaven zwischen Oldenburg-Ohmstede und dem Kreuz Oldenburg-Nord. Da ist die Fahrbahn gesperrt. Die A52 Mönchengladbach Richtung Düsseldorf ist zwischen dem Kreuz Nersen und dem Kreuz Karst wegen Bauarbeiten noch bis Donnerstag früh gesperrt. Das war's. Ich wünsche eine gute Fahrt durch diesen Abend.
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2: Mit Markus Poschlott. Ich grüße recht herzlich aus Magdeburg mit dem Song hier, der zweimal rausgekommen ist. 82, veröffentlicht, kein großer Hit geworden, dann nochmal ein bisschen neu gemischt. Und 84 kam diese Version dann hier von den Pointer Sisters raus.

Das ist der ARD-Abend mit Musik von Chipnotic, I Can't Get Enough. Wir gucken nochmal schnell auf die A9, sagen weiter in Obacht bitte. Richtung Berlin zwischen Großkugel und dem Schkeuditzer Kreuz werfen Personen Gegenstände auf die Fahrbahn. Dort bitte weiterhin äußerste Vorsicht.

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Ed Sheeran ist das im ARD-Abend. Hat gerade wieder, ist ja noch auf Tour, hat in den USA gerade Konzerte in Boston hinter sich, zwei Stadionabende. Nächste Konzert kommt jetzt am Sonnabend, da ist er dann in Atlanta, steht dort auf der Bühne. Und der Künstler, den wir jetzt spielen, na, den verrate ich Ihnen gleich. Vorher nochmal der Blick auf die Straßen, die A9 Richtung Berlin zwischen Großkugel und dem Schkeuditzer Kreuz. Da besteht keine Gefahr mehr durch Personen, die Gegenstände auf die Fahrbahn werfen. Also da können wir wieder Entwarnung geben und endlich zu dem Künstler kommen, der jetzt auch bald auf Tournee geht. Freitag in einer Woche geht's los. Da startet er seine Tour in Leipzig. Und dann geht's weiter durch ganz viele Orte, Jena, Saarbrücken, Hamburg, Halle, Dortmund, Düsseldorf, Magdeburg, Berlin, Münster, Nürnberg, Cottbus, Zwickau. Also wirklich einmal durchs ganze Land bis hoch zur Ostsee ist er unterwegs, wie so oft. Hier erkennen Sie ihn schon. Angebot und Nachfrage, so heißt die Tour.

in diesem Jahr. Und diese Nummer wird da nicht fehlen. Heinz-Rudolf Kunze. Spiele ich uns jetzt hier mit Leib und Seele. Das ist der ARD-Abend.

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5: Damit ist es 20.31 Uhr, der Verkehrsservice für den ARD-Abend. Die A9 zunächst Richtung Berlin. Zwischen Großkugel und dem Schkeuditzer Kreuz besteht keine Gefahr mehr durch Personen, die dort Gegenstände auf die Fahrbahn werfen. Dann die A29 Oldenburg Richtung Wilhelmshaven. Zwischen Oldenburg-Umstede und dem Kreuz Oldenburg-Nord Vollsperrung. A52 Mönchengladbach Richtung Düsseldorf. Zwischen dem Kreuz Niersen und dem Kreuz Karst wegen Bauarbeiten bis Donnerstag früh gesperrt. Das war's schon. Na dann, gute Fahrt.
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5: Es gibt so 80er, die erkennt man beim ersten Takt. Der zählt auch dazu. Die Eurythmics mit Sweet Dreams. Ich bin Markus Poschlott. Hallo.

0: Der ARD-Abend am letzten Septembertag in diesem Jahr. Ja, morgen ist Oktober. Und was haben wir gerade für eine Nachrichtenlage, wenn wir gucken? Ja, zum einen morgen, klar, Tankrabatt ab Mitternacht. Ich bin ja hier um 11 mit der Sendung fertig. Also ich stehe jetzt 5 vor 12 vor der Tankstelle, das können Sie wissen. Aber was sonst noch? Klar, Deutschland-Ticket haben wir heute gehört, wird teurer. Vieles andere in diesen Tagen ja auch. Aber wir wollen heute mal nicht meckern, sondern ich möchte heute von Ihnen mal wissen, bei welchen Dingen Sie sagen, ja, das kostet zwar mehr, es ist auch teurer geworden, aber das ist es mir weiterhin wert. Also, Frage ist, was gönnen Sie sich, obwohl es eigentlich teuer geworden ist? Ist es der Kaffee? Ist es also Kaffee trinken gehen? Sind es die Konzertkarten, der Urlaub, das Kino, ein anderes Hobby, was Sie haben, essen gehen, wie auch immer? Was gönnen Sie sich, obwohl es eigentlich teurer geworden ist? Das würde ich gerne wissen. Schreiben Sie mir ard-abend@mdr.de oder Sie rufen einfach durch, es geht schneller, auf der 0800 80 80 110.
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0: Ja, bevor der Herbst so richtig kommt, morgen mit dem 1. Oktober, nochmal sommerliche Musik im Maski, Janananini. Hier bei uns im ARD-Abend und gerade sie, ja, sie dürfte noch auf Wolke 7 schweben, hat sie doch vergangene Woche in Berlin die Waldbühne bespielt. 50 Jahre Janananini und da gab es ein großes, natürlich ausverkauftes Waldbühnenkonzert mit richtig großem Symphonieorchester und sehr, sehr vielen Gänsehautmomenten und damit ist weiterhin noch nicht Schluss. Sie hat schon eine neue Tour angekündigt, die wird dann im nächsten Jahr stattfinden, Oktober 2027. Da sind einige Konzerte angekündigt, unter anderem in Hamburg, Leipzig, Frankfurt, Stuttgart, München, Nürnberg und Düsseldorf. Janananini im nächsten Jahr. So, jetzt kommt das, auf was wir nicht lange warten müssen, auf unsere drei am Abend hier.
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1: Um 21 Uhr mit Karin Lukas. Guten Abend. Das Bundeskabinett hat nach langem Streit die Pflegereform auf den Weg gebracht. Wie Bundesgesundheitsminister Carsten Linnemann am Mittag sagte, wird es Einsparungen geben, um ein Milliardendefizit im Pflegesystem auszugleichen. Kinderlose sollen künftig mehr zahlen. Eine tiefergreifende Reform verschob die Bundesregierung auf Mitte nächsten Jahres. Außerdem hat das Kabinett härtere Strafen für Angriffe auf Zugbegleiter und Staatsbedienstete wie beispielsweise Polizisten beschlossen. Die Mindesthaftstrafe soll von 3 auf 6 Monate steigen. Für besonders schwere Fälle sind künftig statt 5 bis zu 10 Jahre Haft möglich. Thüringens Städte und Gemeinden fordern erneut mehr Geld vom Land. Nach Angaben des Gemeinde- und Städtebunds gaben die Kommunen im vergangenen Jahr 236 Millionen Euro mehr aus, als sie einnahmen. Auf der Mitgliederversammlung in Erfurt verlangte Präsident Steffen Kania deshalb eine Reform des kommunalen Finanzausgleichs. Lob erhielt das Investitionsprogramm des Landes über 1 Milliarde Euro. Ein Viertel der Mittel sei bereits abgerufen worden, hieß es. Nach der Gashavarie in der vorigen Woche werden seit heute Nachmittag die betroffenen 350 Haushalte in Greiz schrittweise wieder an die Gasversorgung angeschlossen. Das teilte die Energieversorgung Greiz mit. Wegen des Gaslecks war das Wohngebiet im Südosten der Stadt seit vergangenen Donnerstag ohne Gasversorgung. In der Debatte über ein Prüfverfahren zum Verbot der AfD hat im Landtag eine Anhörung von Fachleuten begonnen. Die linke Fraktion hatte einen Antrag auf die Anhörung gestellt. Sie hatte die Landesregierung aufgefordert, sich beim Bund für ein AfD-Verbotsverfahren einzusetzen. Geladen sind auch der frühere Chef des Verfassungsschutzes Hans-Georg Maaßen und der Entertainer Harpe Kerkeling. Das Deutschlandticket wird erneut teurer. Ab Januar wird der Preis von 63 Euro auf 66,80 Euro steigen. Das hat heute der sogenannte Koordinierungsrat beschlossen. Es ist bereits die 3. Preiserhöhung in 3 Jahren. Grund dafür sind steigende Kosten unter anderem für Diesel. Kritik an der Erhöhung kommt von Umwelt- und Fahrgastverbänden. Sport. Die Handballerinnen des Thüringer HC haben das Viertelfinale im DHB-Pokal erreicht. Das Team bezwang im Achtelfinale vor heimischer Kulisse den deutschen Meister HSG Blomberg-Lippe mit 34:31. Das Wetter in Thüringen: in der Nacht locker bewölkt oder klar und trocken, Tiefstwerte 13 bis 8 Grad, in Tallagen örtlich auch 6 Grad. Morgen zunächst Sonne, später zunehmend bewölkt und von Hessen her hereinziehende Schauer, 21 bis 26 Grad. Am Freitag deutlich kühler, maximal 21 Grad sollen es werden. Das waren die Nachrichten. Es ist 21 Uhr und 3 Minuten.
2: Das ist der Verkehrsservice für den ARD-Abend mit der A17 Richtung Prag. In Höhe Pirna gibt es Behinderungen nach einem Unfall. Dann die A29 Oldenburg Richtung Wilhelmshaven zwischen Oldenburg-Umstede und dem Kreuz Oldenburg-Nord wegen Bauarbeiten bis morgen früh gesperrt. Und die A38 Richtung Leipzig zwischen Friedland und Ahrenshausen wieder Tunnelwartungsarbeiten, auch bis 17:30 morgen früh gesperrt. Die A52 Mönchengladbach Richtung Düsseldorf zwischen dem Kreuz Nersen und dem Kreuz Karst wegen Bauarbeiten bis Donnerstag früh gesperrt. Da wünsche ich gute Fahrt.
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2: Mit Markus Poschlott. Ich grüße Sie aus Magdeburg. Hallo zusammen. Spielt uns jetzt Jennifer Page mit ihrem ersten Hit, der gleich der große Kracher war. Ah, Crush. So ist es. Willkommen zum ARD-Abend. Hallo.

The Sweet. Love is like Oxygen. Und apropos Songs, die uralt sind und die trotzdem jeder kennt. Heute vor 235 Jahren wurde die Zauberflöte von Mozart uraufgeführt. 30. September 1791, die Älteren werden sich erinnern. Ja, großer Klassiker seiner Zeit, genauso wie diese Nummer, die wir jetzt spielen, ist 87, glaube ich, rausgekommen. Ne? Fleetwood Mac, Everywhere gibt es jetzt hier im ARD-Abend. Und ich freue mich, dass Sie dabei sind. Hallo aus Magdeburg ins ganze Land.

0: Noch 2 Stunden und 42 Minuten bis Tankrabatt. Ja, und damit endet dann auch dieser Monat September. Wir starten in den Oktober. Unter anderem auch mit der Nachricht, dass das Deutschlandticket teurer wird. Aber heute Abend wollen wir mal nicht drüber meckern, sondern wir wollen mal auf die Dinge schauen, die Sie sich weiterhin gönnen, obwohl sie teurer geworden sind. Das würde ich gerne wissen. Rufen Sie gerne durch auf der 0800 80 80 110. Was gönnen Sie sich weiterhin, obwohl es teurer geworden ist? Möchte ich gerne von wissen. Und Ingo hat uns geschrieben aus dem Harz in Sachsen-Anhalt, aus Badelehm. Und er schreibt, was er sich weiterhin leistet, ist Nahrung nahezu ausschließlich in Bio-Qualität. Weniger Schadstoffe, mehr echter Geschmack. Und somit auch besser für die Gesundheit, schreibt der Ingo. Viele Grüße dorthin. Ja, und jetzt Sie. Was gönnen Sie sich weiterhin, obwohl es teurer geworden ist? 0800 80 80 110.
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10: 21.31 Uhr, das ist der Verkehrsservice für den ARD-Amt. Die A2 Richtung Berlin ist am Kreuz Bielefeld in der Überfahrt zur A33 Richtung Brilon wegen Bauarbeiten bis morgen früh um 5 gesperrt. Dann die A17 Richtung Prag in Höhe von Pirna, Behinderung nach einem Unfall. A29 Oldenburg Richtung Wilhelmshaven zwischen Oldenburg-Umstede und dem Kreuz Oldenburg-Nord, Bauarbeiten bis 5 Uhr gesperrt. A38 Richtung Leipzig zwischen Friedland und Ahrenshausen wegen Tunnelwartungsarbeiten bis morgen früh 5.30 Uhr gesperrt. Und die A52 Mönchengladbach Richtung Düsseldorf ist zwischen dem Kreuz Nersten und dem Kreuz Karst wegen Bauarbeiten bis auch, also Donnerstag früh, das ist morgen, ja genau, bis morgen früh gesperrt. Dann also eine gute Fahrt.
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10: Mit Markus Poschlott und besten Grüßen aus Magdeburg. Und diese Nummer hatten die Stones ursprünglich als eine Reggae-Nummer eingespielt und dann so lange dran rumprobiert, bis diese Version rausgekommen ist, 1981. Die Stones. Und damit hallo zum ARD-Abend.

0: Das ist der ARD-Abend mit Musik von London Beat, A Better Love. Und jetzt schauen wir wieder hinter die Kulissen, weil worum geht's denn in den Songs eigentlich? Zum Beispiel bei Leslie Gore.
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2: New York 1963. 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Noch am Sonntag mischt Quincy Jones den Song

nicht ab. Am Montagmorgen schickt er ihn an alle wichtigen Radiostationen. Ende der Woche hört Leslie Gore das Lied im Radio. Ihr Lied. 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

0: Sophia. Der ARD-Abend fragt Sie heute, was gönnen Sie sich weiterhin, auch wenn es eigentlich teurer geworden ist? Das möchte ich gerne wissen auf der 0800 80 80 210.
1: Ich gönne mir weiterhin meine Lammhaxe. Die gibt es nur in einem Restaurant hier in Düren. Ich liebe nun mal Lammfleisch und darauf verzichte ich nicht.
0: Die Lammhaxe, so muss es weiterhin sein. Also essen gehen. Guter Punkt, nehmen wir mit auf. Und was ist bei Ihnen? Was gönnen Sie sich weiterhin, auch wenn es teurer geworden ist? 0800 80 80 110.

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1: Um 22 Uhr mit Karin Lukas. Guten Abend. Damit die Beiträge zur Pflegeversicherung 2027 nicht weiter steigen, hat sich die Koalition auf einen Kompromiss geeinigt. Der heute vom Bundeskabinett verabschiedete Reformentwurf zielt vor allem auf eine kurzfristige Stabilisierung der Pflegekassen ab. Unter anderem soll der Beitragszuschlag für Kinderlose steigen. Für bislang beitragsfreie mitversicherte Ehepartner ist künftig

0: Ich ein Zuschlag geplant. Zudem soll die Beitragsbemessungsgrenze in der Pflegeversicherung um 300 Euro pro Monat angehoben werden. Eine tiefergreifende Reform verschob die Bundesregierung auf Mitte nächsten Jahres. Der Entertainer und Autor Harpe Kerkeling hat sich für ein Parteienverbotsverfahren gegen die in Teilen rechtsextreme AfD ausgesprochen. Allein ihre Haltung gegenüber der NS-Diktatur mache sie in seinen Augen verfassungswidrig, sagte er am Abend bei einer Anhörung im Thüringer Landtag zu einem möglichen AfD-Verbotsverfahren. Der Jurist und AfD-Rechtsanwalt Christian Konrad hatte zuvor erklärt, die Einleitung eines Verbotsverfahrens gegen eine Partei, die nicht verfassungswidrig ist, sei selbst verfassungsfeindlich. Es war die erste derartige Anhörung in einem deutschen Parlament. Den Antrag für ein Parteiverbotsverfahren können allerdings nur der Bundestag, der Bundesrat oder die Bundesregierung beim Bundesverfassungsgericht stellen. Thüringens Städte und Gemeinden fordern erneut mehr Geld vom Land. Nach Angaben des Gemeinde- und Städtebunds gaben die Kommunen im vergangenen Jahr 236 Millionen Euro mehr aus, als sie einnahmen. Auf der Mitgliederversammlung in Erfurt verlangte Präsident Steffen Kania deshalb eine Reform des kommunalen Finanzausgleichs. In Eisenberg im Saale-Holzland-Kreis ist am Nachmittag ein Wohnhaus in Brand geraten. Wie die Polizei mitteilte, wurden 4 Bewohner in Sicherheit gebracht. Die Löscharbeiten dauerten am Abend noch an. Weitere Einzelheiten zur Brandursache, zum Schaden oder zu möglichen Verletzten lagen zunächst nicht vor. Das Deutschlandticket wird erneut teurer. Ab Januar wird der Preis von 63 Euro auf 66,80 Euro steigen. Das hat heute der sogenannte Koordinierungsrat beschlossen. Es ist bereits die 3. Preiserhöhung in 3 Jahren. Grund dafür sind steigende Kosten, unter anderem für Diesel. Sport. Die Handballerinnen des Thüringer HC haben das Viertelfinale im DHP-Pokal erreicht. Das Team bezwang im Achtelfinale vor heimischer Kulisse den deutschen Meister HSG Blomberg-Lippe mit 34:31. Das Wetter in Thüringen: in der Nacht locker bewölkt und trocken, Tiefstwerte 13 bis 8 Grad, in Tallagen örtlich auch 6 Grad. Morgen zunächst Sonne, später etwas bewölkt und hereinziehende Schauer bis 26 Grad. Das waren die Nachrichten. Es ist 22:03.
1: Und das ist der Verkehrsservice für den ARD-Abend. Und da haben wir nur Meldungen aufgrund von Baustellen oder Wartungsarbeiten. Ist Folgendes gesperrt: alles bis morgen früh um 5, die A2 Richtung Berlin am Kreuz Bielefeld in der Überfahrt zur A33 Richtung Brilon. Dann die A29 Oldenburg Richtung Wilhelmshaven zwischen Oldenburg-Omstede und dem Kreuz Oldenburg-Nord. Auch gesperrt bis morgen früh die A38 Richtung Leipzig zwischen Friedland und Ahrenshausen wegen der Tunnelwartungsarbeiten und die A52 Mönchengladbach Richtung Düsseldorf zwischen dem Kreuz Nersen und Kreuz Karst auch wegen Bauarbeiten bis morgen früh gesperrt. Na dann, gute Fahrt.
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1: Mit Markus Poschlaut. Beste Grüße aus Magdeburg ins ganze Land. Und wir grüßen auch einmal über den kleinen Teich rüber nach England und gratulieren Radio BBC One. Ging nämlich heute, genau am 30.09.1967, auf Sendung. Und deswegen Glückwunsch und unsere kleine Hommage. Radio Gaga spielen wir jetzt. Hier sind Queen.

0: noch eine Stunde 48, dann ist Mitternacht, dann ist Tankrabatt. Da gehen die Spritpreise wieder runter zum 1. Oktober und zeitgleich, heute kommt die Meldung, dass das Deutschland-Ticket dafür immer wieder teurer wird. Also ein bisschen linke Tasche, rechte Tasche irgendwie, aber trotzdem, auch wenn vieles teurer geworden ist, gönnen wir uns ja weiterhin Sachen. Und es gibt so ein paar Dinge, da machen wir keine Abstriche. Ja, deswegen heute Abend die Frage im ARD-Abend hier bei uns. Was gönnen Sie sich weiterhin, auch wenn es teurer geworden ist? Also wo liegt da Ihre Priorität? Da freue ich mich auf Ihren Anruf. Wer ist denn der Nächste?
1: Moin, hier ist Conny aus Hamburg.
0: Moin.
1: Ich gönne mir eine schöne Kaffee, ne?
0: Kaffee.
1: Und einen schönen Satz für meine Gitarre, ne? Ein paar Saiten, ne? Und dann singe ich, ne? Gehe ich auf die Straße, ich bin ja nur ein Hobbymusiker. Wer soll das bezahlen? Wer hat so viel Geld?
2: Wer hat so viel Picke, Picke? Wer hat so viel Geld?
0: Der gute Jupp Schmitz, wie ist es bei Ihnen? Was gönnen Sie sich weiterhin, auch wenn Sie sagen, ja, es ist teurer geworden? 0800 80 80 110, die Nummer direkt zu uns ins Studio.
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0: jetzt noch tanken oder lieber warten bis Mitternacht? Wenn es noch geht, ich fahre auch schon auf Warnlampe, aber das wird noch funktionieren. Ich halte auf jeden Fall durch. Hier ist der ARD-Abend. Und heute reden wir mal übers liebe, gute Geld und was wir uns auch weiterhin gönnen, auch wenn vieles teurer geworden ist.
1: Was ich

0: auf jeden Fall beibehalten werde, den besten Kaffee und das hochwertigste Brot, das man meistens auf Märkten bekommt.
1: Naja, okay. Also Lebensmittel, Kaffee und das gute Brot vom Wochenmarkt. Ja, dafür können wir echt mal eine Lanze brechen. Kaufen Sie beim Bäcker um die Ecke. Ja, auch wenn es ein bisschen mehr kostet. Ich finde auch, ja, da hat sie recht, das sollte man sich gönnen.

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7: Damit ist es 22.31 Uhr. Der Verkehrsservice für den ARD-Abend meldet Sperrungen wegen Bauarbeiten. Alles bis morgen früh, was jetzt kommt. Die A2 Richtung Berlin am Kreuz Bielefeld in der Überfahrt zur A33 wegen Bauarbeiten gesperrt bis morgen früh. Dann die A29 Oldenburg Richtung Wilhelmshaven zwischen Oldenburg-Umstede und dem Kreuz Oldenburg-Nord. Die A38 Richtung Leipzig zwischen Friedland und Ahrenshausen und auch die A52 Mönchengladbach Richtung Düsseldorf zwischen dem Kreuz Neersen und dem Kreuz Karst. Ab morgen früh alles wieder frei. Bis dahin eine gute Fahrt für Sie.
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7: Mit Markus Poschlott und besten Grüßen aus Magdeburg ins ganze Land. Mit der Frage heute Abend, was gönnen Sie sich weiterhin, auch wenn es teurer geworden ist?
8: Ich gönne mir mindestens jeden zweiten Tag ein schönes Eis in der Eisdiele.
7: Ach schön.
8: Bei diesem schönen Wetter ist das wunderbar.
7: Sagt Helmut aus Hessen. Grüße, Dankeschön. Das Eis kommt mit auf die Liste. Und hier die Pet Shop.

0: die Kommunards, Don't Leave Me This Way im ARD-Abend. Jetzt gibt's noch keinen Schmunzler vorm Schlafengehen.
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0: Tradition, dass ich am Hochzeitstag oft nicht da bin. Also ich war beim
1: Hochzeitstag ist für mich ein sehr emotionaler Tag. Ich weiß noch, beim letzten Hochzeitstag habe ich den ganzen Tag geweint.
0: Aber bei Traditionen, man denkt ja immer an schlimme Traditionen. Sagen wir mal, in Japan die Delfine schlachten.
2: Das sind
0: ja
2: aber nicht die Japaner. Dümmste,
0: oder die, wie heißen die? Oder
1: Norweger.
0: Norweger.
1: Ja. Das ist auch nicht verbindlich, wenn wir jetzt hier sagen, dass wir gewisse Feiertage abschaffen. Wir
0: Traditionen abschaffen.
2: Man kann auch Traditionen, müssen ja keine Feiertage.
0: Man kann auch die Traditionen abschaffen, was weiß ich, dass Frauen Auto fahren dürfen. Ich meine...
1: Nein,
0: wir sind schon, wie ich das meine, ne? Hm? Weil die gucken alle so, die Leute. Nein, ich meine das schon ernst. Ja.
1: Leider ist die Zeit für diese Frage abgelaufen.
2: Ja,
1: aber
2: finde ich auch sehr bedauerlich.
1: Jetzt, wir hätten jetzt zum Schluss den Ansatz gehabt. Da haben wir, da war der Weg zu lange nicht das Ziel.
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LA. 10:23 Uhr ist es. Dankeschön an alle, dass Sie heute mitgemacht haben bei unserer Frage zum Abend. Was gönnen Sie sich weiterhin, auch wenn es teurer geworden ist? Ich habe gemerkt, um mal so ein Fazit zu ziehen, eine ganze Menge geht ums Thema Essen. Da lassen wir nicht mit uns reden. Hobbys sind auch wichtig und Urlaub kam natürlich heute Abend auch immer wieder. Dankeschön fürs Mitmachen und bleiben Sie dran. Gleich über den Heiko Rasch, die ARD-Hitnacht aus Dresden. Auf bald!

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1: Um 23 Uhr mit Klaas Christoffersen. Volkswagen hat 10 Tarifverträge zum Jahresende gekündigt. Darunter ist offenbar auch der Manteltarifvertrag, in dem die grundlegenden Arbeitsbeziehungen in einem Unternehmen geregelt sind. Aus Hannover, Bertil Starke.
2: Volkswagen begründet die Kündigungen der Tarifverträge mit dem verschärften wirtschaftlichen Druck auf das Unternehmen. Die Marktveränderungen seien strukturell und tiefgreifend, so VW-Markenpersonalvorstand Arne Maiswinkel. Er nannte als Beispiel chinesische Hersteller, die mit günstigen Exporten nach Europa drängten. Bei dem heutigen Treffen in Hannover sollte es im Wesentlichen um den Zukunftstarifvertrag gehen. Der wurde vor 2 Jahren vereinbart. Er sieht eine Beschäftigungssicherung bis 2030 vor. Dieser Vertrag bleibt nach VW-Angaben unangetastet.
1: Die Innenminister der Bundesländer müssen in Zukunft Entscheidungen nicht mehr einstimmig treffen. Künftig reicht eine Mehrheit von 13 der 16 Länderstimmen, wie ein Sprecher der Konferenz mitteilte. Hintergrund ist die Sorge vor einer Blockade durch die AfD. Nach ihrem Wahlsieg in Sachsen-Anhalt könnte dort künftig ein AfD-Politiker das Innenressort übernehmen und mit seiner Gegenstimme gemeinsame Beschlüsse verhindern. Eine Maschine der Fluggesellschaft Fly Dubai ist nach Einschätzung der israelischen Regierung nur knapp einem Terroranschlag entgangen. Laut Ministerpräsident Netanyahu hat einer der Piloten den anderen mit einem Messer angegriffen und offenbar vorgehabt, das Flugzeug zum Absturz zu bringen. Ein Besatzungsmitglied und ein Passagier hätten den Angreifer überwältigt. Eine weitere Crew an Bord habe es geschafft, das Flugzeug zu stabilisieren. Der linken Politiker Kotschak gibt seinen Sitz im Innenausschuss des Bundestages auf. Er zieht damit Konsequenzen aus der Kritik an seinen Kontakten ins Clan-Milieu. Aus Berlin, Dietrich Karlmeurer.
3: Im Kurznachrichtendienst X schreibt Kotschak, er wolle verhindern, dass die Debatte um seine Person die parlamentarische Arbeit seiner Partei belaste. Zugleich räumt er Fehler ein. Im Umgang mit der Großfamilie Remo sei er naiv und mit der Situation überfordert gewesen. Kritik hatte Kotschaks Kontakt zu Firas Remo ausgelöst. Dessen Familie wird dem Berliner Clan-Milieu zugerechnet und mit organisierter Kriminalität in Verbindung gebracht. Kotschak bestreitet organisierte Kriminalität unterstützt oder Vorteile gewährt zu haben.
1: Das waren die Nachrichten. Das Wetter in Deutschland. Nachts im Osten und Südosten leicht bewölkt oder klar, von Westen her Schauer. Tiefstwerte 18 Grad am Niederrhein bis 5 Grad in Ostbayern. Morgen im Westen dicht bewölkt und Regen, teils Gewitter. Im Osten und Südosten heiter, maximal 18 bis 26 Grad. Am Freitag Richtung Osten Regen, von Westen her freundlich, 15 bis 23 Grad und am Sonnabend Sonne und Wolken, nur vereinzelt Schauer bei Werten zwischen 18 und 25 Grad. Es ist 23.03 Uhr.
4: Und hier der Verkehrsservice in der ARD-Hitnacht. Die A7 Hannover Richtung Kassel ist zwischen Hildesheim und Derneburg-Salzgitter nach einem LKW-Unfall gesperrt, dadurch zurzeit 4 Kilometer Stau. Die A38 Richtung Leipzig ist zwischen Friedland und Ahrenshausen wegen Tunnelwartungsarbeiten noch bis morgen früh etwa 5.30 Uhr gesperrt. Nutzen Sie hier bitte die Umleitung über die U85. Die A40 Duisburg-Essen ist zwischen Kreuz Duisburg und Kreuz Kaiserberg wegen Bauarbeiten in beiden Richtungen noch bis zum 5. Oktober gesperrt. A44 Dortmund Richtung Kassel zwischen dem Kreuz Wünnenberg-Haaren und Lichtenau in Westfalen zurzeit 2 Kilometer Stau nach einem Unfall. Die A52 Mönchengladbach Richtung Düsseldorf ist zwischen Kreuz Nersen und Kreuz Karst wegen Fahrbahnerneuerung noch bis Freitag 0 Uhr gesperrt. In Hamburg der Verlauf Amsinkstraße bis Willy-Brandt-Straße Richtung Altstadt ist zwischen der B75 Billhorner Röhrendamm und Dovenfliet wegen eines Wasserrohrbruchs gesperrt. Dadurch staut es sich zurzeit. Das waren Sie, die aktuellen Verkehrsmeldungen. Wir wünschen Ihnen eine gute Fahrt.
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4: Ganz so nach dem Motto, weil Musik Spaß macht, so kommen wir doch gut durch die Nacht. Hier aus dem Landesfunkhaus in Dresden mit Heiko Rasch im Studio. Schönen guten Abend. Und hier erkennen Sie ihn schon. Los geht's mit Chris Rea. Vor 40 Jahren konnte er diesen Hit landen, On the Beach. Passt ja auch irgendwie zum Wetter an diesem schon fast vergangenen Mittwoch.

Aus den 80ern, Toto hier in der ARD-Hitnacht. Ich hoffe, Sie hatten einen schönen Tag heute, diesen Mittwoch, heute am Tag der Weltschifffahrt. Der wurde ja schon in den 70er Jahren ins Leben gerufen, weil auch schon damals die Schifffahrt eine tragende Säule der Weltwirtschaft war und im Laufe der Jahre und Jahrzehnte an Bedeutung ja sogar noch gewonnen hat. Und allein die Urlaubshungrigen, die längst schon auf den zahlreichen Kreuzfahrtschiffen die schönste Zeit des Jahres genießen konnten, da kommen ja auch jedes Jahr immer wieder neue Schiffe dazu. Es gibt ja über 100 Kreuzfahrtschiffe, die schon mit über 2500 Passagieren an Bord über die Meere schippern. Und man sagt ja, einmal angesteckt von der Schifffahrt und den kulinarischen Verwöhnprogrammen, der bleibt auch oft dabei. Vielleicht haben Sie auch so einen Urlaub in diesem Jahr schon hinter sich. Können Sie mir gern mal Ihre Erfahrungen schreiben. ard-hitnacht@mdr.de. Die Mailadresse für diese Nacht: ard-hitnacht@mdr.de.

0: So bleibt man doch gerne wach in dieser Nacht. Und wieder mal ein großes Dankeschön an unsere große Hitnacht-Radiofamilie. Aus Friedrichshafen hat uns hier Andreas geschrieben, aus Baden-Württemberg. Er sendet einfach mal beste Grüße an alle, die in dieser Nacht arbeiten. Sind ja eine ganze Menge, die dafür immer sorgen, dass es uns allen gut geht. Also alle an alle Nachtschichtler ein paar herzliche Grüße. Das sage ich gleich mal im Namen der großen Hitnacht-Radio-Familie. Und dann sehr nett auch diese Mail von Roland aus Stuttgart, unser Statistiker. Er macht sich aber auch immer eine Arbeit. Er schreibt hier heute eine runde Sendung. Heute Nacht haben wir die 2100. ARD-Hitnacht und die 700. Hitnacht von MDR Sachsen in Dresden, wo auch die erste MDR-Hitnacht kam. Ja, und meine persönliche 293. Hitnacht, mein lieber Scholli, da sind aber schon viele schlaflose Nächte zusammengekommen. Da ist die 300. nicht mehr fern. Also vielen Dank, Roland, für diese netten Zahlen und für Ihre Statistik. Tja, und dann liebe Grüße auch an unsere Stammhörer Iris und Mario aus Lengerich in Westfalen. Sie genießen diesen Abend, diese Nacht, haben uns ein nettes Bild geschickt hier. Sie wohnen aber auch romantisch. Schöner Wald im Hintergrund und der aufgehende Mond. Hervorragend. Kommen Sie alle gut durch diese Nacht.
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0: Und bis zu den aktuellen Verkehrsinfos hier noch der größte Hit von Ray Parker Jr., Ghostbusters. Bis auf die Kinoleinwand hat er es ja damit geschafft. Einer der Klassiker der 80er Jahre und nur knapp am Oscar vorbeigeschlittert. 85 war der Song nominiert, den Zuschlag bekam aber Stevie Wonder mit I Just Called to Say I Love You. Aber den begehrten Grammy-Preis konnte Ray Parker Jr. allemal abräumen. Für Ghostbusters.

Kurz nach 12:30 hier der aktuelle Verkehrsservice in der ARD-Hitnacht. Die A7 Hannover Richtung Kassel ist zwischen Hildesheim und Derneburg-Salzgitter nach einem LKW-Unfall nach wie vor gesperrt, dadurch zurzeit 4 Kilometer Stau. Die A38 Richtung Leipzig ist zwischen Friedland und Ahrenshausen wegen Tunnelwartungsarbeiten noch bis ca. 5.30 Uhr gesperrt. Nutzen Sie hier bitte die Umleitung über die U85. Die A40 Duisburg-Essen ist zwischen Kreuz Duisburg und Kreuz Kaiserberg wegen Bauarbeiten in beiden Richtungen noch bis zum 5. Oktober gesperrt. Die A52 Mönchengladbach Richtung Düsseldorf ist zwischen Kreuz Nersen und Kreuz Karst wegen Fahrbahnerneuerung bis morgen 0 Uhr gesperrt. In Hamburg der Verlauf Amsingstraße bis Willy-Brandt-Straße Richtung Altstadt ist zwischen der B75 Billhorner Röhrendamm und Dovenfliet wegen eines Wasserrohrbruchs gesperrt. Dadurch staut es sich zurzeit. Und das waren Sie, die aktuellen Verkehrsmeldungen. Wir wünschen Ihnen eine gute Fahrt. 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

0: Einfach herrlich, die 80er. Belinda Carlisle hier in der ARD-Hitnacht. Auch schon bald 40 Jahre her, als sie diesen Hit landen konnte. Hatte sich ja schon zuvor mit der Mädchenband Go-Go seinen großen Namen machen können und konnte dann mit ihrer Solokarriere den Erfolgen sogar noch eins draufsetzen. Tag der Weltschifffahrt heute. Ja, und viele buchen ja ihre Kreuzschifffahrt schon für die nächste Kreuzschifffahrt. Und beeindruckend einfach diese Mail hier von Leon aus München. Er schreibt, bis vor kurzem dachte ich, dass eine Kreuzfahrt für mich nichts ist, bis ich es in diesem Jahr mal getestet habe. Es ging mit einer amerikanischen Reederei und ca. 4000 anderen Passagieren an Bord nach Alaska. Einer der schönsten Urlaube und einfach eine beeindruckende Natur. Sowohl landschaftlich als auch die Tierwelt. Einfach beeindruckend. Wir haben unzählige Weißkopfseeadler und Wale gesehen. Und wenn man es richtig plant, kann man auch fernab der Touristenmassen Spaß haben. Wir sind oft einfach selbstständig vom Hafen aus gewandert. Auch davor war ich schon vom nautischen Fieber gepackt. Während der Uni durfte ich einen Monat lang auf einem Dreimaster mitfahren. Das wohl prägendste Erlebnis meiner Studienzeit und meines Lebens überhaupt. Vielen Dank, Leon aus München hat ja noch Bilder hier mitgeschickt von Alaska. Auch nach Mitternacht wird es hier nicht dunkel. Ein Adlerpärchen, also wie eine Urlaubskarte. Vielen Dank, Leon, und weiter viel Freude auf Ihren Kreuzschifffahrten. Tja, ard-hitnacht@mdr.de. Können Sie gern weiterschreiben.
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0: Ja, so langsam geht dieser Mittwoch dem Ende entgegen. Und nicht nur das, mit dem neuen Tag geht es in den Oktober hinein. Der steht ja vor allem auch für buntes Treiben der Natur. Der Oktober, gleich geht's also hinein. Und ist es Ihr Monat? Können Sie mir gerne mal schreiben, wenn Sie den Oktober besonders lieben oder auch weniger mögen. ard-hitnacht@mdr.de. Und hier habe ich Don Henley.
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1: Um 0 Uhr mit Juliette Groß. Ab heute gilt ein neuer Tankrabatt auf Benzin und Diesel. Die Regierung hat dazu für 3 Monate die Energiesteuern gesenkt. Die Mineralölkonzerne sollen das an die Autofahrer weitergeben. Inken Henkel aus der Nachrichtenredaktion.
2: Wann und um wie viel der Treibstoff wirklich billiger wird, ist noch nicht ganz klar. Denn erstens sind die Mineralölkonzerne nicht gesetzlich verpflichtet, die Preissenkung an die Verbraucher weiterzugeben. Und zweitens gilt die neue Regelung nur für Sprit, der ab Mitternacht Tanklager oder Raffinerien verlässt. Und nicht für die Vorräte, die noch gelagert sind. Es wird aber erwartet, dass die Preise an den meisten Tankstellen deutlich fallen. Dann könnte Benzin bis zu 17 Cent pro Liter billiger werden.
1: Volkswagen hat 10 Tarifverträge zum Jahresende gekündigt. Darunter ist offenbar auch der Manteltarifvertrag, in dem die grundlegenden Arbeitsbeziehungen in einem Unternehmen geregelt sind. Aus Hannover, Bertil Starke.
3: Volkswagen begründet die Kündigungen der Tarifverträge mit dem verschärften wirtschaftlichen Druck auf das Unternehmen. Die Marktveränderungen seien strukturell und tiefgreifend, so VW-Markenpersonalvorstand Arne Maiswinkel. Er nannte als Beispiel chinesische Hersteller, die mit günstigen Exporten nach Europa drängten. Bei dem heutigen Treffen in Hannover sollte es im Wesentlichen um den Zukunftstarifvertrag gehen. Der wurde vor 2 Jahren vereinbart. Er sieht eine Beschäftigungssicherung bis 2030 vor. Dieser Vertrag bleibt nach VW-Angaben unangetastet.
1: Eine Maschine der Fluggesellschaft Fly Dubai ist nach Einschätzung der israelischen Regierung nur knapp einem Terroranschlag entgangen. Laut Ministerpräsident Netanyahu hat einer der Piloten den anderen mit einem Messer angegriffen und offenbar vorgehabt, das Flugzeug zum Absturz zu bringen. Ein Besatzungsmitglied und ein Passagier hätten den Angreifer überwältigt. Eine weitere Crew an Bord habe es geschafft, das Flugzeug zu stabilisieren. In Italien gilt jetzt an allen Schulen ein Verschleierungsverbot. Staatschef Mattarella unterschrieb am Abend ein Dekret der Rechtsregierung von Ministerpräsidentin Meloni, wie das Präsidialamt in Rom mitteilte. Darin ist festgelegt, dass das Gesicht erkennbar sein muss. Außerdem gilt ab kommendem Sommer eine 30%-Grenze für ausländische Kinder, die die italienische Sprache nicht richtig beherrschen. Das Dekret wurde als Notverordnung erlassen, damit es schnell in Kraft treten kann. Das waren die Nachrichten. Das Wetter in Deutschland. Im Osten und Südosten leicht bewölkt oder klar von Westen her Schauer. Tiefstwerte 8 Grad am Niederrhein bis 5 Grad in Ostbayern. Tagsüber im Westen dicht bewölkt und Regen, teils Gewitter. Im Osten und Südosten heiter, maximal 18 bis 26 Grad. Am Freitag Richtung Osten Regen, von Westen her freundlich. Es ist 0 Uhr 3.
4: Und hier der Verkehrsservice in der ARD-Hitnacht. Die A7 Hannover Richtung Kassel ist zwischen Hildesheim und Derneburg-Salzgitter nach einem LKW-Unfall nach wie vor gesperrt. Die A20 Bad Segeberg Richtung Lübeck ist zwischen Geschendorf und Mönkhagen nach einem Unfall gesperrt. Die A38 Richtung Leipzig ist zwischen Friedland und Ahrenshausen wegen Tunnelwartungsarbeiten noch bis ca. 5.30 Uhr gesperrt. Nutzen Sie hier bitte die eingerichtete Umleitung über die U85. Die A40 Duisburg-Essen ist zwischen Kreuz Duisburg und Kreuz Kaiserberg wegen Bauarbeiten in beiden Richtungen noch bis zum 5. Oktober gesperrt. Und die A52 Mönchengladbach Richtung Düsseldorf ist zwischen Kreuz Nersen und Kreuz Karst wegen Fahrbahnerneuerung noch bis Freitag Mitternacht gesperrt. Das waren Sie, die aktuellen Verkehrsmeldungen. Wir wünschen Ihnen eine gute Fahrt.
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4: Hinein in den neuen Tag und hinein in den neuen Monat. Mein Lieblingsmonat, schrieb hier Andreas aus Paderborn. Der Oktober steht für Wind, Farbe und Kühle nach diesem heißen Sommer. Kein Monat ist abwechslungsreicher als der Oktober. Ist es vielleicht auch Ihr Lieblingsmonat? Auf alle Fälle spielen wir weiter Ihre Lieblingshits, die Großen der Musikgeschichte. Willkommen, ich bin Heiko Rasch aus dem MDR-Funkhaus in Dresden. Ich grüße Sie.

Ja, sie geht schon mit der Zeit. Die erfolgreichste Sängerin. Ja, und bei uns geben sich ja auch die erfolgreichen Sänger die Klinke in die Hand. Madonna gerade gehört. Mit ein paar Takten von ABBA. Haben Sie es erkannt? Eine der schillerndsten Pop-Ikonen der vergangenen Jahrzehnte. Madonna. Und bis heute ist sie es geblieben. Sie stand ja auch mehrfach im Guinness-Buch der Rekorde als erfolgreichste Künstlerin.

0: der Welt. Immerhin hat sie 50 Nummer 1 Hits platzieren können und die Chancen stehen ja auch ganz gut, dass sie im kommenden Jahr wieder groß auf Tournee gehen wird. Schließlich kam ihre vergangene Tour vor 3 Jahren auch super gut an, ausverkaufte Arenen auf ihrer Welttour und ihr aktuelles Album, das Anfang Juli in diesem Jahr erschien, konnte sich ja auch wieder in mehreren Ländern an der Chartspitze platzieren. Und ich sagte ja, bei uns geben sich die erfolgreichsten Sängerin die Klinke in die Hand und da sollte jetzt Celine Dion kommen. Ja, sie feierte ja auch ein sensationelles Comeback ihrer Konzerte, 16 Konzerte an der Zahl in Paris, noch bis Mitte Oktober. Und im kommenden Jahr soll es weitergehen. Und damit nicht genug. Am vergangenen Montag in dieser Woche, da überraschte Celine mit einem Auftritt bei der Pariser Fashion Week. Unter dem Jubel der Zuschauer betrat sie den Laufsteg unter dem Eiffelturm und bezauberte einmal mehr ihr Publikum. Mit einem Klassiker, hier ist sie, Celine Dion.
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0: Roxy Music hier in der ARD Hitnacht. Kleiner Nachtrag noch zum Weltschifffahrttag, war ja gestern, und wie ich schon sagte, viele buchen von einer Kreuzschifffahrt zur nächsten, und dazu gehört auch Klaus-Dieter aus Schöneiche in Brandenburg. Und er hat schon 3 Kreuzfahrten gemacht und die 4. ist auch schon gebucht für Juni 27. Also er gehört zu denjenigen, die sagen, einmal Kreuzfahrt, immer Kreuzfahrt. Und Niki aus Bremen, auch noch voller Eindrücke von ihrer diesjährigen Kreuzschifffahrt über das Mittelmeer. Viele Küstenstädte besucht und auf dem Schiff auch kulinarisch die verschiedenen Länder kennengelernt. Es war schon ihre 5. Kreuzfahrt und im kommenden Jahr möchte sie mal über die Ostsee schippern. Seit ich das erste Mal auf einer Kreuzfahrt war, das war nur eine 5-Tage-Tour, möchte ich diesen Urlaub nicht mehr missen. Schreibt hier Niki. Vielen Dank für Ihre Zeilen.
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0: Und bis zu den aktuellen Verkehrsinfos. Gleich Tina Turner, und zuvor erkennen Sie schon, oder? Peter Maffay.

Kurz nach 12:30. Ein Gruß an alle, die unterwegs sein müssen in dieser Nacht. Hier der aktuelle Verkehrsservice in der ARD-Hitnacht. Die A7 nach Hannover Richtung Kassel ist zwischen Hildesheim und Derneburg-Salzgitter nach einem LKW-Unfall nach wie vor gesperrt. Die A20 Bad Segeberg Richtung Lübeck ist zwischen Geschendorf und Mönckhagen nach einem Unfall gesperrt. Die A38 Richtung Leipzig ist zwischen Friedland und Ahrenshausen wegen Tunnelwartungsarbeiten noch bis ca. 5.30 Uhr gesperrt. Nutzen Sie hier bitte die eingerichtete Umleitung über die U85. Die A40 Duisburg-Essen ist zwischen Kreuz Duisburg und Kreuz Kaiserberg wegen Bauarbeiten in beiden Richtungen noch bis zum 5. Oktober gesperrt. Und die A52 Mönchengladbach Richtung Düsseldorf ist zwischen Kreuz Nersen und Kreuz Karst wegen Fahrbahnerneuerung bis Freitag Mitternacht gesperrt. Das waren unsere aktuellen Verkehrsmeldungen. Wir wünschen Ihnen gute Fahrt. Jetzt mit Alison Moyet.

Haben wir den September nun hinter uns gelassen? Willkommen im Oktober, heute der 1. Oktober und da haben Sie ja auch schon fleißig geschrieben, auch Detlef aus Neumünster in Schleswig-Holstein. Er liebt den Oktober, eine Art Erleichterung für ihn. Die Abkühlung bringt ihm wieder mehr Beweglichkeit und einfach mehr Elan. Endlich kann man mal wieder raus, ohne dass ich gleich ein Sauerstoffzelt brauche, schreibt er hier. Ja, das war manchmal heftig in diesem Sommer, in diesem Jahr. Und Oktober ist auch mein Favoritmonat, schreibt hier Annette aus Leipzig. Ist ja auch mein Geburtsmonat. Ja, und auch diese Mail noch von Gerlind. Oktober ist mein Monat. Ich bin in diesem Monat geboren, also auch, und liebe die goldenen Sonnentage, aber auch die Nebel am Morgen und Abend. Ebenso die Farben sind wie gemacht für mich, denn ich bin ein Herbsttyp. Also Weinrot, Dunkelgrün und ähnliche Herbstfarben, das sind meine Vorlieben. Vielen Dank, liebe Gerhild, hier gleich um die Ecke aus Dresden. Also Sie sehen, der Herbst hat viele Gesichter, vor allem der Oktober. Ist das auch Ihr Monat? Können Sie mir gern schreiben. ard-hitnacht@mdr.de

0: 0.49 Uhr, hier der aktuelle Verkehrsservice mit einer Gefahrenmeldung. Achtung, ein Falschfahrer auf der A29 Wilhelmshaven-Oldenburg. Zwischen Oldenburg-Ohmstede und Oldenburghafen kommt Ihnen ein Falschfahrer entgegen. Fahren Sie bitte äußerst rechts und überholen Sie nicht. A29 Wilhelmshaven-Oldenburg zwischen Oldenburg-Ohmstede und Oldenburghafen. Ein Falschfahrer ist dort unterwegs. Vorsicht bitte in beiden Richtungen. So, was haben wir gerade gehört? Barclay James Harvest. Genau, da wollte ich doch noch auf den besonderen Tag in Ihrer Karriere hinweisen. Barclay James Harvest, Sie hatten ja zahlreiche Höhepunkte, aber ein ganz besonderer Tag war ja dieser 30. August 1980, als Sie ein Gratiskonzert auf dem Platz der Republik vor dem Reichstagsgebäude in West-Berlin geben durften. Und das ließen sich ja auch Ihre Fans nicht zweimal sagen. 175.000 Zuschauer kamen da und sorgten für unvergessene Momente, auch für die Musiker. Ja, und derzeit kommen ja die Fans der Backstreet Boys auch voll auf ihre Kosten. Sie sind mittendrin in ihrer Konzertreihe in Düsseldorf. Da haben ja viele drauf hingefiebert und sicher kommen auch viele Fans aus anderen Ländern nach Düsseldorf, um vielleicht auch ein paar Erinnerungen wieder aufleben zu lassen. Denn schließlich mischten ja die Backstreet Boys schon in den 90er Jahren die Hitlisten mächtig auf. Und so sollten sie auch bei uns nicht fehlen.
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0.56 Uhr vor den Nachrichten noch eine gute Nachricht aus der Verkehrsredaktion. Eine Entwarnung auf der A29 Wilhelmshaven-Oldenburg. Zwischen Oldenburg-Umstede und Oldenburg-Hafen ist kein Falschfahrer mehr unterwegs. Wir wünschen gute Fahrt.

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1: Um 1 Uhr mit Juliette Groß. Ab heute gilt ein neuer Tankrabatt auf Benzin und Diesel. Die Regierung hat dazu für 3 Monate die Energiesteuern gesenkt. Die Mineralölkonzerne sollen das an die Autofahrer weitergeben. Inken Henkel aus der Nachrichtenredaktion.
2: Wann und um wie viel der Treibstoff wirklich billiger wird, ist noch nicht ganz klar. Denn erstens sind die Mineralölkonzerne nicht gesetzlich verpflichtet, die Preissenkung an die Verbraucher weiterzugeben. Und zweitens gilt die neue Regelung nur für Sprit, der ab Mitternacht Tanklager oder Raffinerien verlässt. Und nicht für die Vorräte, die noch gelagert sind. Es wird aber erwartet, dass die Preise an den meisten Tankstellen deutlich fallen. Dann könnte Benzin bis zu 17 Cent pro Liter billiger werden.
1: Nach der Einigung im Bundeskabinett auf eine Pflegereform hat der Chef der Krankenkasse DAK Gesundheit Storm verfassungsrechtliche Zweifel angemeldet. Bei der geplanten Anhebung der Beitragssätze für Kinderlose sei man in einer bedenklichen Dimension angekommen, sagte er der Rheinischen Post. Aktuell liegt der Beitragssatz zur Pflegeversicherung bei 3,6%. Für Kinderlose soll er ab dem kommenden Jahr von 4,2 auf 4,5% steigen. Eine Maschine der Fluggesellschaft Fly Dubai ist nach Einschätzung der israelischen Regierung nur knapp einem Terroranschlag entgangen. Laut Ministerpräsident Netanyahu hat einer der Piloten den anderen mit einem Messer angegriffen und offenbar vorgehabt, das Flugzeug zum Absturz zu bringen. Ein Besatzungsmitglied und ein Passagier hätten den Angreifer überwältigt. Eine weitere Crew an Bord habe es geschafft, das Flugzeug zu stabilisieren. Die Gletscher in der Schweiz sind in diesem Jahr extrem stark geschmolzen. Messungen haben ergeben, dass sie mehr als 5% ihres Volumens verloren haben. Aus Genf, Sandra Bigger.
3: Als Gründe für den diesjährigen Gletscherschwund nennt Klamos die intensiven Hitzewellen im Sommer in Kombination mit einem vorangegangenen schneearmen Winter. Dadurch verschwand die schützende Schneedecke vielerorts schon früh, sodass das blanke Eis über Monate hinweg der Sonne und den hohen Temperaturen ausgesetzt war. Von der Eisschmelze besonders betroffen waren laut Klamos unter anderem auch der Große Aletschgletscher am Jungfraujoch und der Rhone-Gletscher.

0: Das waren die Nachrichten. Das Wetter in Deutschland. Im Osten und Südosten leicht bewölkt oder klar, von Westen her Schauer, Tiefstwerte 18 Grad am Niederrhein bis 5 Grad in Ostbayern. Tagsüber im Westen dicht bewölkt und Regen, teils Gewitter, im Osten und Südosten heiter, maximal 18 bis 26 Grad. Am Freitag Richtung Osten Regen, von Westen her freundlich, 15 bis 23 Grad. Am Sonnabend Sonne und Wolken, nur vereinzelt Schauer, bei 18 bis 25 Grad. Es ist 1.03 Uhr.
1: Und hier der Verkehrsservice in der ARD-Hitnacht. Die A1 Bremen Richtung Osnabrück ist zwischen Bramsche und Osnabrück Nord nach einem Unfall gesperrt. Die A7 Hannover Richtung Kassel ist zwischen Hildesheim und Derneburg-Salzgitter nach einem LKW-Unfall nach wie vor gesperrt. Die A38 Richtung Leipzig ist zwischen Friedland und Ahrenshausen wegen Tunnelwartungsarbeiten noch bis ca. 5.30 Uhr gesperrt. Nutzen Sie hier bitte die eingerichtete Umleitung über die U85. Die A40 Duisburg-Essen ist zwischen Kreuz Duisburg und Kreuz Kaiserberg wegen Bauarbeiten in beiden Richtungen noch bis zum 5. Oktober gesperrt. Und die A52 Mönchengladbach Richtung Düsseldorf ist zwischen Kreuz Nersen und Kreuz Karst wegen Fahrbahnerneuerung noch bis Freitag Mitternacht gesperrt. Das waren die Verkehrsmeldungen. Wir wünschen Ihnen eine gute Fahrt.
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1: Aus Dresden mit Heiko Horsch im Studio. Kommen Sie weiter gut durch die Nacht. Ich grüße Sie. Ja!

0: aus den 80ern, ELO, das Electric Light Orchestra, hier in der ARD Hitnacht. Und in den 80ern begann ja auch seine Karriere, Nino De Angelo. Seine Erfolge feierte er auch über die deutschen Landesgrenzen hinaus. Und seine Fans, die hat er ja heute noch. Und sogar in mehreren Generationen. Mitte Juni hat er sein neuestes Werk auf den Markt gebracht. Und das steht ja bei uns in dieser Woche in der Hitnacht im Mittelpunkt. 21 Alben sind bei ihm auch schon insgesamt zusammengekommen. Und mit diesem Album geht es an den Ursprung zurück. Seine Eltern stammen ja aus Italien und die Verbindung hat er sozusagen im Blut. Und so ist es auch für Nino selbst eine ganz besondere Platte, eine musikalisch-kulinarische Reise italienischer Klassiker. Mit viel Leidenschaft interpretiert er diese Songs mit Kultcharakter und weckt die verschiedensten Emotionen, denn schließlich gehört ja Italien auch zu den beliebten Urlaubsländern der Deutschen. Dazu gehört natürlich auch die italienische Küche und so ist das Album auch viel mehr als nur Musik. Im Booklet zum Beispiel, da gibt es zu jedem Lied ein klassisches italienisches Pasta-Rezept. Also Ohrenschmaus und Gaumenfreuden zugleich. Tja, also genießen wir es gleich mal zusammen und da hören wir natürlich auch heute rein in dieses neue Album von Nino De Angelo, Vivi la Vita, so heißt das Album und darauf auch diese Single, Gente di Mare, Menschen der Meere, übersetzt und das passt ja auch zum Tag der Weltschifffahrt gestern, Nino De Angelo.
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Kurz nach 13:30 hier der aktuelle Verkehrsservice in der ARD-Hitnacht. Die A1 Bremen Richtung Osnabrück ist zwischen Bramsche und Osnabrück Nord nach einem Unfall gesperrt. Die A7 Hannover Richtung Kassel ist zwischen Hildesheim und Derneburg-Salzgitter nach einem LKW-Unfall nach wie vor gesperrt. Die A38 Richtung Leipzig ist zwischen Friedland und Ahrenshausen wegen Tunnelwartungsarbeiten noch bis ca. 5.30 Uhr gesperrt. Nutzen Sie hier bitte die Umleitung über die U85. Die A40 Duisburg-Essen ist zwischen Kreuz Duisburg und Kreuz Kaiserberg wegen Bauarbeiten in beiden Richtungen noch bis zum 5. Oktober gesperrt. Und die A52 Mönchengladbach Richtung Düsseldorf ist zwischen Kreuz Nersen und Kreuz Karst wegen Fahrbahnerneuerung noch bis Freitag Mitternacht gesperrt. Das waren die Verkehrsmeldungen. Wir wünschen Ihnen eine gute Fahrt.

0: Schön, dass Sie sich auch ein bisschen Zeit nehmen zum Schreiben. Ja, der Monat, ich lese es immer wieder in Ihren Mails, der Oktober hat so seine Sonnen- und Schattenseiten. Auf alle Fälle können wir erstmal sagen, willkommen im Monat Oktober, heute der erste. Und Claudia aus Stuttgart hat uns geschrieben, der Oktober ist wirklich nicht mein Monat, obwohl am 10.10. geboren, bin halt auch kein Feiertyp. Ich mag nicht immer die kürzer werdenden Tage und kältere Temperaturen. Was ich dem vielleicht noch abgewinnen kann, ist es ein Bastelmonat. Basteln mit bunten Blättern, Kastanien, Eicheln, was die Natur so hergibt. Mit den Kindern immer gerne gemacht oder malen abends in der guten Stube. Ja, also hat so wieder zwei Seiten der Monat Oktober. Danke, Claudia aus Stuttgart. Und aus Stuttgart kam auch diese Mail von Roland. Die Stuttgarter sind aber heute auch aktiv. Und er schreibt hier, als Zeitungszusteller sind wir außer Sonntag täglich on Tour. Und es ist schon so, dass es kein schlechtes Wetter, nur schlechte Kleidung gibt. Genau, man gewöhnt sich an die Temperaturen und Jahreszeiten. Ja, und jeder Monat hat so seine Schönheiten und Besonderheiten. Meine selige Mutter und Onkel hatten im Oktober Geburtstag und das war ihr Lieblingsmonat, weil er so schön bunt ist. Da sind sich ja auch viele einig. Und ich freue mich auf weitere bunte Mails von Ihnen. ard-hitnacht@mdr.de.
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Hallo hier in der ARD Hit Nachts. Ja, und da machen wir doch die Stunde noch komplett mit den Rainbirds, Glenn Frey und zuvor noch Herbert Grönemeyer. In diesem Jahr ist er ja 70 geworden und seit den 80er Jahren auf Erfolgsspur. Dabei haben ihn ja viele zuerst als Schauspieler wahrgenommen. Damals, Anfang der 80er Jahre, war es mit seiner Rolle des Leutnant Werner im Kinofilm Das Boot.

0: aber vor allem gehört er als Sänger zu den erfolgreichsten der deutschen Musikgeschichte und das über Jahrzehnte hinweg. Noch heute füllt er die größten Hallen und Arenen. Spektakulär wird er sicher auch wieder seine Konzerttour im kommenden Jahr. 27. Mai, da geht's los in Kiel und dann durch die größten Hallen Deutschlands. Die meisten Konzerte sind auch schon ausverkauft. Auch in Österreich sind da übrigens zwei Konzerte geplant. Herbert Grönemeyer.
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1: Um 2 Uhr mit Juliette Groß. Seit Mitternacht gilt der 2. Tankrabatt in diesem Jahr. Eine für 3 Monate geltende Absenkung der Energiesteuern soll eine Entlastung von 16,7 Cent pro Liter Benzin oder Diesel bringen. Aus Bonn, Anne Burkhardt.
2: Einschreiten kann das Bundeskartellamt aber nicht, falls es anders kommt, denn die Mineralölkonzerne sind gesetzlich nicht verpflichtet, den Rabatt an die Verbraucher weiterzugeben. Unabhängig vom Tankrabatt hat das Bundeskartellamt Verfahren gegen 12 Raffinerieunternehmen eingeleitet. Sie wurden zu Auskünften verpflichtet, unter anderem über Einkaufspreise, Margen und Produktionskosten. Diese Daten werden derzeit ausgewertet mit dem Ziel, herauszufinden, ob die Raffinerien die Spritpreise gemessen in die Höhe treiben.
1: Umweltverbände und Verbraucherschützer kritisieren, dass das Deutschlandticket ab Januar teurer wird. Die Chefin der Verbraucherzentralen POP warnt, das Angebot müsse für alle bezahlbar bleiben. Greenpeace nennt die Erhöhung klimapolitisch kurzsichtig. Der Preis für das Deutschlandticket steigt ab Januar um knapp 4 Euro auf 66,80 Euro. Grund sind höhere Kosten für Personal und Energie. Bundesverkehrsminister Bilger nennt die Erhöhung moderat. Das Deutschlandticket sei weiterhin ein sehr attraktives Angebot. Der oberste Gerichtshof der USA hat den Weg für die erste Hinrichtung einer Frau im Bundesstaat Tennessee seit mindestens 200 Jahren freigemacht. Damit hob das Gericht einen kurz zuvor verhängten Aufschub der Hinrichtung auf. Die 50-jährige Krista Pike soll in einem Hochsicherheitsgefängnis durch eine Giftspritze getötet werden. Sie und ihr damaliger Freund waren 1995 schuldig gesprochen worden, eine Klassenkameradin erstochen zu haben. Der Fall hatte Bezüge zum Satanismus und erregte große Aufmerksamkeit in den USA. Die Gletscher in der Schweiz sind in diesem Jahr extrem stark geschmolzen. Messungen haben ergeben, dass sie mehr als 5% ihres Volumens verloren haben. Aus Genf, Sandra Bieger.
3: Als Gründe für den diesjährigen Gletscherschwund nennt Klamos die intensiven Hitzewellen im Sommer in Kombination mit einem vorangegangenen schneearmen Winter. Dadurch verschwand die schützende Schneedecke vielerorts schon früh, sodass das blanke Eis über Monate hinweg der Sonne und den hohen Temperaturen ausgesetzt war. Von der Eisschmelze besonders betroffen waren laut Klamos unter anderem auch der große Aletschgletscher am Jungfraujoch und der Rhonegletscher.
1: Das waren die Nachrichten. Das Wetter in Deutschland. Nachts im Süden und Osten kaum Wolken, von Westen kommen Schauer, 18 Grad am Niederrhein bis 5 Grad in Ostbayern. Tagsüber im Westen regnerisch, sonst heiter, maximal 18 bis 26 Grad. Am Freitag Richtung Osten Regen. Es ist 2:03 Uhr.
4: Und hier.